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4: 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Wo ist mein Matcha Latte?
3: Klingt jetzt etwas faul, das haben sie auch schon Slacktivism genannt, wo man möglichst viele Kärtchen in die eigenen Stories haut oder so, weil ja alles so wichtig ist. Und was passiert dann damit eigentlich, außer dass man zeigt, was einem selbst eben wichtig ist? Da kann man sich gut drüber lustig machen, aber andererseits darf man das Netz ja auch nicht nur destruktiven Kräften überlassen. Da geht es um Sichtbarkeit, aber eben auch nur um Sichtbarkeit. Oder was heißt da nur? Und wie komme ich da von den Socials wieder ins echte Leben? Mit meinen Anliegen, damit sich auch wirklich was ändert.
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3: Kann ich in den Socials überhaupt echt was verändern? Also mit Reels, so quasi auch in Real Life? Ich habe Fatima von Aufstehen besucht, die mit vielen Klicks versucht, etwas zu bewegen.
7: Ja, ich weiß, was du meinst. Es ist aber so ein bisschen spielt das oder zahlt das ja eher auch auf das, dass wir halt versuchen, Leute mit Gefühlen und mit Emotionen zu catchen, weil wir einfach aus der Erfahrung her wissen, das funktioniert besser, als wenn man mit, weiß ich nicht, harten Zahlen und Fakten einfach einsteigt, weil Emotionen viel mehr mobilisieren kann.
8: Voll. Muss ja nicht heißen, dass die Fakten nicht auch irgendwo dabei sind.
7: Voll.
8: Aber wie ist es im Alltag, sich aufzuregen? Beruflich.
7: Ich würde es gar nicht primär so als Aufregen sehen, sondern eher als ein Aufmerksammachen auf Probleme, die wir haben.
4: Kann man sich privat noch aufregen?
7: Ja.
4: Kann man sich beruflich aufregen?
7: Ah ja, doch, doch. Vertrau mir. Da gibt es viel Potenzial. Es ist halt so ein bisschen auch dieses Choose Your Battles Wisely. Also ich merke schon, dass ich mich privat einfach, wenn mir was zu anstrengend wird, dann sehe ich das jetzt auch nicht als meinen, also ist es nicht meine Rolle, da jetzt irgendwie Bildungsarbeit zu leisten. Ich muss nicht jedem sagen, was ich denke.
8: Postest du privat auch so viel?
7: Ich würde sagen, früher ja, mittlerweile nicht mehr. Also ich glaube, ich sehe das sehr, ich habe das sehr getrennt. Also so mein privater Instagram-Account ist mein privater Instagram-Account. Da spiegel ich natürlich schon den Content, den ich hier für Aufstehen mache, einfach weil das meine Werte sind. Aber jetzt ich als Privatperson, Fatima, ich glaube, es grenzt an ein Wunder, dass ich jede Woche was posten würde, was jetzt nicht arbeitsrelated ist.
8: Ja, ja, voll. Hast du vorher auch schon so politisch gepostet?
7: Nicht in dem

0: Ausmaß, nein. Also das waren dann vielleicht eher wirklich so ganz größere Aufreger, zum Beispiel, keine Ahnung, Hausnummer, ja, 2020 Black Lives Matter Demo in Graz, so hey, ihr wisst, dass es wichtig kommt, aber nicht in dem Ausmaß, wie es hier ist.
1: Mit dem Hashtag Kulturland retten hat man sich in der Steiermark zur Wehr gesetzt. Ich frage mal die Monika, wie das so war, in einer Voice Message.
2: Also mein Name ist Monika Klengel. Ich arbeite seit 30 Jahren im Theater im Bahnhof als Theaterregisseurin und Schauspielerin, habe auch die Geschäftsführung und habe gemeinsam mit anderen KünstlerInnen im letzten Jahr die Plattform Kulturland retten eben ins Leben gerufen. Wir haben in der Steiermark eine blau-schwarze Regierung und letztes Jahr im März hat sich so ein Bedrohungsszenario abgezeichnet. Zum einen, dass es viel, viel weniger Geld gibt für uns. Die Kulturpolitik ist ÖVP geführt, aber die Volkskultur wurde entkoppelt von der normalen Kultur. Und es hat verschiedene Dinge sind passiert, wo wir gesagt haben, um Gottes Willen, wir müssen handeln. Zum Beispiel wurde das Kulturkuratorium handstreichartig über Nacht unbesetzt und es kamen zur Hälfte FPÖ-nahe Personen in dieses Gremium, die aber auch überhaupt keine Ahnung haben von der Kultur, also von diesem Sektor. Genau, und da war plötzlich das Momentum gegeben, wo wir gesagt haben, wir müssen irgendwas machen.
1: Wie wichtig war es da für euch, online präsent zu sein? Hätte das jetzt in einer reinen Offline-Kampagne genauso gut funktioniert? Wie relevant waren da Socials und so weiter für euch?
2: Ja, das ist schon wichtig. Es ist irgendwie der Mix, der es irgendwie bei uns ausmacht. Bei den sozialen Medien, wie wir begonnen haben und was uns eine große Reichweite gebracht hat, war, dass wir einen Hashtag der Wirtschaftskammer Österreich gekapert haben, geraubt haben. Und der hat geheißen Hashtag brauchen wir. Und den haben wir benutzt, um einfach Reels zu produzieren, wo alle Kulturinitiativen angeführt wurden. Also Schauspielhaus brauchen wir, Kunsthaus brauchen wir, Theater im Bahnhof brauchen wir, Forum Stadtpark brauchen wir, Chöre brauchen wir, Publikum brauchen wir und so weiter. Und das hat uns enorme Reichweiten gebracht. Das finde ich nach wie vor einen der zentralen Faktoren, warum wir eigentlich so überregional wahrgenommen wurden. Wir selber haben aber keinen Account, sondern wir haben immer gesagt, alle, die mitmachen, und es sind ja sehr 200 Institutionen, sollen selber posten. Und nicht wir füttern die Kanäle, sondern es läuft irgendwie breit über Collabs und sowas. Genau, so arbeiten wir im Moment.
1: War die Kampagne erfolgreich? Konntet ihr damit was bewegen?
2: Ja, auf jeden Fall, würde ich sagen. Also jetzt nicht direkt so, dass wir die Abschaffung dieses Kuratoriums bewirkt hätten oder dass wir keine Geldsorgen mehr haben, aber indirekt in der Form, als ich schon das Gefühl habe, dass Kulturpolitik in der Steiermark mittlerweile ein Faktor ist, über den gesprochen wird, an dem man nicht mehr so schnell vorbeikommt. Die jetzige Kampagne, die läuft, die ist gegen die Abschaffung der ORF-Landesabgabe. Da habe ich überhaupt den Eindruck, dass wir dieses Thema erst überhaupt in die Köpfe der Politik oder der steirischen Gesellschaft gebracht haben, weil davon hat überhaupt niemand gesprochen. Und die dazulaufenden Petitionen haben immerhin fast 15.000 Menschen unterschrieben. Also irgendwie zahlt sich schon aus.
1: Ja, und genau die Petition ist wiederum bei richtig aufstehen. Fragen wir doch mal nach, wie genau das funktioniert mit diesen Petitionen und wie das von online in IRL übergeht. Der Christian betreut die Kampagnen bei Aufstehen.
3: Bei Aufstehen haben wir mehrere Themen, also wir greifen quasi alles an. Und meine Hauptthemengebiete sind so Medienpolitik, also alles, was ORF betrifft, Medienförderung oder auch so Rechtsstaatthemen. Justiz, freie Justiz, unabhängige Justiz, das sind eigentlich so meine Steckenpferde. Bin seit 5 Jahren bei Aufstehen und ja.
1: Ich sage mal, ich will euch gar nicht darauf festnageln, aber ich habe mir jetzt am Weg her noch einige Sachen angeschaut und habe mich gefragt, seid ihr ein bisschen in einer
3: Empörungsdynamik drinnen. Das ist wahrscheinlich nicht ausschließlich so, aber schon ein wenig zentral bei eurer Arbeit, dass es viel darum geht, dass Leute, ich meine, wenn man was verändern will, ärgert man sich ja oft zuerst. Mythos.
4: Schon, ja. Also ich sage, es kommt aufs Thema mal an, aber man muss immer daran denken, klar, mit Empörung zieht man Menschen mit, also man muss sie empören, damit man Menschen irgendwie begeistert, dass sie jetzt an Petitionen unterschreiben, damit sie bei Aktionen mitmachen. Da braucht man ein bisschen das Problem, man muss ja das Problem greifbar machen. Warum ist nicht nur ein Problem jetzt für uns, sondern ein Problem für jeden? Und ich glaube, da muss man mit Empörung, teilweise auch mit Angst vielleicht, teilweise mit wirklich, müssen wir Gefühlen spielen. Und ich glaube, das ist wichtig.
3: Ich finde es spannend, weil ich habe mich gerade mit dem Thema Social Media beschäftigt und viele Leute kritisieren das unter dem Stichwort Polarisierung.
4: Es kommt halt aufs Thema wirklich an, weil was ist Polarisieren, wenn man jetzt an dagegen ist, dass eben so Sprache verwendet wird, um Klicks zu kriegen, nachher muss man schon irgendwie Haltung zeigen und sagen, hey, das ist nicht okay. Von dem her würde ich das gar nicht als Polarisierung begreifen.
3: Ja, ja. Sondern ich würde es gar nicht auf dieses Schlagwort festnageln. Ja. Ich habe mich nur gefragt, ob man das braucht.
4: Ich glaube, es ist schon wichtig, dass man emotionalisiert, also dass man Emotionen transportieren kann. Das geht bei so Themen leichter, glaube ich, wie bei anderen Themen. Und was aber, glaube ich, mit Emotion einhergeht, ist, wir versuchen auch immer so die persönliche Betroffenheit herzustellen. Also wie betrifft ein Thema jeden möglichen Bürger irgendwo, Bürgerin? Ein Beispiel ist, glaube ich, gerade ein sehr sperriges Thema. Da bin ich gerade dran, Bundesstaatsanwaltschaft. Ja, und dann muss man halt schauen, wie kann man das runterbrechen? Wie betrifft das uns BürgerInnen? Also jetzt haben wir ein Beispiel genommen, während der Fußball-WM haben wir halt so, stell dir jetzt vor, ein Team, der sich einen Schiri aussuchen. Und so haben wir das halt jetzt dann bei der Bundesstaatsanwaltschaft irgendwie aufgebaut, haben wir das erklärt. Stell dir vor, die Parteien oder die Politik, das Parlament darf sich aussuchen, wer in der Bundesstaatsanwaltschaft sitzt und entscheidet, ob Ermittlungen stattfinden oder nicht. Unabhängig ermitteln heißt, wir haben Vertrauen in den Rechtsstaat, wir haben Vertrauen darauf, dass jeder Mensch gleich ist, dass gegen jeden Mensch gleich ermittelt wird und nicht, dass es zwei Klassenjustiz gibt. So versuchen wir das noch immer herzuleiten. Was bei uns Arbeit bei Aufstehen ist, wir versuchen komplexe Themen herunterzubrechen. Und man muss natürlich korrekt bleiben, faktisch richtig, aber wir können im Vergleich zu ExpertInnen jetzt irgendwas runterbrechen, ein bisschen kürzer erklären und trotzdem, dass ein Menschen mitnimmt. Es bleibt faktisch richtig, aber wir versuchen so wenig technisch wie möglich so Sachen zu erklären. Und da hilft uns Emotion extrem.

0: Wenn du hier rausgehst, suchst du dir wahrscheinlich zuerst mal irgendeinen Hintergrund.
1: Ja.
0: Wo gehst du denn da hin zum Beispiel?
1: Also es ist oft einfach hier auf dieses wunderschöne Biedermeierhaus, auf das wir schauen. Ja, das kleine Gelbe, weil...
0: Heißt du da Biedermeierhaus?
1: Ah, nein, nein, nein, das heißt wirklich Biedermeierhaus, ja, ja. Und meistens ist es dann auch so ein bisschen abwägen, je nachdem, ob wir vormittags oder nachmittags filmen, wie das Licht gerade fällt. Aber vormittags zum Beispiel ist es hier ein sehr beliebter Spot.
0: Du hast hast du eine Person, die dich filmt?
1: Ja, das ist mein... Das ist
0: nicht selber.
1: Nein.
0: Das ist die weird aus einer Selfie-Kamera, schaut das komisch aus?
1: Ich glaube, man muss es abwägen. Es gibt schon ein paar Videos von mir, ich glaube so 2 bis 3, die ich im Selfie-Modus gefilmt habe, weil das einfach Videos waren, wo wir uns teamintern abgestimmt haben, dass es cool wäre, wenn es jetzt nicht ein super professionelles Setting ist, sondern eher so ein, hey, Fatima redet und nimmt euch mit, so wie ich es, weiß ich nicht, so wie ich meinen FreundInnen eine Videonachricht zum Beispiel schicken würde. Aber prinzipiell schauen wir schon, dass wir unsere Videos eher hochwertig produzieren. Und das ist dann mein Kollege, der Moritz, der bei uns auch Social Media macht, der da meistens die Regie übernimmt.
0: Wie verpackst du so ein Anliegen, dass es klappt? Ich meine, ich kenne ja diese... Ich weiß auch nicht, wenn ich so TikTok zum Beispiel aufmache,
1: ja,
0: habe ich das Gefühl, jedes vierte Video erklärt mir, wie ich ein Reel mache.
1: Mhm.
0: Verbal Hook, Visual Hook, Text Hook. Denkst du an Hooks?
1: Ja, schon. Ja? Also ich würde lügen, wenn ich sagen würde, nein, ich denke überhaupt nicht an Hooks. Einfach weil wir wissen so, in den ersten 3 Sekunden, entweder wir catchen dich oder wir catchen dich nicht. So. Deswegen versuchen wir schon, coole Hooks zu finden, die aber trotzdem jetzt irgendwie thematisch dazu passen. Also das braucht so ein bisschen ein Gleichgewicht und ein bisschen auch so ein Gespür dafür. Und ich würde gar nicht sagen, dass man irgendwann an dem Punkt ist, wo man das hat, weil das Internet entwickelt sich ständig weiter, der Algorithmus entwickelt sich ständig weiter.
0: Das ist einfach ausprobieren.
1: Voll. Es ist einfach extrem viel Trial and Error. Manchmal hatten wir Hooks, wo wir uns dachten, so boah, die werden niemals aufgehen, die urgut gezogen haben. Und dann haben wir welche, wo wir der festen Überzeugung sind, hey, das ist eine tolle Hook und das Video performt im Endeffekt gar nicht.
0: Aufstehen kennen, glaube ich, würde ich jetzt vielleicht ärgern. Die meisten Leute als Petitionsplattform. Aufstehen macht selber Petitionen, wir machen selber Kampagnen, selber Appelle. Aber wir sind uns auch bewusst, dass die größten Petitionen, was bei Aufstehen gegeben hat, sind Petitionen, was BürgerInnen gestartet haben. Da ist zum Beispiel eine Petition, die heißt Pflege ist Schwerstarbeit, die haben fast 200.000 Menschen unterschrieben. Das ist eine sehr große Zahl. Und die hat eine Pflegekraft aus Tirol gestartet. Die ist, glaube ich, das ist echt spannend, das ist 2, 3 Zeilen lang. Einfach nur, die hat es einfach nach einem Dienst, ist sie heimgekommen, hat eingetippt voller Wut, weil sie halt fertig war und hat fordert halt, dass Pflege Schwerarbeit ist und dass halt früher Pension gehen können. Und die hat am Anfang waren es halt so 30.000, dann waren es 80.000 und ist halt immer mehr waren 130.000 und jetzt hat es fast 200.000.
2: Person, das einfach in den Socials gepostet.
0: Ja.
2: Oder geht das nur über eure Plattform, dass das so eine Verbreitung findet?
0: Wir machen es extrem einfach, Menschen, dass halt die Petition teilen. Das heißt jetzt auf WhatsApp, ich glaube am meisten ist, also ich bin mir sicher, über WhatsApp ist am meisten geteilt worden. Am Anfang schätze ich mir, war es nur im Krankenhaus, wo die Person arbeitet. Und nachher irgendwann ist in andere Krankenhäuser, vorhin war es vorrangig in Tirol und irgendwann ist es nachher weitergegangen, bundesweit.
2: Was war die letzte Petition, die du unterschrieben hast?
0: Ich weiß nicht, ob du das mitgekriegt hast, in Kronsdorf in Oberösterreich, das Google-Rechenzentrum.
2: Ja.
0: Gibt es eine BürgerInnen-Initiative?
2: Ich habe mir gedacht, in Oberösterreich, vielleicht geht es durch, Hauptsache kein Windrad.
0: Genau, das ist, wir sind in den letzten 10 Jahren ein Windrad gebaut oder in den 15 Jahren. Wir bei Aufstehen, wir sind ein Campaigning-Team und wenn Petitionen wirklich gut laufen, also helfen wir mit, dass sie die Petition verbreitet. Und wir schauen uns jetzt an, wie wir da helfen können, dass wir es pushen und wir sind sicher, dass da noch einige Unterschriften mehr kommen.
2: Aber ihr versteht euch nicht als Petitionsplattform, sondern eigentlich als Kampagne?
0: Wir sind eine Kampagnenorganisation und die Petitionsplattform ist quasi so ein Teil von Aufstehen.
2: Wenn du jetzt zum Beispiel, wenn wir vorher beim Thema Petition waren, etwas mit einem Klick unterstützt, vom Sofa aus zu Hause, das ist etwas, das war früher wesentlich aufwendiger, irgendetwas zu unterstützen. Entwertet es das Ganze?
0: Wenn man weiß, weißt du, früher hatte man 100.000 Stimmen und du musst es mit Zettel in der Straße laufen. Wenn man weiß, heute wird das irgendwie ein paar Mal geteilt, ein paar Leute machen das mit 2 Klicks, weißt du, was ich meine?
2: Also ich verstehe voll, was du meinst. Ich finde, man kann es so sehen, wenn nach der Unterschrift nichts weitergeht.
0: Dass er nach einer Petition liegen bleibt, die hat eine Unterschrift und es passiert nichts. Aber es bleibt ja meistens nicht dabei. Also die Unterschrift ist ja der erste Schritt. Wir nehmen die Unterschrift und nachher schauen wir, hey, geben wir den Menschen, den Unterstützer, die Unterstützerin, nächstes Tool in die Hand. Das nächste Tool zum Beispiel ist, hey, schick den
2: die Petition weiter an Freunden, an Bekanntenkreis, nachher kriegen wir wieder mehr Unterschriften, nachher hat der quasi schon die nächste Stufe erreicht. Dann haben wir mehr Unterschriften, mehr Druck eventuell und nachher können wir weiter tun. Sei es jetzt ein E-Mail-Protest, dass wir EntscheidungsträgerInnen direkt konfrontieren per E-Mail, per Telefonaktion. Da, und wir begreifen uns ja als digitale Kampagnenorganisation. Wir versuchen das so leicht wie möglich zu machen. Also wirklich nur mit wenigen Klicks auch E-Mails zu schreiben und dass man halt E-Mail-Postfächer fluten. Und nachher gibt es auch noch eine weitere Möglichkeit, sei es jetzt Kundgebungen, Demos.
0: Also ihr messt den Erfolg gar nicht daran, wie viele
2: 1.000, 10.000, 100.000 Unterschriften bei einer Petition selber sind, sondern
0: welchen Real-Life-Impact.
2: Ja, das ja ist, der Real-Life-Impact ist auf jeden Fall wichtiger. Man war es vor 5 Jahren, war das circa, da ist ein Gesetzesentwurf rausgekommen, der sogenannte Vertuschungsparagraf. Da wäre es halt so gewesen, dass auch Hausdurchsuchungen, vor allem bei PolitikerInnen, dass die nicht mehr möglich gewesen wären. Und nachher haben, glaube ich, 8.000 Menschen Stellungnahmen über die Parlamentswebsite abgegeben. Und nachher hat es gleich einen Rückzieher gegeben. Also da ist das eigentlich wirklich schnell passiert.
3: Hattet ihr mal etwas, wo ihr euch gedacht habt, das funktioniert nie und das Ding ist dann groß geworden?
2: Nach der Nationalratswahl 2024, der also ist ja der Walter Rosenkranz Nationalratspräsident geworden von der FPÖ. Und wir haben halt uns überlegt, hey, wie kann es sein, dass ein Burschenschaftler Nationalratspräsident werden kann und nicht abgewählt werden kann. Das ist ein sehr technisches Thema, weil man ja Abwahlmöglichkeit für Nationalratspräsidenten ist ein bisschen sperrig. Aber mittlerweile sind immer mehr Parteien dafür. Ich meine, es hilft damit, dass immer Skandale gibt natürlich, aber wir bleiben auch dran. Wir bleiben voll oft an Themen dran. Dann lassen wir es wieder mal liegen, wenn nichts passiert und auf einmal poppt es wieder auf. Dann sind wir wieder sehr schnell, dass wir weiter tun.
0: Und hattet ihr mal ganz weirde Sachen, wo ihr gesagt habt, das können wir eigentlich nicht bringen?
2: Nein, aber es gibt witzige Themen. Ein Thema war zum Beispiel, kennst du das Eisbricker? Da hat es halt Petition gegeben.
0: Eisbricker, sorry.
2: Genau, mit 5.000 Unterschriften und die war erfolgreich dann.
0: Ich bringe mal zurückkommen.
2: Ist zurückgekommen, ja. Ist wirklich zurückgekommen. Nein, aber ab und zu gibt es halt schon Themen, da wo wir uns denken, boah, das ist jetzt schon ein Thema, wie du sagst, so verschwörungstheoretische Themen oder da wo wir noch einen Song oder wo wir uns vorbehalten, nein, auf unserer Plattform kann das nicht gestartet werden, weil wir haben ja trotzdem progressive Werte. Petitionen müssen unseren Werten irgendwie entsprechen.
4: Ich meine, wenn man versucht, also gerade in den Socials, Leute auch zu emotionalisieren, kann man ja auch gut mal Leute aufregen, die man eigentlich nicht damit erreichen möchte.
1: Ja.
4: Also ich meine, da sind wir wieder beim Thema vor. Das ist ja auch mühsam, oder? Kann man sich davon, also ich kann mich davon nicht immer emotional abgrenzen, ehrlich gesagt, was mir da entgegenkommt.
1: Ich glaube, für mich war sehr viel Learning by Doing. Also so, ich weiß schon noch die ersten Anfeindungen, einfach aufgrund meines Aussehens oder aufgrund meines Namens, waren schon nochmal irgendwie...
4: Weil es auch sehr persönlich wird.
1: Ja. Also wenn mir dann jemand schreibt, so... was schon passiert ist, auf ein Mail, das in meinem Namen ausgeschickt worden ist, so, ich hoffe, du verreckst bald und mich mit ganz schlimmen Schimpfwörtern beleidigt. Also das macht was mit mir. Ich würde lügen, wenn ich sagen würde, das lasst mich kalt. Und es ist auch nichts, also ich würde nicht sagen, dass das was, dass ich das konstant quasi von mir abprallen lassen kann. Das ist ja urabhängig davon, so wie geht es mir gerade generell psychisch, wie ist meine Woche, ist die vollgepackt, bin ich eh schon unter Stress oder habe ich gerade den Headspace, um mich da gut zurückzuziehen, rausnehmen zu können. Und ich glaube, der letzte Shitstorm, den ich jetzt hatte, der war zu einem Video, wo es darum ging, dass rechts, also nein, nochmal von vorne, der letzte Shitstorm, den ich hatte, da ging es, also da habe ich ein Video dazu gemacht, über eine Abstimmung im EU-Parlament, wo Abgeordnete rechtsextreme Parolen gerufen haben. Und da habe ich mir irgendwie 1.100 Hasskommentare eingefangen, was für mich in dem Ausmaß auch noch nie da war. Und also das waren wirklich, also ich glaube, so schlimm war es auch noch nie. Das waren wirklich, ich bin entwürdigt worden, ich bin entmenschlicht worden, mir ist der Tod gewünscht worden. Leute wollten wissen, wo ich wohne, wie ich heiße. Also es war schon extrem scary. Aber for some reason ist es mir da gelungen, mich gut davon abzugrenzen.
4: Ja?
1: Ja, ich glaube, weil ich mir einfach gedacht habe, so, also erstens mal habe ich sehr viel Supervision, sehr viel Coaching, sehr viel Therapie gehabt. Und aber auch so diesen Gedankengang so, es tut mir urleid, wenn ihr alles so viel Hass in euch habt und das irgendwie im Internet mit Kommentaren an mir auslassen müsst. So, es war eher so ein, ich bemitleide sie, aber ich verstehe es natürlich und es ist auch nicht, nur weil mir das jetzt einmal gut gelungen ist, heißt das jetzt nicht, dass das beim nächsten Mal genauso wieder sein wird. Ja, ich glaube, das ist einfach viel, viel auf sich selbst schauen und schauen, was einem gerade gut tut, was man braucht. Voll. Ich glaube, da gibt es kein Erfolgsrezept.
2: Ich meine, in meinem Fall denke ich mir auch einfach, super, ihr drivet mir den Traffic mehr oder weniger.
1: So schier wie es ist, man muss schon sagen, ja, sicher, sie interagieren mit deinem Content, sie kommentieren, vielleicht versenden sie es noch, weil sie es irgendjemandem schicken und sagen, haha, schau mal, was der da postet. Also im Endeffekt, sie pushen ja unseren Growth, unseren Reach.
2: Schon, oder?
1: Ja.
2: Aber ich finde es schon auch verrückt, dass Leute, ich weiß nicht, ihre Freizeit damit zu bringen, Dinge niederzubügeln, die sie offensichtlich nicht mögen und nicht interessiert.
1: Ja, ich finde es auch extrem spannend.
2: Das sind die Leute, die in Supervision und Therapie sein sollten.
1: Richtig, die es aber wahrscheinlich niemals sein werden. Nein, aber ich finde es auch spannend, weil wenn ich das so von mir als private Content-Userin mitkriege, so wenn ich ein Reel sehe, was mir nicht gefällt, also ich weiß nicht, wann ich einmal auf die Idee gekommen wäre, jemandem
2: ja,
1: so eine hasserfüllte Nachricht zu hinterlassen.
2: Hattest du mal irgendwas, wo du dir gedacht hast, das hätte ich vielleicht lieber nicht gepostet?
1: Boah. Also als...
2: Bist du dann immer so stand your ground? Also entweder, weil es dir einfach zu viel Shit war und du zwar die Sache gut findest, aber dass dann einfach dir denkst, das war es nicht wert, mir das anzutun? Oder bist du so stand your ground, dass du dir denkst...
1: Nein, also ich bin gern die erste Verteidigungslinie und stelle mich hin und fange das ab, weil am Ende des Tages, bevor ein Video von mir rausgeht, schaue ich mir das ja auch nochmal an und ich weiß ja, was ich sage. Ich weiß ja, dass ich in diesen Videos auch meine persönlichen privaten Werte vertrete. Und deswegen, ich glaube, das Einzige, was wäre, was ich mir jetzt vorstellen kann, wo ich mir denken würde, so, oh, okay, das hätte ich lieber nicht posten sollen, und das ist aber auch noch nicht vorkommen, wäre, wenn ich in einem Video irgendwas behaupte, was nicht stimmt. Weil das einfach mein Anspruch an mich selbst ist, so, ich möchte faktengetreu arbeiten und wertebasiert arbeiten, aber, also nur weil da jetzt viel Shit zurückkommt, ich finde, das ist zumindest für mich kein Grund, das nicht mehr zu machen oder nicht mehr zu posten.
2: Hast du irgendwas im Gegenzug, wo du sagst, das hat richtig gut funktioniert?
1: Bei Videos würde ich sagen, vielleicht war es unter anderem vom Rechtsanwalt Manfred Einetter. Der war, ich würde sagen, Hausnummer März dürfte es gewesen sein, war der bei Puls 4 in einer Talkshow, glaube ich, war es. Und also man muss bedenken, das ist ein Rechtsanwalt. So, und der sitzt da vor einem Millionenpublikum und sagt so, ja, Frauen, die dürfen sich nicht wundern, wenn sie sich knapp anziehen, wenn man ihnen dann nachpfeift oder sie sexuell verbal belästigt werden. Und das, also erstens mal, ich brenne für Feminismus und ich finde, das ist auch eine Aussage, die kann man einfach nicht tätigen. Also das geht einfach nicht. Und da haben wir dann relativ schnell, ich glaube ein, zwei Tage später auf Social Media darauf reagiert. Also quasi unsere FollowerInnen oder auch Nicht-FollowerInnen haben dann kommentiert.
2: Was ist der Funkus? Was ist da geworden? Was?
1: Wir haben quasi die Rechtsanwältekammer, wo er Mitglied ist, getargetet. Und die waren dann so, also die haben sich dann so ein bisschen drauf rausgeredet. Aber was man schon sagen muss, es haben, glaube ich, ich weiß nicht, mehrere tausend Leute mitgemacht, was für eine Online-Aktion extrem gut ist, vor allem für eine Online-Aktion auf Social Media.
2: Hat da jemals drauf reagiert?
1: Nein, gell?
2: Ist nie wieder drauf eingegangen?
1: Nein.
2: Vielleicht lernen Leute auch was, ohne dass man es mitkriegt.
1: Ja, man kann es nur hoffen.

0: Ich werde im Büro immer als Boomer bezeichnet.
1: Wirklich? Wieso? Weil du so optimistisch bist.
0: Nice. Ich verstehe ein paar Sachen nicht, außer...
2: Jugendwörter.
0: Wirklich nicht.
3: Von dem Mann, hast du noch etwas, was du hinzufügen möchtest?
4: Nein, es war ein sehr schönes Gespräch. Hat das passt?
3: Schön.
4: Sehr gut.

Ja, ohne online geht's halt nicht mehr. Aber nur online geht halt auch nicht. Außer halt Sichtbarkeit. Das ist ja auch eine gute Sache. Aber es ist halt auch nicht alles. Wir müssen auch, wenn wir es ernst meinen, noch überlegen, wie man vom Screen auch wieder ins echte Leben kommt. Das kann man doch mal unterschreiben.

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0: Herzlich willkommen zum Infopoint. Werner Rackl begrüßt Sie am Mikrofon. Schön, dass Sie Radio Frequenz hören, das freie Radio im Ennstal. Heute ist Mittwoch, der 2. September und ich habe heute einen sehr netten Gast bei mir im Studio, die Eva Meierl. Einen schönen guten Morgen, herzlich willkommen bei Radio Frequenz.
1: Guten Morgen und danke für die Einladung.
0: Ja, Eva Meierl ist von der Organisation Rainbow, hat also nichts mit Naturschutz zu tun, sondern da geht es um die Betreuung von Kindern in schwierigen Lebenssituationen und über das werden wir uns noch weiter unterhalten. Und bevor wir losstarten, einmal ein bisschen Musik, dann machen wir das Wetter und dann werden wir die Eva gescheit auspressen, damit sie uns erklärt, was Rainbow macht und warum sie heute da ist. Für die Eva habe ich die Grundlseer Geigenmusik ausgesucht, aus zwei Gründen. Einerseits, weil die Eva aus Grundlsee ist und auch ein bisschen so als Andenken an die Dolly Parton, weil die Grundlseer Geigenmusik, die spielt Charlene und die Dolly Parton, die das Lied komponiert hat, ist ja leider vor kurzem verstorben und wir horchen uns jetzt an die Grundlseer Geigenmusik. Ja, ich habe einen Geschmack. Den kann man nie davor mehr als Kumpel. Ja, ich habe einen Geschmack.

Das war die Grundlzieher gegen Musi. Ja, Applaus haben wir auch gleich noch, aber der ist nicht live, mit dem Titel schon Lind.

0: Ja, rasch setzt sich heute Vormittag die Sonne durch. Im Laufe des Nachmittags tauchen aber immer mehr Wolken und Quellwolken auf. Örtlich sind kurze Regenschauer oder Gewitter möglich. Frühtemperaturen haben wir ja 10 Grad. Tageshöchstwerte, die erhöhen sich dann Gott sei Dank auf 24 Grad. Am Donnerstag lockern morgendliche Nebelfelder auf und es scheint tagsüber zeitweise die Sonne. Am Nachmittag nehmen die Wolken etwas zu. Es bleibt aber trocken, die Temperatur in der Früh und am Tag, die ist so wie heute. Am Freitag wird der Hochdruckeinfluss dann stärker. Nach Auflösung von Dunst und Nebelfeldern gibt es in der Steiermark strahlenden Sonnenschein. Das Temperaturniveau steigt wieder an. Von 14 Grad in der Früh stehen dann am Nachmittag wieder 24 bis 27 Grad am Thermometer. Am Wochenende setzt sich der Hochdruckeinfluss fort. Nach einem sonnigen Vormittag bilden sich nachmittags über dem Bergland dann wieder einige Quellwolken. Die Höchstwerte liegen bei 27 bis 28 Grad. Ja, da geht sie nochmal ein Badetag hoffentlich aus. Jetzt noch das Wetter für unsere Wanderer und Bergsteiger. Wolkenreste lösen sich heute auf und gehen in Hangwolken über. Die Sonne scheint überall. Am Nachmittag nimmt die Quellbewölkung über allen Gebirgszügen wieder dann zu. Höhere Gipfel geraten dann in Nebel und in weiterer Folge ist mit ein paar Regenschauern und Gewittern zu rechnen. Der Wind wird zuerst schwach bis mäßig aus Süd bis West und dreht mit den Schauern dann auf West bis Nordwest. Temperatur in 1500 Meter Höhe um 17 Grad, in 2000 Meter Höhe um 13 Grad. Wie schaut es morgen Donnerstag aus auf den Bergen? Am Donnerstag sorgt eine lebhafte Nordwestströmung für weitgehend trockenes und zeitweise sonniges Bergwetter. Die meisten Wolken gibt es entlang der Nordalpen. Der Wind weht in exponierten Lagen mitunter kräftig aus Nordwest. In 2000 Meter Höhe hat es morgen von Nordosten nach Südwesten 10 bis 13 Grad. Ja, das sind die gar nicht einmal so unerfreulichen Aussichten aufs Wetter. Und jetzt steigen wir ein in unser Gespräch mit der Eva Meil von Rainbows. Ich habe das vorher falsch ausgedrückt, also da gehört ein S noch hinten dran. Eva, was macht Rainbows? Wofür steht Rainbows?
1: Ja, Rainbows betreut Kinder in schwierigen Situationen, in stürmischen Zeiten. Zum Beispiel nach einer Trennung oder Scheidung der Eltern oder noch am Tod eines nahen Angehörigen.
0: Die haben wir eingeladen heute, um eure Organisation und die Tätigkeit vorzustellen. Was ist neu bei Rainbows hier im Ennstal?
1: Rainbows im Ennstal in Steinach gibt es eigentlich schon seit 2018 ein Büro. Neu ist jetzt eigentlich nur, dass wir uns mehr an die Schulen und an die Öffentlichkeit wenden wollen, dass unser Angebot bekannter wird, dass die Eltern wissen, sie können sich an uns wenden. Also wir bieten auch Beratungsgespräche an für die Eltern, sei es, wenn Angehörige schon erkranken, lebenslimitierend erkranken oder wenn ein Todesfall in der Familie passiert. Wie gehe ich um damit, wie begleite ich mein Kind? Und genauso für Eltern, die in Trennung und Scheidung sich befinden. Weil man muss davon ausgehen, dass ja das Umfeld auch sehr betroffen ist und dass die Angehörigen den Kindern oft nicht gebührend beistehen können, weil sie selber sehr betroffen sind, wenn es zu einer Trennung, Scheidung kommt, wenn ein Todesfall in der Familie passiert.
0: Wo ist Rainbows zu finden hier im Ennstal? Wo habt ihr euren Standort?
1: Unser Standort ist in der Bahnhofstraße 106 in Steinach. Das ist das Gebäude gegenüber vom Bahnhof in Steinach, ist sehr einfach zu finden. Natürlich findet man uns auch online, da kann man Kontakt aufnehmen mit der Landestelle in Graz. Und wird dann weitervermittelt an mich und ich werde dann mit den Eltern Kontakt aufnehmen und das Gespräch suchen und da findet man dann immer einen Termin, wo wir uns treffen und wo man mal das Erstgespräch dann führt.
0: Wie schaut das so ab? Wie kommen überhaupt die Leute zu euch? Melden sich da die Eltern, melden sich da Angehörige, sind das Kinder, die bei euch anrufen?
1: Hauptsächlich sind es die Eltern, die sich melden. Und es geht ganz oft über Mundpropaganda, das man schon gehört hat von der Organisation. Rainbows gibt es in Österreich seit 1991, also wir haben heuer 35 Jahre Rainbows in Österreich gefeiert. Kommen dort aus Amerika, dort ist schon 1983 gegründet worden. Ja, also Rainbows ist eigentlich schon bekannt in Österreich, wenn man einmal ein Thema gehabt hat.
0: Das heißt, bei euch rufen die Eltern an oder melden sich. Was passiert dann? Also die rufen an und sagen, was sagen die eigentlich am Anfang?
1: Ja, man kommt dann nach Graz in die Landestelle zur Frau Hobacher, die ist für Trauer zuständig, oder zur Heike Hinterhofer, die ist für Trennung und Scheidung zuständig. Und da gibt es einmal ein kurzes Erstgespräch, wo einmal die ersten Fakten besprochen werden. Und dann wird man weitervermittelt in das richtige Büro, wo man hingehört, zum Beispiel bei uns im Bezirk Lierzen nach Steinach. Und da wird dann informiert, da gibt es eine Familie, die was braucht, und dann bin eigentlich schon ich die Nächste, die Kontakt mit der Familie aufnimmt.
0: Das heißt, du gehst dann auf die Familie
1: zu. Ja, genau.
0: Ja. Ja. Wie kommt man da entgegen? Ist man da eher skeptisch? Ist man da distanziert? Oder freut man sich, dass du dann anrufst?
1: Ich habe so erlebt in der Vergangenheit, dass die Eltern alle sehr erleichtert sind, wenn es Unterstützung gibt, dass viele Eltern sehr besorgt sind um ihre Kinder, wie es den Kindern geht in der momentanen Situation. Man muss sich vorstellen, das sind ja sehr herausfordernde Situationen, wenn auch das vor in der Familie passiert, wenn es eine lebenslimitierende Erkrankung gibt oder auch wenn es zu einer Trennung oder Scheidung kommt. Und ich habe es wirklich so erlebt, dass alle sehr froh sind, wenn man dann zugeht und wenn man da Hilfe anbietet.
0: Bei einem Todesfall, da verstehe ich es, bei Scheidungen, die sind ja oft sehr kontroversiell. Wenn die Mutter sagt, ich möchte gern das bei Rainbows machen, könnte der Vater vielleicht sagen, na, kommt überhaupt nicht in Frage, meine Kinder brauchen das nicht. Wie ist das?
1: Ja, das kommt natürlich auch vor. Meistens kann man das mit guten Gesprächen wirklich klären. Und es geht dann letztendlich zum Wohle der Kinder meistens gut aus.
0: Ja, also du nimmst mit denen Kontakt auf, was passiert dann weiter?
1: Genau, das erste ist ein Elterngespräch, dass man mal den Elternteil trifft. Dass man bespricht, was ist passiert in der Familie.
0: Also die Eltern werden einmal ohne Kinder.
1: Genau.
0: Sowohl bei Scheidungen wie auch bei in Trauerfällen.
1: Ja, genau. Gibt es ein Erstgespräch, wo die ersten Dinge besprochen werden. Was ist passiert, wann ist es passiert, wer ist alle betroffen, gibt es noch mehrere Geschwisterkinder, die betroffen sind. Wir begleiten Kinder von 4 bis 17 Jahren,
0: okay.
1: Also auch Jugendliche. Was brauchen auch die Eltern? Es geht auch um eine Beratung für die Eltern und so weiter, ja, genau.
0: Also da gibt es jetzt einmal dann einen Gesprächstermin bei dir dann im Büro.
1: Ja.
0: Und gibt es dann irgendeine Vereinbarung, die man trifft? Wird das irgendwie schriftlich festgehalten oder ist das alles ja, so zwischen einfach
1: ausgerät
0: sozusagen?
1: Natürlich gibt es auch Vereinbarungen, das ist eh klar, das muss schon sein. Angedacht sind 7 Treffen bei Tod und Trauer.
0: Das heißt, das artet nicht in eine unendliche Geschichte
1: genau,
0: aus, das hat auch gewisse Limitierungen.
1: Ja, genau, es ist auch begrenzt. Und die 7 Treffen kann man erweitern auf 10 Treffen, wenn man merkt, es ist notwendig. Und dann gibt es wieder ein Elterngespräch zum Abschluss, wo man bespricht, was ist passiert, wie geht es dem Kind, was hat sich verändert und solche Dinge. Und dann gibt es natürlich immer noch die Möglichkeit, wieder weiter zu gehen und sagen, mein Kind braucht noch was, ich möchte nur einen zweiten Block machen.
0: Mhm.
1: Genau.
0: Fallen da Kosten an?
1: Natürlich fallen auch Kosten an. Es gibt aber die Möglichkeit, sozial gestaffelt das zu machen. Und wenn Eltern keine finanziellen Möglichkeiten hat, dann kümmert sich Rainbows um eine Lösung. Und es wird fast immer oder wirklich meistens eine gute Lösung gefunden.
0: Okay.
1: Also Rainbows ist auch sehr auf Spenden angewiesen. Und es gibt da wirklich Spender, die sich dort dem Thema sehr annehmen und die sagen, das ist mir wichtig, die psychische Gesundheit der Kinder in Österreich. Und da gibt es dann immer eine Lösung, dass wirklich auch Kinder betreut werden können, wo die familiäre, finanzielle Situation nicht so einfach ist.
0: Mit was muss ich denn ungefähr rechnen? Also eine Durchschnittszahl würde ich jetzt nicht festlegen, weil, wie gesagt, das kommt immer auf den Einzelfall noch drauf an, aber mit was muss man schon rechnen, wenn man ein Durchschnittsverdiener ist oder Verdienerin?
1: Wir reden da von 80 bis 90 Euro pro Einheit.
0: Okay, also das ist
1: genau.
0: Also das ist quasi, ja, stemmbar, sage ich jetzt einmal. Ne?
1: Ja, wie gesagt, mit der sozial gestaffelten Möglichkeit.
0: Möglichkeit, die kommen dann noch dazu.
1: Plus, ne? Der Unterstützung.
0: Zum,
1: ist okay. Das eigentlich stemmbar. Ja. Und sind auch grundsätzlich Kosten, die man jetzt auch kennt von anderen Beratungsstellen.
0: So ist es. Also wenn ich irgendwo anders eine Therapiestunde so habe, da ja. Komme ich wahrscheinlich mit 80, glaube ich, gar nicht aus genau. Heutzutage mehr. Ne?
1: Ja.
0: Ja. Jetzt unterbrechen wir ein bisschen unser Gespräch. Du hast da Musik mitgebracht und dir was ausgesucht. Das habe ich Gott sei Dank bei uns im Archiv gefunden. Zuerst spielen wir mal die Sarah Connor. Wie kommst du auf die? Warum gefällt dir die?
1: Sarah Connor gefällt mir schon lange gut. Ja, finde, ist eine gute Liedermacherin, eine gute Sängerin und höre ja privat sehr gern.
0: Ja, mit dem Titel
1: Ich wünsche dir.

0: habe bei mir heute zu Gast die Eva Meyerl von Rainbows Österreich. Rainbows betreut Kinder in schwierigen Situationen, sei es bei Trauerfällen oder bei Scheidungen. Eva, wie reagieren dann die Kinder, wenn du sie zum ersten Mal dann zu dir einlädst? Muss man die ins Büro eine zahlen, rennen die davon oder freuen sich Kinder, wenn sie dich dann treffen können?
1: Ja, das ist natürlich ganz verschieden, Kinder. Wir betreuen ja Kinder von 4 bis 17 Jahren. Da ist wirklich alles dabei. Es sind auch Kinder natürlich am Anfang schüchtern, müssen mich erst kennenlernen, müssen Vertrauen aufbauen. Es muss da eine gewisse Hemmschwelle abgebaut werden. Für das sind wir natürlich ausgebildet, dass wir gut auf die Kinder zugehen, dass wir spielerisch und kreativ da eine Möglichkeit finden, wo die Kinder sich dann uns auch öffnen. Aber es gibt auch Kinder, die vor allem manchmal ein bisschen älter sind, die wirklich das von sich aus wollen und sagen, ich möchte einmal mit wem reden, der nicht zu meiner Familie gehört, der neutral ist, der außenstehend ist.
0: Wir haben ja kurz gesprochen, es ist ja für Kinder voll schwierig, gerade in Scheidungsfällen. Ja, da gibt es die eine Hälfte der Familie, die natürlich zur Mama hält und die andere Hälfte der Familie, die zum Vater hält. Also da jemanden zu finden, mit dem man reden kann, ist ja für ein Kind ja ganz schwierig, ne?
1: Ja, ist sicher schwierig. Schön ist, wenn Kinder Freunde haben, Gleichaltrige. Das ist natürlich wichtig, ist aber jetzt für Problembesprechung nicht immer nur ausreichend. Und darum ist wichtig, dass wirklich auch Personal, ein Fachpersonal dazukommt, was auch ein bisschen Ahnung hat, Hintergrundwissen, was eingehen kann auf die Gefühle der Kinder und so weiter. Und für das sind wir eben speziell ausgebildet.
0: Welche Methoden wendest du dann an, damit sich Kinder öffnen?
1: Ja, da gibt's ganz viele verschiedene. Je nachdem, was man auch selber gern tut, sei es mit Musik, mit Bilderbüchern arbeiten, mit Spiele, mit kreativen Materialien, da haben wir schon unseren Werkzeugkasten.
0: Und was ist da dein Favorite von der Methode?
1: Ja, ich bin eine, die sehr gern Geschichten mag, Bilderbücher, und bin da sehr beheimatet. Aber auch Musik und Spiele gehören natürlich zu mir als gelernte Pädagogin. Kann ich mit den Dingen gut umgehen und habe da ein großes Repertoire, was man anwenden kann.
0: Ja, spielen ja jetzt soziale Medien auch eine Rolle. Ich kann mir vorstellen, dass halt viele Kinder dann sich in diese TikTok, Instagram-Welt flüchten. Ist das ein Thema bei dir
1: auch? Ja, wird natürlich auch geschaut, wenn man die Kinder trifft. Auch wie wir geredet haben, beim ersten Elterngespräch fragt man natürlich auch nach den Interessen der Kinder und noch dein Hobby ist. Und natürlich wird das auch thematisiert, weil das ja schon sehr ein großes Thema ist heutzutage mit den digitalen Medien und auch sehr viele Gefahren verborgen sind.
0: Ja, aber ich könnte zu einer KI gehen und mich dort beraten lassen.
1: Zum Beispiel, ja. Hört man auch manchmal, ja. Ich glaube, letztendlich sind wir Menschen und spüren, dass wir alle ein bisschen mehr brauchen als nur künstliche Intelligenz und dass wir ja, wenn man sich wo aufgehoben fühlt, dass man sich dann da öffnen kann und wirklich über das Innerste auch vielleicht einmal reden kann und einmal was loslernen kann.
0: Wie viele Termine brauchst du, damit dann Kinder sozusagen auftauen und das Eis gebrochen wird?
1: Ja, das ist natürlich auch total individuell. Das kann man jetzt so nicht für alle Kinder gleich benennen, aber es geht gut, sage ich mal.
0: Was ist schwieriger, Kinder in Trauersituationen zu betreuen oder Kinder in Entscheidungssituationen zu betreuen? Was ist da die größere Herausforderung für dich?
1: Das kann ich jetzt so auch nicht beantworten. Mir liegt beides sehr am Herzen. Und es geht letztendlich immer um den Verlust, den ein Kind erleidet. Also es ist bei einem Todesfall aufgelegter Verlust, aber auch in Trennungs- und Scheidungssituationen geht es darum, dass ein Kind was verliert. Sei es die Vater-Mutter-Kind-Beziehung, sei es das daheim, sei es einen Elternteil, der sich vielleicht wirklich ganz ausklingt. Also es geht letztendlich immer um den Verlust und dadurch wieder um die Trauer.
0: Wir haben im Vorfeld auch gesprochen, der Bedarf steigt immer mehr. Wie siehst du das?
1: Ja, das ist für uns auch liegt auf der Hand, ja, das sehen wir auch so bei Rainbows. Erstens einmal steigen die Scheidungsraten. Trennungsraten sind ja gar nicht bekannt, die scheinen ja nicht auf. Aber es gibt ja heutzutage viele Beziehungen, die gar nicht wo es gar keine Ehe gegeben hat und dadurch die Trennung dann nicht aufscheint, wenn Kinder, Jugendliche dann plötzlich vor dieser Situation stehen.
0: Also da geht es darum, um Paare, die nicht verheiratet sind, genau, offiziell. Also wo ich kein Gericht brauche zum Scheiden, sondern die einfach sagen, es passt nicht mehr.
1: Ja, genau. Das Kind erleidet auch den gleichen Verlust.
0: Ob die einen Trauschein haben oder nicht.
1: Genau. Ne? Also da haben wir enorm
0: starke Das habe ich eigentlich auch noch nie wirklich gedacht. Man hat immer die Ehe eigentlich im Fokus. Mhm. Aber es gibt ja unzählige Verbindungen, die keinen offiziellen Charakter haben sozusagen.
1: Genau, die Kinder erleiden aber den gleichen Verlust, wenn es plötzlich zu einer Trennung kommt, ein Elternteil wegzieht oder einen neuen Wohnort kriegen aufgrund einer Trennung. Ja, genau.
0: Also ihr seid aber jetzt nicht dazu da, diese Ehepaare wieder zusammenzubringen, sondern da geht es wirklich darum, dem Kind zu helfen, diese vereinbarte Trennung irgendwie zu bewältigen.
1: Genau, ne? Wir sind für die Kinder zuständig, für das, wie es dem Kind geht, welche Gefühle sind durch das Erlebnis entstanden und wohin mit diesen Gefühlen. Ganz oft ist es halt auch Wut. Erwachsene verstehen unter Trauer oft das Traurigsein, vielleicht das Weinen. Gell? Bei Kindern wirkt sich das aber oft ganz anders aus. Gell? Die sind oft total wütend, zornig oder sie können auch das ganz gut verstecken und spüren das ruhige, brave Kind und in Wahrheit geht es ihnen aber ganz schlecht oder gar nicht gut halt. Und wir sind dazu da, dass wir da hinschauen.
0: Können da auch Suizide oder suizidale Gedanken entstehen bei Kindern in solchen Situationen?
1: Natürlich, auch damit sind wir konfrontiert. Und da die Kinder gut zu begleiten, gut abzuholen, das ist unsere Aufgabe. Und auch in weiterer Folge, weil du das jetzt ansprichst mit Suizid, auch weitervermitteln an Therapeuten, an geeignete Ämter. Im Bezirk Lietzen haben wir das Jugendschutzamt, das Kinderschutzzentrum, Entschuldigung. Genau. Und das haben wir natürlich auch da zum Weitervermitteln und so weiter.
0: Das heißt, die ersten Termine oder der erste Termin mit den Eltern, dann kommen die Kinder aber schon allein oder sind da die Eltern irgendwie dabei, die hinten dann auf dem Sessel sitzen und zuhören oder werden die da ausgeschlossen?
1: Nein, wenn das Kind das noch braucht zum Übertritt, zum Vertrauen aufbauen, dann natürlich gibt es die Möglichkeit, dass die Eltern nur dabei sind. Wir haben auch einen Warteraum in Steinach, einen hübsch eingerichteten. Meistens geht es aber wirklich so, dass die Kinder schon sich einlassen können und dass wir dann gut starten können.
0: Kommen dann die Eltern auf die zu und sagen so, was hat die Tochter, was hat der Sohn gesagt? Oder ist das vertraulich, was zwischen dir und dem Kind, auch natürlich abhängig vom Alter, passiert?
1: Ja, das wird im ersten Elterngespräch besprochen, dass das wirklich vertraulich ist, weil nur so hat das Kind die Möglichkeit, sich auch wirklich zu öffnen. Und das wird einem Kind beim ersten Gespräch so mitgeteilt, dass das vertraulich ist, was wir reden, dass das bei mir bleibt, dass das da in die Räumlichkeiten bleibt, damit wirklich eine Öffnung passieren kann. Eine einzige Ausnahme ist natürlich Gefahr im Verzug. Wenn es eine Gefahr gibt, dann muss man natürlich
0: reagieren. Ja, Frau, das ist auch für dich als Schutz, ne? Weil du bist da, hast eine gewisse Verantwortung dann. Ne?
1: Und auch zum Schutz des Kindes. Und aber auch das wird dem Kind mitgeteilt.
0: Ja.
1: Und es wird wirklich offen kommuniziert. Es gibt da einfach die Freiwilligkeit und den Datenschutz. Das ist ganz wichtig
0: für Es gibt jetzt das Büro da in Steinach. Du bist quasi neu dort drinnen. Gibt es einen Bedarf, einen großen da im Bezirk Lietzen, da im Ennstal? Bist du ausgelastet?
1: Ja, ich denke so, der Bedarf ist auf jeden Fall vorhanden. Wir sind jetzt bei Rainbows im Ennstal so, dass wir sagen, wir möchten es einfach noch mehr publizieren. Deswegen bin ich ja gern zu dir heute gekommen ins Studio.
0: Super, danke schön.
1: Wer genau schaut in die Tageszeitungen, in die Gemeindezeitungen, in die Paarblätter, wird da einiges lesen in Zukunft von uns. Wir kontaktieren auch Kindergärten, Schulen, Pflichtschulen.
0: Das heißt, ihr geht auch aktiv auf pädagogische Einrichtungen zu. Ja.
1: Und möchten einfach wirklich da ein Angebot für die Eltern im Bezirk Lietzen setzen.
0: Wie reagieren da Kindergärten oder Schulen? Sagen die eher, na, das ist eher Konkurrenz für uns, wenn sie die da jetzt auch noch einmischen, oder sehen die euch als helfende Organisation an?
1: Nein, die sehen das auf jeden Fall positiv und immer wieder höre ich von Kolleginnen aus meinem Bereich, ich komme aus dem Kindergartenbereich, aber auch aus dem Schulbereich, dass froh sind, dass es was gibt, dass genug Kinder gibt, die was brauchen. Und mehr als wie man die Eltern immer wieder erinnert dran, Mötzeng, und das gibt es auch noch, kann man so eh nicht tun. Aber ich denke, es wird sich immer mehr dann auch herumsprechen, dass es eine gute Geschichte ist.
0: Ja, dann hören wir uns jetzt wieder mal ein bisschen Musik an. Es ist schon 9:30. Du hast einen weiteren Titel dir ausgesucht von der...
1: Von Disea.
0: Aha, ja.
1: Ja. Ah nein, Entschuldigung,
0: jetzt habe ich alles übersprungen. Nein, wir können Disea auf, oder? Wir spielen Disea. Unser Computerprogramm lässt da solche Flexibilitäten zu.
1: Ja, das ist schön. Ja, ich habe Disea ausgesucht, weil auch Disea...
0: Ja, weißt du, aus deiner Gegenkunst, du machst Promotion für dich.
1: Und ich finde das Lied von der Oma auch total lieb, weil da kann man schon daran denken, dass man vielleicht selber auch eine liebe Oma hat.
0: Ja, und sind Großeltern wichtiger für deine Beratung? Sind Großeltern, haben die da eine wichtige Rolle in solchen Situationen?
1: Ja, natürlich. Die gehören zum System, zum Familienfeld des Kindes. Und auch wenn ein Kind zum Beispiel einen Großelternteil verliert, wäre Rainbows die richtige Ansprechperson. Also es geht nicht unbedingt nur um einen Eltern- oder Geschwisterteil, sondern wirklich um Angehörige.
0: Um Angehörige.
1: Also das können auch die Großeltern sein.
0: Das können auch die Großeltern sein, zu dem das Kind halt wirklich einen sehr guten Bezug
1: Genau. Oder andere Verwandte.
0: Ja. Ja. Ja, weil oft haben ja Kinder zu Großeltern ja viel intensivere Beziehungen zum Teil als zu den Eltern selber, ne? Weil die oft cooler sind, die Großeltern.
1: Ah ja, erlebst du das so?
0: Ja, ich hab's so
1: interessant.
0: Erlebt,
1: ja. Ja, schön. Ja, und da die Großeltern ja oft auch sehr großen Betreuungsteil übernehmen durch die Berufstätigkeit der Eltern, und da gibt es oft schon wirklich enge Beziehungen.
0: Und große Trennungsschmerzen.
1: Ja, natürlich. Das ist ja wieder der Verlust, den das Kind erleidet.
0: Okay,
1: ja.
0: Dann machen wir uns jetzt an die Seher mit Oma.

0: Ja, bei mir heute zu Gast Eva Meierl von Rainbows Österreich, aber die Expertin und Vertreterin hier bei uns da im Ennstal. In Steinach in Bürg ist Büro. Eva, wie kommt man zu so einem Job bei Rainbows? Was braucht man dafür oder was hast du da für Expertise?
1: Ja, ich habe eine pädagogische Ausbildung. Ich bin Kindergartenpädagogin, Elementarpädagogin, sagt man halt schon seit vielen, vielen Jahren, seit 20 Jahren circa. Und so eine pädagogische Ausbildung braucht man, damit man überhaupt bei Rainbows die Ausbildung machen kann. Ich habe aber in den vergangenen Jahren noch weitere Ausbildungen gemacht. Und zwar bin ich auch Lebens- und Sozialberaterin und Supervisorin. Und so bin ich eigentlich auch zu dem Thema Trauer gekommen. Das hat mich in der Lebens- und Sozialberaterausbildung sehr berührt, das Thema Trauer und Verarbeitung von Trauer. Und so ist eigentlich der Gedanke gekommen, dass ich meinen Grundberuf, die Arbeit mit Kindern, mit dem Thema Trauer verknüpfen kann. Und so bin ich bei Rainbows gelandet.
0: Ja, das ist, klingt sehr spannend. Seit wann bist du jetzt bei Rainbows aktiv?
1: Aktiv tätig da im Ennstal bin ich seit Februar.
0: Ja?
1: Genau, also ich bin noch ganz frische. Aber die Arbeit mit Kindern mache ich schon sehr lange und die Beraterarbeit auch schon einige Zeit wieder. Also fühle ich mich sehr sicher in meiner Arbeit und
0: also
1: mache sehr gerne.
0: Also frisch gefangen bist du nicht sozusagen.
1: Ganz frisch gefangen bin ich nicht mehr.
0: Wenn uns jetzt Eltern, Großeltern zuhören, welche Warnsignale quasi sind zu beachten, damit man sie an euch wenden soll? Also was fällt einem bei Kindern auf? Wann sollte man hellhörig werden?
1: Ja, da gibt es auch wieder vielfältige Anzeichen. Als Elternteil weiß man ja, wenn es seinem Kind nicht gut geht, das ist einmal die Nummer eins.
0: Ja, aber da sagt man eh, ja, selbstverständlich, jetzt ist die Oma gestorben oder der Papa gestorben oder die Dinge, oder wir trennen uns, ist eh klar, dass die nicht gut drauf sind.
1: Genau, das war schon das wird schon ausreichen. Okay. Das wird schon ausreichen. Weil das Kind einfach, wie du sagst, bei noch einem Todesfall oder in einer Trennung mit den eigenen Eltern oft hadert, die ja da selber involviert sind in das Thema. Und dann ist schon gut, wenn das Kind beim Außenstehenden hat.
0: Aber du hast gesagt, das ist vom Verhalten her, was sind Verhaltensauffälligkeiten, wo die Alarmglocken läuten sollten?
1: Ja, ne? Schlafprobleme, wenn das Kind sich zurückzieht, sich sehr verändert in seiner Persönlichkeit, wie wir vorher schon angesprochen haben, das Kind sehr ruhig wird, vielleicht auch sehr brav und immer angepasst ist und alles dem einen Eltern recht machen möchte, dann sind Anzeichen, dass sie da innerlich was tut und dass wirklich Hilfe braucht. Von Wutausbrüchen natürlich, die sind eh sehr offensichtlich.
0: Also wenn man sowas verstärkt entdeckt, dann sollte man, sage ich mal, nicht den Charme haben, dass man sich Unterstützung besorgt.
1: Genau.
0: Wer meldet sich da bei euch? Was sind das? Sind das eher die Frauen? Sind das auch Männer, die auf Rainbows zukommen?
1: Natürlich.
0: Sind das Außenstehende, die sagen, ja?
1: Meistens ist ein Elternteil.
0: Ja.
1: Wir sagen dazu bei Rainbows der anmeldende Elternteil. Du hast das vorher schon angesprochen, in einer Scheidung kann es manchmal sein oder in einer Trennung, dass sich die Eltern da diesbezüglich nicht ganz einig sind. Mhm. Und dann wird aber das Gespräch mit beiden Elternteilen gesucht und da eine gute Lösung gesucht. Und bei einem Todesfall ist es meistens ein Elternteil. Aber es sind genauso Männer wie Frauen, Väter und Mütter, die sich da wirklich Sorgen machen um Kinder und wirklich das Beste für ihr Kind wollen und dadurch auch Begleitung suchen.
0: Wann ist ein Betreuungsfall für dich erfolgreich abgeschlossen?
1: Erfolgreich ist, wenn ich am Ende einer Betreuung mit den Kindern nochmal so einen Rückblick mache, so eine kleine Feedbackrunde, und wenn ich dann zu hören kriege, ich kann jetzt besser mit dem Gefühl umgehen, mit meiner Wut, mit meiner Angst. Ich kann jetzt besser reden über den Papa, der verstorben ist. Ich fühle mich jetzt wieder wohler, ich gehe wieder aus, ich treffe mich wieder mit meinen Freunden, ich komme wieder in die Lebensfreude. Das sind für mich die Anzeichen, dass da gute Arbeit passiert ist.
0: Also gibt es so ein Feedback von Kindern oder von Eltern, die sagen mal Gott sei Dank?
1: Natürlich, das ist ganz wichtig, damit man auch wirklich hinschaut, ist man richtig unterwegs, was braucht das Kind noch, was kann man noch anbieten, wo geht es weiter. Feedback ist ganz wichtig.
0: Und bei euch an die Grenzen stoßt, an wen reicht ihr dann oder wie läuft das dann, an wen reicht ihr dann weiter oder müssen das dann die Eltern machen? Empfehlt ihr, bitte wendet euch da an einen Fachmann oder eine Fachfrau?
1: Genau, wir sind die, die dann den Eltern im Gespräch sagen, vielleicht war es gut, bitte dort und da melden. Genau, Kinderschutzzentrum ist schon angesprochen worden, psychosoziales Netzwerk haben wir in Liezen, es gibt mannigfaltige Möglichkeiten zum Glück, wo sie Eltern melden können.
0: Ja. Jetzt nochmal, das ist eine amerikanische Organisation, hast du gesagt. Merkt man da irgendwas, dass da Amerika mitarbeitet?
1: Die Organisation ist nicht amerikanisch, aber die Methode ist amerikanisch.
0: Ja, die Methode, okay.
1: Genau. Es ist 1983 von der Susie Yale Mata gegründet worden, Rainbows. Und zwar war sie selber betroffen als Mutter von einer Trennung und sie ist selber Therapeutin und hat dann gemerkt, für Erwachsene gibt es was, aber es gibt nichts für Kinder. Keine Unterstützung für Kinder. Und so hat sie das entwickelt. Und sie hat auch gesagt, Kinder brauchen ein bisschen was anderes für Erwachsene. Es reicht jetzt nicht eine normale Therapiestunde, sondern es muss kreativ sein, es muss ein spielerischer Zugang sein, damit auf die Bedürfnisse der Kinder eingegangen werden kann. Und so hat sie das Konzept von Rainbows entwickelt. Und das ist 1991 dann nach Österreich gekommen und gibt es jetzt in ganz vielen Ländern der Welt schon. Und in Österreich ist natürlich ein bisschen adaptiert worden an unsere Bedürfnisse, ein bisschen erneuert worden. Und so läuft es jetzt aber schon wirklich seit 35 Jahren in Österreich. In allen neuen Bundesländern gibt es Rainbows.
0: Ja, wir kommen langsam zum Schluss der Sendung. Wo nochmal oder wie kann man mit euch Kontakt aufnehmen?
1: Am besten über die Homepage. Rainbows Steiermark, Rainbows Österreich, da gibt es ein Online-Anmeldeformular, es gibt Telefonnummern und da kommt man ganz gewiss an die richtige Stelle.
0: Und ihr kommt dann auf die jeweiligen Personen dann zu, ihr nehmt dann im zweiten Schritt Kontakt auf und vereinbart mal ein Gespräch.
1: Dann meldet sich Rainbows und dann kannst du schon losgehen.
0: Wie lange muss ich warten, damit ich bei dir einen Termin kriege?
1: Ah, das geht schnell. Wir sind wirklich dafür da, dass wir in der Krise helfen, in der Not helfen und da schauen wir, bemühen wir uns sehr, dass der Termin gut passt.
0: Also da reden wir von Tagen und nicht von Wochen.
1: Genau, ja.
0: Also auf jeden wenn Fall. Der Hut brennt sozusagen, genau. Meistens brennt dann der Hut, wenn sich die Leute bei euch melden.
1: Genau.
0: Ja, Eva, dann recht herzlichen Dank, dass du zu uns da ins Studio gekommen bist. Danke, dass du Rainbows vorgestellt hast. Eine Organisation, die ganz wichtig ist für Kinder und auch für die ganzen Angehörigen, waren eben schwierige Situationen, sei es im Fall einer Trauer oder im Fall einer Scheidung, auf diese jungen Menschen zukommen. Alterslimit, hast du gesagt, ist nochmal
1: 17 Jahre.
0: 17 Jahre und beginnen
1: ab 4.
0: Ab 4, weil da ist, glaube ich, früher wird es wahrscheinlich nichts bringen.
1: Ne? Genau.
0: Ja. Zum Schluss haben wir noch Musik. So, du hast da zwei Songs ausgesucht. Was sollen wir spielen? Die Christina Stürmer oder die Ina Regen?
1: Ah, dann nehmen wir die Christina Stürmer, bitte.
0: Okay, du fehlst hier. Das ist irgendwie passend.

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1: Ja, Werner Rackl begrüßt jetzt alle Hörerinnen und Hörer, die sich zum Eventkalender dazugeschalten haben. Wir haben jetzt ein bisschen überzogen, weil das Gespräch mit der Eva Meyerl von Rainbows so interessant war. Und darum starten wir gleich los mit den Veranstaltungshinweisen.
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1: Ja, da ist einiges los bei uns im Ennstal. Heute Mittwoch die PVE Diakonissen in Admont, die lädt zum Obst- und Gemüsetausch ein. Von 7.30 Uhr bis 11 Uhr können Besucherinnen und Besucher im Eingangsbereich der PVE selbst angebautes Obst und Gemüse, frische Kräuter oder auch verarbeitete Produkte wie Marmeladen und Säfte mitbringen und gegen andere Köstlichkeiten tauschen. In Althaussee gibt es einen Hüttenabend mit Volksmusik auf der Plaalm um 18 Uhr. Volksmusikalisch weiter geht's auch in Ardning, da treffen sich Sänger und Musikanten beim Stammtisch auf der Ardningalm um 16 Uhr. Und in Bad Aussee, da findet ein Happy Children's Day statt mit Singen, Basteln und Spielen im evangelischen Pfarrhaus von 15 bis 17 Uhr. Was ist morgen Donnerstag los? Unter dem Motto "Der frühe Vogel genießt den Sonnenaufgang" bieten die Loser Bergbahnen am Donnerstag um 5.55 Uhr noch vor dem regulären Betrieb eine Sonnenaufgangsfahrt mit der Panoramabahn und ein Bergfrühstück in der Loseralm an. Da ist eine Anmeldung erforderlich unter www.loser.at/sonnenaufgang. Italienische Spezialitäten gibt es am Spezialitätenmarkt am Hauptplatz in Schladming von Donnerstag bis Sonntag ab 9 Uhr. Und letztmalig findet in Haus die musikalischen Markttage statt. Ab 17 Uhr starten die in Haus im Ennstal. Um 18 Uhr spielt die Hauser Jugendmusi und um 19.30 Uhr die Marktmusikkapelle in Haus. Vorlesen im Kuhstall, das ist am Donnerstag angesagt, von 9 bis 11.30 Uhr am Blankenhof in Ketten 7 in Eigen. Ja, zwischen neugierigen Tieren, duftendem Heu und gemütlicher Stallatmosphäre werden Geschichten erzählt. Nach dem Vorlesen geht es auf Entdeckungstour über den Hof, wo viel Interessantes zu sehen und zu erleben ist, speziell für Kinder. Die Mitglieder des Kunst- und Philosophievereins Triebenstein laden am Freitag zu ihrer Gruppenausstellung Proportion und Begehren Eros im Maß der Schönheit ein. Von 17 bis 22 Uhr an der Schoberpass Bundesstraße 40 in Trieben. Der Torlauf Dachstein feiert sein rundes Jubiläum. Am Samstag, den 5. September, geht das Trail Running Event in Ramsau am Dachstein bereits zum 10. Mal über die Bühne. Julian Pollack ist am 5. September um 19.30 Uhr im Pfarrhof auf der Pürg zu erleben. Er verbindet mit seiner Fingerstyle-Spieltechnik Melodie, Rhythmus und Begleitung gleichzeitig auf einer Gitarre an. Dann machen wir schon einen Blick an Richtung Wochenende. Eine der längst bestehenden Veranstaltungen des Ennstals, der Schutzengel Kirchtag in Kleinsölk, der geht am Sonntag, den 6. September über die Bühne, Beginn um 9 Uhr. Dann machen wir eine Vorschau auf nächste Woche. Am Donnerstag, den 10. September, lädt der Verein Kopfweh erstmals zum Erfahrungsaustausch ins Kulturhaus Lietzen ein, um 17.30 Uhr im Sitzungszimmer. Ziel ist es, Kopfschmerzbetroffenen und Angehörigen im Bezirk Lietzen einen Ort für Information, gegenseitigen Austausch und Vernetzung zu bieten. Gerade Menschen mit chronischen Kopfschmerzerkrankungen fühlen sich mit ihren Beschwerden im Alltag häufig alleingelassen oder was tust du also für mit so viel Kopfweh, einfach nicht ernst genommen. Und die haben die Möglichkeit, am Donnerstag, den 10. September, sich zu ihrer ja schmerzhaften Erkrankung einmal auszutauschen um 17.30 Uhr im Kulturhaus in Lietzen. Am Donnerstag, den 10. September, startet das Klangfilmtheater Schladming sein Herbstprogramm mit Reinhard P. Gruber und Hödelmoser Blech. Mit diesem Literaturmusikprogramm, da liest Reinhard P. Gruber Passagen aus seinem steirischen Kultroman aus dem Jahr 1973, aus dem Leben Hödelmösers. Musikalisch unterstützt wird er dabei von Hödelmöser Blech, Beginn um 19.30 Uhr. Und am Freitag, den 11. September, da startet auch das CCW Steinach sein Herbst-Winter-Programm gleich mit einem musikalischen Highlight. Es spielt und singt Giorgio Conte und Band. Giorgio Conte ist der Bruder vom berühmten Paolo Conte. Da gibt es eine Mischung aus Retro-Charme mit französischem Flair, ein bisschen 20er, 30er Jahre und ein bisschen Roaring 50s. Am Freitag, den 11. September, CCW Steinach, Giorgio Conte und Band. Was haben wir für Fixtermine? Das Memory Café für Menschen mit Demenz und deren Angehörige ist wieder aktiv. Jeden ersten Mittwoch im Monat in Litzen im Sozialhilfeverband von Leichnamsweg 4 von 10 bis 12 Uhr, dann immer jeden ersten Mittwoch im Monat im Pfarrhof Kumitz in Bad Mitterndorf, Oberstdorf 41 von 14 bis 16 Uhr. Und nächste Woche am Montag Memory Café für Demenzkranke und deren Angehörige in Schladming im Café Vitamine von 15 bis 17 Uhr. Dann haben wir noch die Blutspendetermine. Dringend benötigt werden Blutspender. Blut ist knapp in den Sommermonaten. Viele Leute sind noch auf Urlaub, fahren in den Urlaub, sind draußen unterwegs. Die Spendebereitschaft geht da leider zurück. Blut wird aber trotzdem benötigt in den Sommermonaten. Es passieren viele Unfälle, Geburten, Operationen wegen schweren Erkrankungen. Blut ist leider nur 42 Tage haltbar und muss dann ausgetauscht werden. Und 1000 Konserven pro Tag werden in Österreich benötigt. Wann sind die nächsten Blutspendetermine? Dienstag, den 8. September in Lietzen im Kulturhaus von 12 bis 14 Uhr und von 15 bis 19 Uhr. Wer dorthin kommt, bekommt noch eine gratis Blutanalyse vom Roten Kreuz geschenkt. Über verschiedenste Blutwerte, die werden dann den Spendern zugeschickt. Leider nur mehr noch am Dienstag. Montag, den 14. September, gibt es das nicht mehr. Da ist ein Blutspendetermin im Bad Aussee, im Kur- und Kongresshaus von 12 bis 13.30 Uhr und von 14.30 Uhr bis 18.30 Uhr. Dann am Mittwoch, den 23. September bei der Freiwilligen Feuerwehr in St. Gallen von 11.30 Uhr bis 14 Uhr und dann nochmals am Mittwoch, den 23. September in St. Gallen bei der Freiwilligen Feuerwehr Mooslandl von 16 bis 19 Uhr. Ja, und wer möchte, der kann auch Ausstellungen und Museen besuchen. Die Salzwelten, die haben geöffnet von 8.45 Uhr bis 16 Uhr. Dann hat geöffnet das Benediktinerstift Admont, Dienstag bis Sonntag von 10 bis 17 Uhr mit 4 Sonderausstellungen. Dann Schloss Trautenfels hat ebenfalls geöffnet, Dienstag bis Sonntag von 10 bis 17 Uhr. Da gibt es die Sonderausstellung Blume persönlich von Mythen, Symbolen, Duft und Liebe. Dann natürlich Burg Strechau, ebenfalls geöffnet, Dienstag bis Sonntag von 10 bis 16 Uhr. Die letzte Führung beginnt um 15 Uhr. Wer sich das Museum anschaut, dort darf mit dem Auto bis zur Burg zufahren. Dann gibt es eine interessante Ausstellung noch im Kammerhofmuseum am Klumetzkeplatz in Lietzen, geöffnet 10 bis 15 Uhr. Da gibt es die Sonderausstellung Keramik und die Sonderausstellung 1945 über das Kriegsende am Schauplatz aus Seerland. Und dann haben wir noch das Museum in Gröbling, geöffnet Montag bis Sonntag von 11 bis 16 Uhr. Da gibt es eine Sonderausstellung Mythos Antike über Götter, Philosophen und Künstler von Professor Dr. Wilfried Zeipel zusammengestellt. Interessant vielleicht auch das Museum Hochquellenwasser und Klefferquelle in Wildalpen, geöffnet Montag bis Freitag von 10 bis 12 Uhr und von 13 bis 15 Uhr und am Sonn- und Feiertagen von 10 bis 12 Uhr. Das zeigt die Geschichte über den Bau und Funktion der zweiten Wiener Hochquellenwasserleitung. Und interessant finde ich auch im Forstmuseum Silvanum in Landl, geöffnet Mittwoch bis Sonntag von 10 bis 17 Uhr. Gezeigt wird das Leben und die Arbeit der Holzknechte und der Forstfacharbeiter. Zu sehen auch eine Sonderausstellung Waldwelten mit interaktiven Stationen, wird die Veränderung unserer Wälder gezeigt durch Klimawandel, Forstwirtschaft und Naturschutz. Ja, Bauernmärkte kann ich ansagen. Da gibt es den Bauernmarkt in Lietzen jeden Donnerstag zwischen Arkadien und Finanzamt von 7 bis 11 Uhr. Dann der Bauernmarkt in Irdning jeden Donnerstag von 13.30 Uhr bis 16 Uhr. Und der Wochenmarkt in Bad Aussee am Klumetzkiplatz jeden Donnerstag von 7 bis 12 Uhr.
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Dann werden wir die Eva gescheit auspressen, damit sie uns erklärt, was Rainbow macht und warum sie heute da ist. Für die Eva habe ich die Gundelseer Geigenmusi ausgesucht, aus zwei Gründen. Einerseits, weil die Eva aus Gundelsee ist und auch ein bisschen so als Andenken an die Dolly Parton, weil die Gundelseer Geigenmusi, die spielt Charlene. Und die Dolly Parton, die das Lied komponiert hat, ist ja leider vor kurzem verstorben. Und wir horchen uns jetzt an die Gundelseer Geigenmusi. Ja, ich hab aber jetzt schon.

Das war die Grundlzieher Geigenmusi. Ja. Applaus haben wir auch gleich noch, aber der ist nicht live mit dem Titel Jolene.

Ja, rasch setzt sich heute Vormittag die Sonne durch. Im Laufe des Nachmittags tauchen aber immer mehr Wolken und Quellwolken auf. Örtlich sind kurze Regenschauer oder Gewitter möglich. Frühtemperaturen haben wir ja 10 Grad. Tageshöchstwerte, die erhöhen sich dann Gott sei Dank auf 24 Grad. Am Donnerstag lockern morgendliche Nebelfelder auf und es scheint tagsüber zeitweise die Sonne. Am Nachmittag nehmen die Wolken etwas zu. Es bleibt aber trocken, die Temperatur in der Früh und am Tag, die ist so wie heute. Am Freitag wird der Hochdruckeinfluss dann stärker. Nach Auflösung von Dunst und Nebelfeldern gibt es in der Steiermark strahlenden Sonnenschein. Das Temperaturniveau steigt wieder an. Von 14 Grad in der Früh stehen dann am Nachmittag wieder 24

0: bis 27 Grad am Thermometer. Am Wochenende setzt sich der Hochdruckeinfluss fort. Nach einem sonnigen Vormittag bilden sich nachmittags über dem Bergland dann wieder einige Quellwolken. Die Höchstwerte liegen bei 27 bis 28 Grad. Ja, da geht sie nochmal ein Badetag hoffentlich aus. Jetzt noch das Wetter für unsere Wanderer und Bergsteiger. Wolkenreste lösen sich heute auf und gehen in Hangwolken über. Die Sonne scheint überall, am Nachmittag nimmt die Quellbewölkung über allen Gebirgszügen wieder dann zu. Höhere Gipfel geraten dann in Nebel und in weiterer Folge ist mit ein paar Regenschauern und Gewittern zu rechnen. Der Wind wird zuerst schwach bis mäßig aus Süd bis West und dreht mit den Schauern dann auf West bis Nordwest. Temperatur in 1500 Meter Höhe um 17 Grad, in 2000 Meter Höhe um 13 Grad. Wie schaut es morgen Donnerstag aus auf den Bergen? Am Donnerstag sorgt eine lebhafte Nordwestströmung für weitgehend trockenes und zeitweise sonniges Bergwetter. Die meisten Wolken gibt es entlang der Nordalpen. Der Wind weht in exponierten Lagen mitunter kräftig aus Nordwest. In 2000 Meter Höhe hat es morgen von Nordosten nach Südwesten 10 bis 13 Grad. Ja, das sind die gar nicht einmal so unerfreulichen Aussichten aufs Wetter. Und jetzt steigen wir ein in unser Gespräch mit der Eva Meil von Rainbows. Ich habe das vorher falsch ausgedrückt, also da gehört ein S noch hinten dran. Eva, was macht Rainbows? Wofür steht Rainbows?
1: Ja, Rainbows betreut Kinder in schwierigen Situationen, in stürmischen Zeiten, zum Beispiel nach einer Trennung oder Scheidung der Eltern oder noch am Tod eines nahen Angehörigen.
0: Die haben wir eingeladen heute, um eure Organisation und die Tätigkeit vorzustellen. Was ist neu bei Rainbows hier im Ennstal?
1: Rainbows im Ennstal in Steinach gibt es eigentlich schon seit 2018 ein Büro. Neu ist jetzt eigentlich nur, dass wir uns mehr an die Schulen und an die Öffentlichkeit wenden wollen, dass unser Angebot bekannter wird, dass die Eltern wissen, sie können sich an uns wenden. Also wir bieten auch Beratungsgespräche an für die Eltern, sei es, wenn Angehörige schon erkranken, lebenslimitierend erkranken oder wenn ein Todesfall in der Familie passiert. Wie gehe ich um damit, wie begleite ich mein Kind? Und genauso für Eltern, die in Trennung und Scheidung sich befinden. Weil man muss davon ausgehen, dass ja das Umfeld auch sehr betroffen ist und dass die Angehörigen den Kindern oft nicht gebührend beistehen können, weil sie selber sehr betroffen sind, wenn es zu einer Trennung, Scheidung kommt, wenn ein Todesfall in der Familie passiert.
0: Wo ist Rainbows zu finden hier im Ennstal? Wo habt ihr euren Standort?
1: Unser Standort ist in der Bahnhofstraße 106 in Steinach. Das ist das Gebäude gegenüber vom Bahnhof in Steinach, ist sehr einfach zu finden. Natürlich findet man uns auch online, da kann man Kontakt aufnehmen mit der Landestelle in Graz. Und wird dann weitervermittelt an mich und ich werde dann mit den Eltern Kontakt aufnehmen und das Gespräch suchen und da findet man dann immer einen Termin, wo wir uns treffen und wo man mal das Erstgespräch dann führt.
0: Wie schaut das so ab? Wie kommen überhaupt die Leute zu euch? Melden sich da die Eltern, melden sich da Angehörige, sind das Kinder, die bei euch anrufen?
1: Hauptsächlich sind es die Eltern, die sich melden. Und es geht ganz oft über Mundpropaganda, dass man schon gehört hat von der Organisation. Rainbows gibt es in Österreich seit 1991, also wir haben heuer 35 Jahre Rainbows in Österreich gefeiert. Kommen dort aus Amerika, dort ist schon 1983 gegründet worden. Ja, also Rainbows ist eigentlich schon bekannt in Österreich, wenn man einmal ein Thema gehabt hat.
0: Das heißt, bei euch rufen die Eltern an oder melden sich. Was passiert dann? Also die rufen an und sagen, was sagen die eigentlich am Anfang?
1: Ja, man kommt dann nach Graz in die Landestelle zur Frau Hobacher, die ist für Trauer zuständig, oder zur Heike Hinterhofer, die ist für Trennung und Scheidung zuständig. Und da gibt es einmal ein kurzes Erstgespräch, wo einmal die ersten Fakten besprochen werden und dann wird man weitervermittelt in das richtige Büro, wo man hingehört, zum Beispiel bei uns im Bezirk Lierzen nach Steinach. Und da wird dann informiert, da gibt es eine Familie, die was braucht und dann bin eigentlich schon ich die Nächste, die Kontakt mit der Familie aufnimmt.
0: Das heißt, du gehst dann auf die Familie
1: zu. Ja, genau.
0: Ja. Ja. Wie, Wie kommt man da entgegen? Ist man da eher skeptisch? Ist man da distanziert oder freut man sich, dass du dann anrufst?
1: Ich habe so erlebt in der Vergangenheit, dass die Eltern alle sehr erleichtert sind, wenn es Unterstützung gibt, dass viele Eltern sehr besorgt sind um ihre Kinder, wie es den Kindern geht in der momentanen Situation. Man muss sich vorstellen, das sind ja sehr herausfordernde Situationen, wenn ein Todesfall in der Familie passiert, wenn es eine lebenslimitierende Erkrankung gibt oder auch wenn es zu einer Trennung oder Scheidung kommt. Und ich habe es wirklich so erlebt, dass alle sehr froh sind, wenn man dann zugeht und wenn man da Hilfe anbietet.
0: Bei einem Todesfall, da verstehe ich es, bei Scheidungen, die sind ja oft sehr kontroversiell. Wenn die Mutter sagt, ich möchte gern das bei Rainbows machen, könnte der Vater vielleicht sagen, na, kommt überhaupt nicht in Frage, meine Kinder brauchen das nicht. Wie ist das?
1: Ja, das kommt natürlich auch vor. Meistens kann man das mit guten Gesprächen wirklich klären. Und es geht dann letztendlich zum Wohle der Kinder meistens gut aus.
0: Ja, also du nimmst mit denen Kontakt auf. Was passiert dann weiter?
1: Genau. Das erste ist ein Elterngespräch, dass man mal den Elternteil trifft. Dass man bespricht, was ist passiert in der Familie.
0: Also die Eltern werden einmal ohne Kinder.
1: Genau.
0: Sowohl bei Scheidungen wie auch bei in Trauerfällen.
1: Ja, genau. Gibt es ein Erstgespräch, wo die ersten Dinge besprochen werden. Was ist passiert, wann ist es passiert, wer ist alle betroffen, gibt es noch mehrere Geschwisterkinder, die betroffen sind. Wir begleiten Kinder von 4 bis 17 Jahren.
0: Okay.
1: Also auch Jugendliche. Was brauchen auch die Eltern? Es geht auch um Beratung für die Eltern und so weiter, ja, genau.
0: Also da gibt es jetzt einmal dann einen Gesprächstermin bei dir dann im Büro.
1: Ja.
0: Und gibt es dann irgendeine Vereinbarung, die man trifft? Wird das irgendwie schriftlich festgehalten oder ist das alles ja so zwischen einfach
1: ausgerät
0: sozusagen?
1: Natürlich gibt es auch Vereinbarungen, das ist eh klar, das muss schon sein. Angedacht sind 7 Treffen bei Tod und Trauer.
0: Das heißt, das artet nicht in eine unendliche Geschichte
1: genau,
0: aus, das hat auch gewisse Limitierungen.
1: Ja, ja, genau, es ist auch begrenzt. Und enden, weil die 7 Treffen kann man erweitern auf 10 Treffen, wenn man merkt, es ist notwendig. Und dann gibt es wieder ein Elterngespräch zum Abschluss, wo man bespricht, was ist passiert, wie geht's dem Kind, was hat sich verändert und solche Dinge. Und dann gibt es natürlich immer noch die Möglichkeit, wieder weiter zu gehen und sagen, mein Kind braucht noch was, ich möchte nur einen zweiten Block machen.
0: Mhm.
1: Genau.
0: Fallen da Kosten an?
1: Natürlich fallen auch Kosten an. Es gibt aber die Möglichkeit, sozial gestaffelt das zu machen. Und wenn Eltern keine finanziellen Möglichkeiten hat, dann kümmert sich Rainbows um eine Lösung. Und es wird fast immer oder wirklich meistens eine gute Lösung gefunden.
0: Okay.
1: Also Rainbows ist auch sehr auf Spenden angewiesen. Und es gibt da wirklich Spender, die sich dort dem Thema sehr annehmen und die sagen, das ist mir wichtig, die psychische Gesundheit der Kinder in Österreich. Und da gibt es dann immer eine Lösung, dass wirklich auch Kinder betreut werden können, wo die familiäre, finanzielle Situation nicht so einfach ist.
0: Mit was muss ich denn ungefähr rechnen? Also ein Durchschnittszahl würde ich jetzt nicht festlegen, weil es, wie gesagt, das kommt immer auf den Einzelfall noch drauf an, aber mit was muss man schon rechnen, wenn man ein Durchschnittsverdiener ist oder Verdienerin?
1: Wir reden da von 80 bis 90 Euro pro Einheit.
0: Okay, also das ist
1: genau.
0: Also das ist quasi, ja, stemmbar, sage ich jetzt einmal. Ne?
1: Ja, wie gesagt, mit der sozial gestaffelten Möglichkeit.
0: Die kommen dann noch dazu.
1: Plus ne? Der Unterstützung ist okay. Das eigentlich stemmbar.
0: Ja.
1: Und sind auch grundsätzlich Kosten, die man jetzt auch kennt von anderen Beratungsstellen.
0: So ist es. Also wenn ich irgendwo anders an
1: Therapiestunde
0: so habe, da ja. Komme ich wahrscheinlich mit 80, glaube ich, gar nicht aus
1: genau.
0: Heutzutage mehr. Ne?
1: Ja.
0: Ja. Jetzt unterbrechen wir ein bisschen unser Gespräch. Du hast da Musik mitgebracht und dir was ausgesucht. Das habe ich Gott sei Dank bei uns im Archiv gefunden. Zuerst spielen wir mal die Sarah Connor. Wie kommst du auf die? Warum gefällt dir die?
1: Sarah Connor gefällt mir schon lange gut. Ja, finde, ist eine gute Liedermacherin, eine gute Sängerin und höre ja privat sehr gern.
0: Ja, mit dem Titel
1: Ich wünsch dir.

0: Ja, bei mir heute zu Gast die Eva Meyerl von Rainbows Österreich. Rainbows betreut Kinder in schwierigen Situationen, sei es bei Trauerfällen oder bei Scheidungen. Eva, wie reagieren dann die Kinder, wenn du sie zum ersten Mal dann zu dir einlädst? Muss man die ins Büro eine Zahn, rennen die davon oder freuen sich Kinder, wenn sie dich dann treffen können?
1: Ja, das ist natürlich ganz verschieden, Kinder. Wir betreuen ja Kinder von 4 bis 17 Jahren. Da ist wirklich alles dabei. Es sind auch Kinder natürlich am Anfang schüchtern, müssen mehr als kennenlernen, müssen Vertrauen aufbauen. Es muss da eine gewisse Hemmschwelle abgebaut werden. Für das sind wir natürlich ausgebildet, dass wir gut auf die Kinder zugehen, dass wir spielerisch und kreativ da eine Möglichkeit finden, wo die Kinder sich dann uns auch öffnen. Aber es gibt auch Kinder, die vor allem, wenn schon ein bisschen älter sind, die wirklich das von sich aus wollen und sagen, ich möchte einmal mit wem reden, der nicht zu meiner Familie gehört, der neutral ist, der außenstehend ist.
0: Wir haben ja kurz gesprochen, es ist ja für Kinder voll schwierig, gerade in Scheidungsfällen. Ja, da gibt es die eine Hälfte der Familie, die natürlich zur Mama hält und die andere Hälfte der Familie, die zum Vater hält. Also da jemanden zu finden, mit dem man reden kann, ist ja für ein Kind ja ganz schwierig, ne?
1: Ja, ist sicher schwierig. Schön ist, wenn Kinder Freunde haben, Gleichaltrige. Das ist natürlich wichtig, ist aber jetzt für Problembesprechung nicht immer nur ausreichend. Und darum ist wichtig, dass wirklich auch Personal, ein Fachpersonal dazu kommt, was auch ein bisschen Ahnung hat, Hintergrundwissen, was eingehen kann auf die Gefühle der Kinder und so weiter. Und für das sind wir eben speziell ausgebildet.
0: Welche Methoden wendest du dann an, damit sich Kinder öffnen?
1: Ja, da gibt's ganz viele verschiedene. Je nachdem, was man auch selber gern tut, sei es mit Musik, mit Bilderbüchern arbeiten, mit Spielen, mit kreativen Materialien, da haben wir schon unseren Werkzeugkasten.
0: Und was ist da dein Favorite von der Methode?
1: Ja, ich bin eine, die sehr gern Geschichten mag, Bilderbücher, und bin da sehr beheimatet. Aber auch Musik und Spiele gehören natürlich zu mir als gelernte Pädagogin. Kann ich mit den Dingen gut umgehen und habe da ein großes Repertoire, was man anwenden kann.
0: Ja, spielen ja jetzt soziale Medien auch eine Rolle. Ich kann mir vorstellen, dass halt viele Kinder dann sich in diese TikTok, Instagram-Welt flüchten. Ist das ein Thema bei dir
1: auch? Ja, wird natürlich auch geschaut, wenn man die Kinder trifft. Auch beim ersten Elterngespräch fragt man natürlich auch nach den Interessen der Kinder und noch dein Hobbys. Und natürlich wird das auch thematisiert, weil das ja schon sehr ein großes Thema ist heutzutage mit den digitalen Medien und auch sehr viele Gefahren verborgen sind.
0: Ja, aber ich könnte zu einer KI gehen und mich dort beraten lassen.
1: Zum Beispiel, ja. Hört man auch manchmal, ja. Ich glaube, letztendlich sind wir Menschen und spüren, dass wir alle ein bisschen mehr brauchen als nur künstliche Intelligenz und dass wir wenn man sich wo aufgehoben fühlt, dass man sich dann da öffnen kann und wirklich über das Innerste auch vielleicht einmal reden kann und einmal was loswerden kann.
0: Wie viele Termine brauchst du, damit dann Kinder sozusagen auftauen und das Eis gebrochen wird?
1: Ja, das ist natürlich auch total individuell. Das kann man jetzt so nicht für alle Kinder gleich benennen, aber es geht gut, sage ich mal.
0: Was ist schwieriger, Kinder in Trauersituationen zu betreuen oder Kinder in Scheidungssituationen zu betreuen? Was ist da die größere Herausforderung für dich?
1: Das kann ich jetzt so auch nicht beantworten. Mir liegt beides sehr am Herzen. Und es geht letztendlich immer um den Verlust, den ein Kind erleidet. Also es ist bei einem Todesfall aufgelegter Verlust, aber auch in Trennungs- und Scheidungssituationen geht es darum, dass ein Kind was verliert. Sei es die Vater-Mutter-Kind-Beziehung, sei es das daheim, sei es einen Elternteil, der sich vielleicht wirklich ganz ausklingt. Also es geht letztendlich immer um den Verlust und dadurch wieder um die Trauer.
0: Wir haben im Vorfeld da gesprochen, der Bedarf steigt immer mehr. Wie siehst du das?
1: Ja, das ist für uns auch liegt auf der Hand, ja, das sehen wir auch so bei Rainbows. Erstens einmal steigen die Scheidungsraten. Trennungsraten sind ja gar nicht bekannt, die scheinen ja nicht auf. Aber es gibt ja heutzutage viele Beziehungen, die gar nicht in wo es gar keine Ehe gegeben hat und dadurch die Trennung dann nicht aufscheint, wenn Kinder, Jugendliche dann plötzlich vor dieser Situation stehen.
0: Also da geht es darum, um Paare, die nicht verheiratet sind, genau, offiziell. Also wo ich kein Gericht brauche zum Scheiden, sondern die einfach sagen, es passt nicht mehr.
1: Ja, genau. Das Kind erleidet auch den gleichen Verlust
0: wie gleichen
1: das
0: Verlust, Kind aus einer Ehe. Ob die einen Trauschein haben oder nicht.
1: Genau. Ne? Also da haben wir enorm
0: steigende Zahlen. Das habe ich eigentlich auch noch nie wirklich gedacht. Man hat immer die Ehe eigentlich im Fokus. Mhm. Aber es gibt ja unzählige Verbindungen, die keinen offiziellen Charakter haben sozusagen.
1: Genau, die Kinder erleiden aber den gleichen Verlust, wenn es plötzlich zu einer Trennung kommt, ein Elternteil wegzieht oder einen neuen Wohnort kriegen aufgrund einer Trennung. Ja, genau.
0: Also ihr seid aber jetzt nicht dazu da, diese Ehepaare wieder zusammenzubringen, sondern da geht es wirklich darum, dem Kind zu helfen, diese vereinbarte Trennung irgendwie zu bewältigen.
1: Genau, ne? Wir sind für die Kinder zuständig, für das, wie es dem Kind geht, welche Gefühle sind durch das Erlebnis entstanden und wohin mit diesen Gefühlen. Ganz oft ist es halt auch Wut. Erwachsene verstehen unter Trauer oft das Traurigsein, vielleicht das Weinen. Gell? Bei Kindern wirkt sich das aber oft ganz anders aus. Gell? Die sind oft total wütend, zornig oder sie können auch das ganz gut verstecken und spüren das ruhige, brave Kind und in Wahrheit geht es ihnen aber ganz schlecht oder gar nicht gut halt. Und wir sind dazu da, dass wir da hinschauen.
0: Können da auch Suizide oder suizidale Gedanken entstehen bei Kindern in solchen Situationen?
1: Natürlich, auch damit sind wir konfrontiert. Und da die Kinder gut zu begleiten, gut abzuholen, das ist unsere Aufgabe. Und auch in weiterer Folge, weil du das jetzt ansprichst mit Suizid, auch weitervermitteln an Therapeuten, an geeignete Ämter. Im Bezirk Lietzen haben wir das Jugendschutzamt, das Kinderschutzzentrum, Entschuldigung. Genau. Und das haben wir natürlich auch da zum Weitervermitteln und so weiter.
0: Das heißt, die ersten Termine oder der erste Termin mit den Eltern, dann kommen die Kinder aber schon allein oder sind da die Eltern irgendwie dabei, die hinten dann auf dem Sessel sitzen und zuhören oder werden die da ausgeschlossen?
1: Nein, wenn das Kind das noch braucht zum Übertritt, zum Vertrauen aufbauen, dann natürlich gibt es die Möglichkeit, dass die Eltern nur dabei sind. Wir haben auch einen Warteraum in Steinach, einen hübsch eingerichteten. Meistens geht es aber wirklich so, dass die Kinder schon sehr einlassen können und dass wir dann gut starten können.
0: Kommen dann die Eltern auf die zu und sagen so, was hat die Tochter, was hat der Sohn gesagt? Oder ist das vertraulich, was zwischen dir und dem Kind, auch natürlich abhängig vom Alter, passiert?
1: Ja, das wird im ersten Elterngespräch besprochen, dass das wirklich vertraulich ist, weil nur so hat das Kind die Möglichkeit, sich auch wirklich zu öffnen. Und das wird einem Kind beim ersten Gespräch so mitgeteilt, dass das vertraulich ist, was wir reden, dass das bei mir bleibt, dass das da in die Räumlichkeiten bleibt, damit wirklich eine Öffnung passieren kann. Eine einzige Ausnahme ist natürlich Gefahr im Verzug. Wenn es eine Gefahr gibt, dann muss man natürlich
0: reagieren. Die Frage ist auch für dich als Schutz, genau, ne? Weil du bist, da hast eine gewisse Verantwortung
1: und,
0: dann. Ne?
1: Und auch zum Schutz des Kindes. Und aber auch das wird dem Kind mitgeteilt. Gell?
0: Ja.
1: Und es wird wirklich offen kommuniziert. Es gibt da einfach die Freiwilligkeit und den Datenschutz. Das ist ganz wichtig
0: für Es gibt jetzt das Büro da in Steinach. Du bist quasi neu dort drinnen. Gibt es einen Bedarf, einen großen da im Bezirk Lietzen, da im Ennstal? Bist du ausgelastet?
1: Ja, ich denke so, der Bedarf ist auf jeden Fall vorhanden. Wir sind jetzt bei Rainbows im Ennstal so, dass wir sagen, wir möchten es einfach nur mehr publizieren. Deswegen bin ich ja gern zu dir heute gekommen ins Studio.
0: Super, danke schön.
1: Wer genau schaut in die Tageszeitungen, in die Gemeindezeitungen, in die Paarblätter, wird da einiges lesen in Zukunft von uns. Wir kontaktieren auch Kindergärten, Schulen,
0: Pflichtschulen. Das heißt, ihr geht auch aktiv auf pädagogische Einrichtungen zu. Ja.
1: Und möchten einfach wirklich da ein Angebot für die Eltern im Bezirk Lietzen setzen.
0: Wie reagieren da, was nicht, Kindergärten oder Schulen? Sagen die eher, na, das ist eher Konkurrenz für uns, wenn sie die da jetzt auch noch einmischen, oder sehen die euch als helfende Organisation an?
1: Nein, die sehen das auf jeden Fall positiv und immer wieder höre ich von Kolleginnen aus meinem Bereich, ich komme aus dem Kindergartenbereich, aber auch aus dem Schulbereich, dass froh sind, dass es was gibt, dass genug Kinder gibt, die was brauchen. Und mehr als wie man die Eltern immer wieder erinnert dran, Mötzeng, und das gibt es auch noch, kann man so eh nicht tun. Aber ich denke, es wird sich immer mehr dann auch herumsprechen, dass es eine gute Geschichte ist.
0: Ja, dann hören wir uns jetzt wieder mal ein bisschen Musik an. Es ist schon 9:30. Du hast einen weiteren Titel dir ausgesucht von der...
1: Von Desea.
0: Aha, ja.
1: Ja. Ah nein, Entschuldigung,
0: jetzt habe ich eins übersprungen. Nein, wir können Desea auffordern, wir spielen Desea. Unser Computerprogramm lässt da solche Flexibilitäten zu.
1: Das ist schön. Ja, ich habe Desea ausgesucht, weil auch Desea
0: ein Grundl-Serbezug kommt. Ja, weißt du, aus der machst Promotion genau. Für die Bands.
1: Ja, ja. Und ich finde das Lied von der Oma auch total lieb, weil da kann man schon daran denken, dass man vielleicht selber auch eine liebe Oma hat.
0: Ja, und sind Großeltern wichtiger für deine Beratung? Sind Großeltern, haben die da eine wichtige Rolle in solchen Situationen?
1: Ja, natürlich. Die gehören zum System, zum Familienfeld des Kindes. Und auch, wenn ein Kind zum Beispiel einen Großelternteil verliert, wäre Rainbows die richtige Ansprechperson. Also es geht nicht unbedingt nur um einen Eltern- oder Geschwisterteil, sondern wirklich um Angehörige.
0: Um Angehörige.
1: Verstorbene. Also das können auch die Großeltern sein.
0: Das können auch die Großeltern sein, zu denen das Kind halt wirklich einen sehr guten Bezug
1: Genau. Oder andere hat. Verwandte.
0: Ja. Ja. Ja, weil oft haben ja Kinder zu Großeltern ja für intensivere Beziehungen zum Teil als zu den Eltern selber, ne? Weil die oft cooler sind, die Großeltern.
1: Ah ja, erlebst du das so?
0: Ja, ich hab's so
1: interessant. Erlebt, ja. Ja, schön. Ja, und auch die Großeltern ja oft auch sehr großen Betreuungsteil übernehmen durch die Berufstätigkeit der Eltern, und da gibt's oft schon wirklich enge Beziehungen.
0: Und große Trennungsschmerzen.
1: Ja, natürlich. Das ist ja wieder der Verlust, den das Kind erleidet.
0: Okay.
1: Ja.
0: Dann machen wir uns jetzt an die Serie mit Oma.

0: Ja, bei mir heute zu Gast Eva Meierl von Rainbows Österreich, aber die Expertin und Vertreterin hier bei uns da im Ennstal. In Steinach in Bürg ist Büro. Eva, wie kommt man zu so einem Job bei Rainbows? Was braucht man dafür oder was hast du da für Expertise?
1: Ja, ich habe eine pädagogische Ausbildung. Ich bin Kindergartenpädagogin, Elementarpädagogin, sagt man halt schon seit vielen, vielen Jahren, seit 20 Jahren circa. Und so eine pädagogische Ausbildung braucht man, damit man überhaupt bei Rainbows die Ausbildung machen kann. Ich habe aber in den vergangenen Jahren noch weitere Ausbildungen gemacht. Und zwar bin ich auch Lebens- und Sozialberaterin und Supervisorin. Und so bin ich eigentlich auch zu dem Thema Trauer gekommen. Das hat mich in der Lebens- und Sozialberaterausbildung sehr berührt, das Thema Trauer und Verarbeitung von Trauer. Und so ist eigentlich der Gedanke gekommen, dass ich meinen Grundberuf, die Arbeit mit Kindern, mit dem Thema Trauer verknüpfen kann. Und so bin ich bei Rainbows gelandet.
0: Ja, das ist, klingt sehr spannend. Seit wann bist du jetzt bei Rainbows aktiv?
1: Aktiv tätig da im Ennstal bin ich seit Februar.
0: Ja?
1: Genau, also ich bin noch ganz frische. Aber die Arbeit mit Kindern mache ich schon sehr lange und die Beraterarbeit auch schon einige Zeit wieder. Also fühle ich mich sehr sicher in meiner Arbeit und
0: also
1: mache sehr gerne.
0: Also frisch gefangen bist du nicht sozusagen.
1: Ganz frisch gefangen bin ich nicht mehr.
0: Wenn uns jetzt Eltern, Großeltern zuhören, welche Warnsignale quasi sind zu beachten, damit man sie an euch wenden soll? Also was fällt einem bei Kindern auf? Wann sollte man hellhörig werden?
1: Ja, da gibt es auch wieder vielfältige Anzeichen. Als Elternteil weiß man ja, wenn sein Kind nicht gut geht, das ist einmal die Nummer eins.
0: Ja, aber das sagt man eh, ja, selbstverständlich, jetzt ist die Oma gestorben oder der Papa gestorben oder die Dinge oder die mit Tränen und es ist eh klar, dass die nicht gut drauf sind.
1: Genau, das wird schon ausreichen. Okay. Das wird schon ausreichen. Weil das Kind einfach, wie du sagst, bei noch einem Todesfall oder einer Trennung mit den eigenen Eltern oft hadert, die ja da selber involviert sind in das Thema. Und dann ist schon gut, wenn das Kind mit dem Außenstehenden hat.
0: Aber du hast gesagt, das vom Verhalten her, was sind Verhaltensauffälligkeiten, wo die Alarmglocken läuten sollten?
1: Ja, ne? Schlafprobleme, wenn das Kind sich zurückzieht, sich sehr verändert in seiner Persönlichkeit, wie wir vorher schon angesprochen haben, das Kind sehr ruhig wird, vielleicht auch sehr brav und immer angepasst ist und alles dem einen Eltern recht machen möchte, dann sind Anzeichen, dass sie da innerlich was tut und das wirklich Hilfe braucht. Von Wutausbrüchen natürlich, die sind sehr offensichtlich.
0: Ja, also wenn man sowas verstärkt entdeckt, dann sollte man, sage ich mal, nicht den Charme haben, dass man sich Unterstützung besorgt.
1: Genau.
0: Wer meldet sich da bei euch? Was sind das? Sind das eher die Frauen? Sind das auch Männer, die auf Rainbows zukommen?
1: Natürlich.
0: Sind das Außenstehende, die sagen, ja?
1: Meistens ist ein Elternteil.
0: Ja.
1: Wir sagen dazu bei Rainbows der anmeldende Elternteil. Du hast das vorher schon angesprochen, in einer Scheidung kann es manchmal sein oder in einer Trennung, dass sich die Eltern da diesbezüglich nicht ganz einig sind. Mhm. Und dann wird aber das Gespräch mit beiden Elternteilen gesucht und da eine gute Lösung gesucht. Und bei einem Todesfall ist es meistens ein Elternteil. Aber es sind genauso Männer wie Frauen, Väter und Mütter, die sich da wirklich Sorgen machen um Kinder und wirklich das Beste für ihr Kind wollen und dadurch auch Begleitung suchen.
0: Wann ist ein Betreuungsfall für dich erfolgreich abgeschlossen?
1: Erfolgreich ist, wenn ich am Ende einer Betreuung mit den Kindern nochmal so einen Rückblick mache, so eine kleine Feedbackrunde, und wenn ich dann zu hören kriege, ich kann jetzt besser mit dem Gefühl umgehen, mit meiner Wut, mit meiner Angst. Ich kann jetzt besser reden über den Papa, der verstorben ist. Ich fühle mich jetzt wieder wohler, ich gehe wieder aus, ich treffe mich wieder mit meinen Freunden, ich komme wieder in die Lebensfreude. Das sind für mich die Anzeichen, dass da gute Arbeit passiert ist.
0: Also gibt es so ein Feedback von Kindern oder von Eltern, die sagen mal Gott sei Dank?
1: Natürlich, das ist ganz wichtig, damit man auch wirklich hinschaut, ist man richtig unterwegs, was braucht das Kind noch, was kann man noch anbieten, wo geht es weiter? Feedback ist ganz wichtig.
0: Wenn bei euch an die Grenzen stoßt, an wen reicht ihr dann, oder wie läuft das dann, an wen reicht ihr dann weiter, oder müssen das dann die Eltern machen? Empfiehlt ihr, bitte wendet euch da an einen Fachmann oder eine Fachfrau?
1: Genau. Wir sind die, die dann den Eltern im Gespräch sagen, vielleicht war's gut, bitte dort und dort melden. Genau. Kinderschutzzentrum ist schon angesprochen worden. Psychosoziales Netzwerk haben wir in Liezen. Es gibt mannigfaltige Möglichkeiten zum Glück, wo sie Eltern melden können.
0: Ja. Jetzt nochmal, das ist eine amerikanische Organisation, hast du gesagt. Merkt man da irgendwas, dass da Amerika mitarbeitet?
1: Die Organisation ist nicht amerikanisch, aber die Methode ist amerikanisch.
0: Ja, die Methode, okay.
1: Genau. Es ist 1983 von der Susie Yale Mata gegründet worden, Rainbows. Und zwar war sie selber betroffen als Mutter von einer Trennung. Und sie ist selber Therapeutin und hat dann gemerkt, für Erwachsene gibt's was, aber es gibt nichts für Kinder. Keine Unterstützung für Kinder. Und so hat sie das entwickelt. Und sie hat auch gesagt, Kinder brauchen ein bisschen was anderes für Erwachsene. Es reicht jetzt nicht eine normale Therapiestunde, sondern es muss kreativ sein, es muss ein spielerischer Zugang sein, damit auf die Bedürfnisse der Kinder eingegangen werden kann. Und so hat sie das Konzept von Rainbows entwickelt. Und es ist 1991 dann nach Österreich gekommen und gibt es jetzt in ganz vielen Ländern der Welt schon. Und in Österreich ist natürlich ein bisschen adaptiert worden an unsere Bedürfnisse, ein bisschen erneuert worden. Und so läuft es jetzt aber schon wirklich seit 35 Jahren. In Österreich, in allen neuen Bundesländern gibt es Rainbows.
0: Ja, wir kommen langsam zum Schluss der Sendung. Wo nochmal oder wie kann man mit euch Kontakt aufnehmen?
1: Am besten über die Homepage. Rainbows Steiermark, Rainbows Österreich, da gibt es ein Online-Anmeldeformular, es gibt Telefonnummern und da kommt man ganz gewiss an die richtige Stelle.
0: Und ihr kommt dann auf die jeweiligen Personen dann zu, ihr nehmt dann im zweiten Schritt Kontakt auf und vereinbart mal ein Gespräch.
1: Dann meldet sich Rainbows und dann kannst du schon losgehen.
0: Wie lange muss ich warten, damit ich bei dir einen Termin kriege?
1: Ah, das geht schnell. Wir sind wirklich dafür da, dass wir in der Krise helfen, in der Not helfen. Und da schauen wir, bemühen wir uns sehr, dass der Termin gut passt.
0: Also da reden wir von Tagen und nicht von Wochen.
1: Genau, ja.
0: Also auf jeden wenn Fall. Der Hut brennt sozusagen, genau. Meistens brennt dann der Hut, wenn sich die Leute bei euch melden.
1: Genau.
0: Ja, Eva, dann recht herzlichen Dank, dass du zu uns da ins Studio gekommen bist. Danke, dass du Rainbows vorgestellt hast. Eine Organisation, die ganz wichtig ist für Kinder und auch für die ganzen Angehörigen, wann eben schwierige Situationen, sei es im Fall einer Trauer oder im Fall einer Scheidung, auf diese jungen Menschen zukommen. Alterslimit, hast du gesagt, ist nochmal
1: 17 Jahre.
0: 17 Jahre und beginnen
1: ab 4.
0: Ab 4, weil da ist, glaube ich, früher wird's wahrscheinlich nichts bringen.
1: Ne? Genau.
0: Ja. Zum Schluss haben wir noch Musik. So, du hast da zwei Songs ausgesucht. Was sollen wir spielen? Die Christina Stürmer oder die Ina Regen?
1: Ah, dann nehmen wir die Christina Stürmer, bitte.
0: Okay, du fehlst hier. Das ist irgendwie passend.
1: Genau.

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1: Ja, Werner Rackl begrüßt jetzt alle Hörerinnen und Hörer, die sich zum Eventkalender dazugeschalten haben. Wir haben jetzt ein bisschen überzogen, weil das Gespräch mit der Eva Meyerl von Rainbow so interessant war. Und darum starten wir gleich los mit den Veranstaltungshinweisen.
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1: Ja, da ist einiges los bei uns im Ennstal. Heute Mittwoch die PVE Diakonissen in Admont, die lädt zum Obst- und Gemüsetausch ein. Von 7.30 Uhr bis 11 Uhr können Besucherinnen und Besucher im Eingangsbereich der PVE selbst angebautes Obst und Gemüse, frische Kräuter oder auch verarbeitete Produkte wie Marmeladen und Säfte mitbringen und gegen andere Köstlichkeiten tauschen. In Althaussee gibt es einen Hüttenabend mit Volksmusik auf der Plaalm um 18 Uhr. Volksmusikalisch weiter geht's auch in Ardning. Da treffen sich Sänger und Musikanten beim Stammtisch auf der Ardningalm um 16 Uhr. Und in Bad Aussee, da findet ein Happy Children's Day statt mit Singen, Basteln und Spielen im evangelischen Pfarrhaus von 15 bis 17 Uhr. Was ist morgen Donnerstag los? Unter dem Motto "Der frühe Vogel genießt den Sonnenaufgang" bieten die Loser Bergbahnen am Donnerstag um 5.55 Uhr noch vor dem regulären Betrieb eine Sonnenaufgangsfahrt mit der Panoramabahn und ein Bergfrühstück in der Loseralm an. Da ist eine Anmeldung erforderlich unter www.loser.at/sonnenaufgang. Italienische Spezialitäten gibt es am Spezialitätenmarkt am Hauptplatz in Schladming von Donnerstag bis Sonntag ab 9 Uhr. Und letztmalig findet in Haus die musikalischen Markttage statt. Ab 17 Uhr starten die in Haus im Ennstal. Um 18 Uhr spielt die Hauser Jugendmusi und um 19.30 Uhr die Marktmusikkapelle in Haus. Vorlesen im Kuhstall, das ist am Donnerstag angesagt, von 9 bis 11.30 Uhr am Plankenhof in Ketten 7 in Eigen. Ja, zwischen neugierigen Tieren, duftenden Heu und gemütlicher Stallatmosphäre werden Geschichten erzählt. Nach dem Vorlesen geht es auf Entdeckungstour über den Hof, wo viel Interessantes zu sehen und zu erleben ist, speziell für Kinder. Die Mitglieder des Kunst- und Philosophievereins Triebenstein laden am Freitag zu ihrer Gruppenausstellung Proportion und Begehren Eros im Maß der Schönheit ein. Von 17 bis 22 Uhr an der Schoberpass Bundesstraße 40 in Trieben. Der Torlauf Dachstein feiert sein rundes Jubiläum. Am Samstag, den 5. September, geht das Trail Running Event in Ramsau am Dachstein bereits zum 10. Mal über die Bühne. Julian Pollack ist am 5. September um 19.30 Uhr im Pfarrhof auf der Bürg zu erleben. Er verbindet mit seiner Fingerstyle-Spieltechnik Melodie, Rhythmus und Begleitung gleichzeitig auf einer Gitarre an. Dann machen wir schon einen Blick an Richtung Wochenende. Eine der längst bestehenden Veranstaltungen des Ennstals, der Schutzengel Kirchtag in Kleinsölk, der geht am Sonntag, den 6. September über die Bühne, Beginn um 9 Uhr. Dann machen wir eine Vorschau auf nächste Woche. Am Donnerstag, den 10. September, lädt der Verein Kopfweh erstmals zum Erfahrungsaustausch ins Kulturhaus Lietzen ein, um 17.30 Uhr im Sitzungszimmer. Ziel ist es, Kopfschmerzbetroffenen und Angehörigen im Bezirk Lietzen einen Ort für Information, gegenseitigen Austausch und Vernetzung zu bieten. Gerade Menschen mit chronischen Kopfschmerzerkrankungen fühlen sich mit ihren Beschwerden im Alltag häufig alleingelassen oder was tust du da so für an mit so viel Kopfweh, einfach nicht ernst genommen. Und die haben die Möglichkeit, am Donnerstag, den 10. September, sich zu ihrer ja schmerzhaften Erkrankung einmal auszutauschen um 17.30 Uhr im Kulturhaus in Lietzen. Am Donnerstag, den 10. September, startet das Klangfilmtheater Schladming sein Herbstprogramm mit Reinhard P. Gruber und Hödelmoser Blech mit diesem Literaturmusikprogramm. Da liest Reinhard P. Gruber Passagen aus seinem steirischen Kultroman aus dem Jahr 1973 aus dem Leben Hödelmösers. Musikalisch unterstützt wird er dabei von Hödelmöser Blech, Beginn um 19.30 Uhr. Und am Freitag, den 11. September, da startet auch das CCW Steinach sein Herbst-Winter-Programm gleich mit einem musikalischen Highlight. Es spielt und singt Giorgio Conte und Band. Giorgio Conte ist der Bruder vom berühmten Paolo Conte. Da gibt es eine Mischung aus Retro-Charme mit französischem Flair, ein bisschen 20er, 30er Jahre und ein bisschen Roaring 50s. Am Freitag, den 11. September, CCW Steinach, Giorgio Conte und Band. Was haben wir für Fixtermine? Das Memory Café für Menschen mit Demenz und deren Angehörige ist wieder aktiv. Jeden ersten Dienstag des Monats, ja, der Dienstag war schon, jeden ersten Mittwoch im Monat in Lietzen im Sozialhilfeverband von Leichnamsweg 4 von 10 bis 12 Uhr, dann immer jeden ersten Mittwoch im Monat im Pfarrhof Kumitz in Bad Mitterndorf, Oberstdorf 41 von 14 bis 16 Uhr. Und nächste Woche am Montag Memory Café für Demenzkranke und deren Angehörige in Schladming im Café Vitamine von 15 bis 17 Uhr. Dann haben wir noch die Blutspendetermine. Dringend benötigt werden Blutspender. Blut ist knapp in den Sommermonaten. Viele Leute sind noch auf Urlaub, fahren in den Urlaub, sind draußen unterwegs. Die Spendebereitschaft geht da leider zurück. Blut wird aber trotzdem benötigt in den Sommermonaten. Es passieren viele Unfälle, Geburten, Operationen wegen schweren Erkrankungen. Blut ist leider nur 42 Tage haltbar und muss dann ausgetauscht werden. Und 1000 Konserven pro Tag werden in Österreich benötigt. Wann sind die nächsten Blutspendetermine? Dienstag, den 8. September in Lietzen im Kulturhaus von 12 bis 14 Uhr und von 15 bis 19 Uhr. Wer dorthin kommt, bekommt noch eine gratis Blutanalyse vom Roten Kreuz geschenkt. Über verschiedenste Blutwerte, die werden dann den Spendern zugeschickt. Leider nur mehr noch am Dienstag. Montag, den 14. September, gibt es das nicht mehr. Da ist ein Blutspendetermin in Bad Aussee im Kur- und Kongresshaus von 12 bis 13.30 Uhr und von 14.30 Uhr bis 18.30 Uhr. Dann am Mittwoch, den 23. September bei der Freiwilligen Feuerwehr in St. Gallen von 11.30 Uhr bis 14 Uhr und dann nochmals am Mittwoch, den 23. September in St. Gallen bei der Freiwilligen Feuerwehr Mooslandl von 16 bis 19 Uhr. Ja, und wer möchte, der kann auch Ausstellungen und Museen besuchen. Die Salzwelten, die haben geöffnet von 8.45 Uhr bis 16 Uhr. Dann hat geöffnet das Benediktinerstift Admont, Dienstag bis Sonntag von 10 bis 17 Uhr mit 4 Sonderausstellungen. Dann Schloss Trautenfels hat ebenfalls geöffnet, Dienstag bis Sonntag von 10 bis 17 Uhr. Da gibt es die Sonderausstellung Blume persönlich von Mythen, Symbolen, Duft und Liebe. Dann natürlich Burg Strechau, ebenfalls geöffnet, Dienstag bis Sonntag von 10 bis 16 Uhr. Die letzte Führung beginnt um 15 Uhr. Wer sich das Museum anschaut, dort darf mit dem Auto bis zur Burg zufahren. Dann gibt es eine interessante Ausstellung noch im Kammerhofmuseum am Klumetzkeplatz in Lietzen, geöffnet 10 bis 15 Uhr. Da gibt es die Sonderausstellung Keramik und die Sonderausstellung 1945 über das Kriegsende am Schauplatz aus Seerland. Und dann haben wir noch das Museum in Gröbling, geöffnet Montag bis Sonntag von 11 bis 16 Uhr. Da gibt es eine Sonderausstellung Mythos Antike über Götterphilosophen und Künstler von Professor Dr. Wilfried Seipel zusammengestellt. Interessant vielleicht auch das Museum Hochquellenwasser und Klefferquelle in Wildalpen, geöffnet Montag bis Freitag von 10 bis 12 Uhr und von 13 bis 15 Uhr und am Sonn- und Feiertagen von 10 bis 12 Uhr. Das zeigt die Geschichte über den Bau und Funktion der zweiten Wiener Hochquellenwasserleitung. Und interessant finde ich auch im Forstmuseum Silvanum in Landl, geöffnet Mittwoch bis Sonntag von 10 bis 17 Uhr. Gezeigt wird das Leben und die Arbeit der Holzknechte und der Forstfacharbeiter. Zu sehen auch eine Sonderausstellung Waldwelten mit interaktiven Stationen wird die Veränderung unserer Wälder gezeigt durch Klimawandel, Forstwirtschaft und Naturschutz. Ja, Bauernmärkte kann ich ansagen. Da gibt es den Bauernmarkt in Lietzen jeden Donnerstag zwischen Arkadien und Finanzamt von 7 bis 11 Uhr. Dann der Bauernmarkt in Irdning jeden Donnerstag von 13.30 Uhr bis 16 Uhr. Und der Wochenmarkt in Bad Orsee am Klumetzkiplatz jeden Donnerstag von 7 bis 12 Uhr.
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1: 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Der nächste Infopoint ist am Freitag, da darf ich Sie wieder begrüßen. Ich freue mich, wenn wir uns dann wieder hören. Bis dahin wünsche ich Ihnen viel Freude mit unserem werbefreien Radioprogramm. Danke fürs Zuhören, Ihr Werner Rackl.
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Heute mit Sigbert Schwab. Lieder aus Frankreich und Algerien sind heute das Thema. 1962 wurde die ehemalige französische Kolonie Algerien in die Unabhängigkeit entlassen. Voraus ging ein blutiger Unabhängigkeitskrieg. Das größte Land Afrikas ist nun ein Land der Widersprüche, von der fruchtbaren Mittelmeerküste bis zu den Sahara-Regionen, reich an Erdölvorkommen, aber auch arm an Industrie. Ein Land, das sich verschiedene Volksgruppen und Religionen zu teilen gelernt haben und damit auch reich an Kultur, Kunst und Musik. Musikerinnen verschiedener Generationen brachten ihre Musik auch mit nach Frankreich und verbinden sie heute mit

habe. Es wird heute in den Demonstrationen und Veranstaltungen und Demos gespielt und gesungen, wir geben nicht nach. Im zweiten Album von Ashkar El-Issantembo, Les Temps Modernes, die modernen Zeiten, würdigt Ashkar den großen Widerstandskämpfer und dann auch Attac-Inspirator Stéphane Hessel, den er 2010 kennengelernt hatte. Mit dem Bild von Amsterdam auf dem Cover entdecken wir auch Brel und andere wieder, natürlich in modernen Versionen. 2013 präsentiert nun Ashkar Les Déserteurs, wo er französische Chanson-Klassiker, Padam Padam, Vesoul, La Fiche Rouge und andere neu interpretiert, nämlich in Chabi-Version auf arabische Art. Wir hören nun Jacques Brels Vesoul. Jacques Brel interpretierte diese Chanson, so sagt man, an einem Stück. Es geht um die Frage, wohin reist man denn eigentlich, wo soll man sich rumtreiben und zu welchen Konflikten es kommt.

Ja, worum ging's in diesem Chanson? Jacques Brel hat sich einfach lustig gemacht über die Leute, die nicht wissen, wo sie hingehen sollen, von einem Ort zum anderen reisen, um Urlaub zu machen, um sich zu vergnügen. Vesoul, neben den anderen Orten, ist ein Urlaubsort in Frankreich. Aber wie ist das für Deutschland? Das hat Dieter Kaiser in seiner Übertragung festgehalten. Ein Auszug davon. Ja, dann wollt sie nach Sylt und wieder weg von Sylt. Dann wollt sie nach Köln und wieder raus aus Köln. Dann wollt sie aus Eutin, weg sind wir von Eutin. Dann wollt sie aus La Boe, hinter uns liegt nun La Boe. Dann wollt sie auch noch auf den Kiez, sind wir weg aus Moritz. Du wolltest weg von Ann, wir verlassen Marianne, grad mal so. Ich sag's zum letzten Mal, kein Schritt geh ich mehr. Ich warn dich nochmal, deine Walz ist eine Qual. Ich geh nicht nach Paris, es ist kein Paradies. Ich hasse dieses Nest, es gibt mir den Rest. Du wolltest nach Paris, dann zimmer nach Paris. Du wolltest zu Roy Black, der hätt jetzt ein Comeback. Er wollte zu Schwester an, wir waren im hohen Tann. Du wolltest zu Marie, wir waren in Rimini. Ich wollte nach Byzanz und wo landen wir? In Schranz. Beim Liederfest mit Tanz, was ist das für ein Mummenschanz? Aber wie gesagt, wie gehabt. Das ins Deutsche übertragen, schon vor einigen Jahren von Dieter Kaiser. Nun zu einer Sängerin, nämlich zu Suad Massi. Sie hat mit ihrer Musik erstaunliches Aufsehen erregt. Und das Erstaunliche dabei, ihre Musik vermag sich völlig von den Erwartungen des Musikmarktes zu entziehen, der Weltmusik. Dennoch, die BBC hat sie ausgezeichnet als beste Sängerin und Liedermacherin des Mittleren Ostens und Nordafrikas. Etliche weitere Auszeichnungen folgten, und die höchste Auszeichnung, ausverkaufte Konzertsäle weltweit. Sie zählt zu jenen Künstlerpersönlichkeiten, die von einer starken, politisch inspirierten Entschlossenheit getrieben werden, wie auch die anderen, die ich vorstelle. Und ihre Werte sind Freiheit, auch der ständige Kampf gegen die Ungerechtigkeit. Eine Aura von Zerbrechlichkeit und tiefer Traurigkeit umgibt ihre Songs, die sie in melancholischem Arabisch oder auf Französisch zur akustischen Gitarre vorträgt. Suad Massi mit Umnia. Meine Hoffnung stellt sie dar, die Hoffnung auf Freiheit und eine bessere Welt in ganz Afrika, von Südafrika bis Algerien.

Suad Mazi ist als Weltbürgerin unterwegs, nachdem sie aus Algerien mehr oder weniger emigrierte. Sie lebt vor allem in Frankreich. Nun zu einem, der nach Frankreich einwanderte, nachdem er in Algerien angeeckt ist, könnte man so sagen. Baziz. Er machte sich in der Live-Szene 1989 in Algerien mit seinem Coversong Yasra einen Namen. 2004 veröffentlichte Baziz ein Album mit dem Titel Café de l'Independance, das ihn auf der internationalen Bühne zu einem bekannten Namen machte, da er in zwei Sprachen sang, nämlich Französisch und Algerisch-Arabisch. Als junger Sänger war er wegen seiner engagierten Lieder umstritten in Algerien. Ein Rufes, ein Widerborstiger, der nicht zögert, rote Kugeln auf die algerische Regierung und die Islamisten abzufeuern. Baziz wird oft als Rebell beschrieben und zögert nicht, die an der Macht befindlichen Präsidenten anzuprangern. Baziz' Aufführung eines Liedes gegen die algerischen Generäle und in einer Live-Sendung noch des öffentlichen Rundfunks führte zum Verbot, auch zum Abbruch seiner Tournee. Die Absage der öffentlichen Auftrittsmöglichkeiten zwangen ihn sozusagen nach Frankreich zu gehen. Baziz war dort Initiator von Algerie Mon Amour. Dieses Lied werden wir später noch hören, das von den meisten in Frankreich und Algerien lebenden algerischen Sängern gemeinsam aufgeführt wurde. Dieses Lied drückt die Verbundenheit dieser Sänger und Sängerin mit Algerien aus und richtet sich gegen die Machthaber dort. Seine Lieder handeln von der Schwierigkeit, Einwanderer nordafrikanischer Herkunft zu sein, sich zu integrieren und auch als unabhängiger Künstler zu existieren. Musikalisch gesehen liegt das Hauptaugenmerk von Baziz auf dem Country-Genre. Er ist aber auch dafür bekannt, dass er Lieder des französischen Sängers Renaud auf Algerisch-Arabisch gecovert hat. Baziz singt über die quasi-militärische Situation in Algerien. An jeder Ecke gibt es eine militärische Straßensperre, die Jugend und das tägliche Unbehagen, das sie durchlebt, und die auf eine Minderheit reduzierte Situation der algerischen Frauen. Ich habe ausgesucht L'Enfant d'Algérie, ein Klassiker inzwischen schon. Nachher nochmal was zum Inhalt.

An der Schwelle einer Moschee fällt Schnee. Dort sitzt ein Kind Algeriens. Sie bleibt dort trotz der beißenden Kälte. Ein Mann will dem Mädchen etwas geben. Sie erkennt die Uniform des Feindes. Die Almosen, die er gibt, wies sie ab. Dem Offizier antwortet sie stolz. Behalten Sie Ihr Geld, ich behalte meinen Schmerz. Französischer Soldat, geh weiter. Ich bin ein Kind Algeriens. Dem Feind reiche ich nicht die Hand. Mein Vater starb auf dem Schlachtfeld. Ich weiß nicht, wo sein Sarg ist. Ich weiß, es war euer Maschinengewehr. Ich musste dieses Trauerkleid tragen. Meine Mutter starb unter einer eingestürzten Mauer. Von euren Kugeln zu Tode verwundet. Von eurer Kanonenkugel zum Tode gebracht. Hier ist ein Durchgang, ich weiß nicht mehr. Sie haben unsere Väter und Mütter, unser Land und unsere Höfe genommen und unsere Brüder und Schwestern. Was unsere Herzen angeht, ihr werdet sie nie bekommen. Singt Bassis in l'enfant d'Algérie. Das rekurriert auf die Zeit des Bürgerkriegs, wo Frankreich versuchte, seine Kolonien zu halten. Tiefes Misstrauen, aber auch die Frage der Nationalität, des nationalen Bewusstseins, das hier zum Ausdruck kommt. Ein weiteres Lied, ein Antikriegslied, das Aschka und Les Déserteurs wieder aufgenommen haben, ein sehr bekanntes, ist Les Déserteurs. Les Déserteurs ist geschrieben und gesungen worden von Boris Vian in Frankreich der 50er Jahre in der Zeit des Indochina-Krieges, des Nordafrika-Krieges in Algerien in den Zeiten der Dekolonialisation. Der Deserteur erklärt in diesem Lied, warum er nicht mehr bereit ist, in den Krieg zu ziehen, und macht das öffentlich.

Das war Achka et les Déserteurs mit Le Déserteur, dem Lied von dem Chanson von Boris Vian. Ein weiterer Botschafter der algerischen bzw. kabylischen Kunst ist Idir. Idir ist im Mai diesen Jahres leider gestorben. Er hieß Hamid Heriet mit dem eigentlichen Namen, war Geologe in einem Staatsbetrieb und ist dann 1975 nach Paris ebenfalls emigriert. Seine Lieder und vor allem Awawa Inuva wurde zum Erkennungssong. Diese Platte wurde in 77 Länder exportiert. Ein Riesenerfolg für Weltmusik, für algerische Weltmusik. Aus dem Exil wurde er damit Botschafter der algerischen Musik. Populär wurde Idir auch, weil er in einer Welle regionaler Musik und regionalistischen Bewegungen in den 70er, 80er Jahre damals gut reinpasste. Hier spiele ich nun ein Chanson, Pourquoi cette pluie? Warum dieser Regen? Es ist wieder ein Bild auf die Situation in Algerien. Der Regen, der auf die Stadt fällt, ist er nun ein Zeichen Gottes oder ist er Zeichen Zerstörung? Und welcher Sinn hat dieser Regen? Idir, pourquoi cette pluie?

Warum dieser Regen? Fragt die Dirt. So viel Regen auf einmal auf unserer Stirn, auf unseren Feldern, auf unseren Häusern. Eine Flut, hier ein Sturm in dieser Jahreszeit. Was ist denn der Grund dafür? Ist es, all unsere Meineide zu ertränken, um unsere Wunden reinzuwaschen? Ist es für den Fruchtboden, ist es für den fruchtbaren Boden, für die Ernte? Oder ist es, geht es darum, alles zu zerstören? Warum dieser Regen? Ist er eine Botschaft? Ist es ein Schrei aus dem Himmel? Mir ist kalt in meinem Land, mir ist kalt. Wo hast du die Strahlen deiner Sonne verloren? Warum dieser Regen? Mir ist kalt. Sollen wir es feiern oder verfluchen? Ich habe in einem Buch nachgelesen, in der Höhle seiner Verse. Dort lese ich, such die Antworten auf deine Frage. Achte genau darauf. Ein Bettler auf meinem Weg, was machst du auf der Straße? Meine Söhne und mein Mann gingen eines Morgens weg, keiner kam zurück. Warum regnet es? Warum dieses Wasser? Diese Wolken, die uns so erstaunen? Der Bettler sagt, dieser Regen, sehen Sie, das sind Tränen für die Augen der Menschen. Es soll sie zu Tränen rühren. Lange Zeit sind sie ausgetrocknet. Die Menschen vergessen die Waffen nicht, wenn sie nicht mehr wissen, wie man weint. Fließe, Regen, fließe auf unsere Stirn. Schönes Bild. Lernt wieder zu weinen und das Leben auch zu begreifen, dann könnt ihr euch wehren. Das erinnert mich auch an die Situation des Irak, der Demokratiebewegung letztes Jahr, die Revolution des Jasmin und die noch nicht ganz vergessen ist und Algerien hoffentlich bald auch zur Demokratie bringen wird gegen die Generäle. Bassist singt über die Situation der Algerier in Frankreich. Nous nous en allerons, dès que le vent soufflera. Wir haben uns auf den Weg gemacht und es ist für Bassist in Frankreich nicht so schön geworden. Er redet über la merde, die Scheiße, in die ihn ergriffen hat und die er nicht nur reingreift, die ihn verfolgt. Nous nous en allerons von Bassist.

Ja, es singt hier in der Sprache auch der Jugend verständlich. Basis der Rebell. Und er gebraucht natürlich auch das Wort Merd, auf Deutsch Scheiße, sehr oft. Es ist nicht der Mensch, der in die Scheiße greift, es ist die Scheiße, die den Menschen packt, singt Basis. Mich hat die Scheiße mitgenommen, ich erinnere mich, ich war noch ein Kind. Ich tauschte die Cellabar, mein Bonus, gegen etwas Kleines. Für eine kleine Cabana und die Eintrittskarte für das Hexagon. Ich verachtete die, die mir sagten, ich solle vorsichtig sein. 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Nun, Aschka, nochmal mit einem klassischen Lied. Zachary Richard, ein Amerikaner, in Frankreich häufig gesungen, singt Travailler, c'est trop dur. Ich hab's genommen von Cajun Style nun zur Chabi-Style aus Algerien. Travailler, c'est trop dur von Ashka et les Déserteurs.

Slimane Assem emigrierte schon 1937 nach Frankreich und singt im Lied L'Algérie, mon beau pays, über die Qualen des Exils. Auf dieses Lied wird immer wieder rekurriert und es wurde auf Französisch komponiert und dann auch auf Französisch gesungen. Slimane Assem erinnert sich an die stürmische Nacht zusammen mit Vater und seiner Mutter. L'Algérie, mon beau pays.

Sliman Azem erinnert sich an die Qualen des Asyls und an sein Land, das er immer noch liebt. Ich habe meine Sachen gepackt für meine erste Reise, um mich selbst über dieses Meer ins Exil zu schicken. Ich kann mein Dorf von hier aus sehen und all diejenigen, die mir noch im Herzen liegen. Für mich ist diese Landschaft das Liebste der Erde. Algerien, mein schönes Land. Ich werde dich bis zum Tag meines Todes lieben. Weit weg von euch werde ich alt. Nichts hindert mich daran, dich zu lieben. Mit deinen sonnigen Orten, deinen Bergen und deinen Ebenen. Ich werde dich nie vergessen, was auch immer mein trauriges Schicksal sein wird. Und ich lebe im Albtraum, wenn ich diese Verse singe. Ich finde all meine Hoffnungen dann wieder. Algerien, mein schönes Land, ich werde dich bis zum Tag meines Todes lieben. Weit weg von dir werde ich alt. Sliman Azem, ein Auszug aus den Versen. Das war jetzt Sliman Azem mit Algerien, das schöne Land, und die Sehnsucht nach der Heimat, die immer wieder alle Emigrierten, Exilierten spüren und auch zum Ausdruck bringen. So auch wieder Suad Mazi, die singt Je veux apprendre, ich möchte verstehen.

Nach Suad Mazi ist im Wesentlichen arabisch gesungenes Je veux apprendre, aber mit dem französischen Titel. Bleibt mir nur noch Tschüss zu wünschen, au revoir, auf Wiederhören mit La Chanson, Lieder aus Frankreich und diesmal auch aus Algerien mit Siegbert Schwab. Baziz und all die anderen Sänger und Sängerinnen singen Algerie, Mon Amour, 2011, 2012 produziert und nach wie vor gültig für ganz Algerien. Und ich wünsche mir, dass der Irak wieder beginnt und zum Erfolg wird. Algerie, Mon Amour mit Baziz und vielen algerischen Sänger und Sängerinnen. Au revoir.

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In der heutigen Folge von Almradio geht es um die Zukunft der Almen. Die Zukunft der Almen, aber auch die Herausforderungen. Und ich habe einen profunden Kenner der Materie, den Franz Berger, vor mein Mikrofon gebeten.

0: Der Franz Berger war wie lang Alminspektor?
1: Ich war 33 Jahre in der Almwirtschaft tätig.
0: Du bist aber jetzt immer noch Schafler, sagt man. Du bist, wie nennst du selber, Schafler?
1: Ja, in Aussee sagen wir jetzt die Schafhirten Schafler.
0: Ja.
1: Nachdem ich Aussee bin, sage ich auch Schafler.
0: Unser Thema ist heute die Zukunft der Almen vor allem in den Alpen, vor allem in Österreich. Auf die Almen, glaube ich, kommen sehr viele neue Herausforderungen drauf zu, sei es der Klimawandel, sei es aber auch die Umstrukturierung der Landwirtschaft allgemein. Was glaubst du, vor welchen Herausforderungen stehen die Almen in den nächsten Jahren?
1: Ja, kurz zur allgemeinen Statistik. Die Almen gehen natürlich ein bisschen zurück, weil immer mehr Betriebe, vor allem Nebenerwerbsbetriebe, daheim aufhören. Und selbstverständlich hat das auch Auswirkungen auf die Almwirtschaft. Das heißt, wir haben immer weniger Auftreiber und Bewirtschafter von unseren Almen. Und dadurch kommt auch ein bisschen weniger Vieh auf die Almen. Und das ist schon eine große Herausforderung. Weil wenn man schaut, also, dass vor allem auch jetzt die Klimaerwärmung ein großes Thema ist. Wir haben längere Vegetationszeiten, wir haben also stark Wettererscheinungen wie Starkregen oder auch Starkwinde, die also unseren Almen und vor allem auch den Tieren gewaltig zusetzen.
0: Franz, die Biodiversität ist ja ein wichtiges Thema für die Almen und vor allem für den Lebensraum. Auf der Almen gibt es sehr viele Tier- und Pflanzenarten. Wie wirkt sich die Biodiversität aus? Verändert sie die jetzt schon?
1: Wenn wir von der Biodiversität reden, müssen wir also auf alle Fälle die Bewirtschaftung mit einbeziehen, weil wir diese hohe Biodiversität auf den Almen ja nur deshalb haben, weil wir oben Viecher haben, die also das Ganze bewirtschaften. Der Professor Holzner, ein Universitätsprofessor von der Universität für Bodenkultur, hat also ein ganz tolles Buch geschrieben, dass wir also auf den Almflächen nur deshalb eine so hohe Biodiversität haben, weil sie von Menschen und Tieren bewirtschaftet werden. Natürlich setzt auch das Klima unseren Pflanzen und auch den Tieren auf den Almen gewaltig zu. Das weiß ja jeder, wenn es wärmer wird. Unsere Schaferln fangen jetzt um 4 in der Früh zum Rupfen an, gehen dann zum Wasser, was auch ganz wichtig ist, dass man so auch diese Hitze immer ein Wasserproblem darstellt. Dann rupfen sie ein bisschen und um 7 sind schon wieder in Schaden und den ganzen Tag, logischerweise, Schafeln sind ja gescheit und nicht, wie viele sagen, es gibt dumme Schafe, sondern ganz im Gegenteil, Schafeln sind gescheit und legen sie dann den ganzen Tag in Schaden rein und auf die Nacht werden sie, wie wir in der Saison, wieder hau. Der Jäger sagt halt, wenn es wieder hau wird, dann ist es wieder aktiv. Also es haben sich also auch die Verhaltensweisen von den Tieren zu selbstverständlich an die Klimasituation angepasst.
0: Klimawandel bedeutet aber auch, weil es wärmer wird, eine längere Vegetationszeit, ein früherer Auftritt. Das spielt ja dann praktisch alles in das Thema Klimawandel ein. Wie gehen die Almbauern damit um? Es ist ein früherer Auftrieb, sie werden länger oben bleiben und da spielt ja viele Faktoren ein.
1: Ja, du sagst es eh schon. Also wir haben also einen früheren Auftrieb, weil also der Frühling schon kürzer ist, also die Vegetation beginnt viel früher, weil Wachstum heißt ja immer Wärme und Wasser. Also wenn diese Faktoren da sind, dann wächst natürlich. Wir haben mehr Ertrag, also das Futter wächst viel schneller. Daher muss man also auch bei der Weideführung, sprich also wo wir die Tiere auf die Weide bringen, schauen, dass man also das zeitgerecht macht. Die Vegetationszeit ist länger. Das heißt also, das Grasl wird schneller
0: Tisch,
1: wenn wir mal sagen, Tür für unsere Gäste oder einen Zuhörer. Und da muss man natürlich dementsprechend reagieren. Also man muss öfter umtreiben, man muss schneller

0: in die Koppeln fahren, und das ist auch ein wichtiges Thema.
1: Aber Franz, es ist ja auch so, wenn es wärmer wird, es ist ja immer mehr, es wächst mehr, es wird auch mehr verpusht. Also es wächst dann immer mehr zu. Mir fällt das auf, ich bin auch auf die Alm unterwegs und man sieht schon, dass eigentlich die Almweiden, was früher waren, waren es Urweiden oder was auch immer, dass sie extrem verpussen. Und das Schwendnerland, glaube ich, ist fast zu wenig. Glaubst du, dass man da wirklich dahinter sein muss, damit diese Verbuschung ein wenig zurückgedrängt wird?
0: Ja, absolut. Also, ich meine, diese Verbuschung ist auch nichts anderes als wie eine Vegetation, die hat die gleichen Vorteile. Wenn es wärmer ist, wächst es schneller. Und das Zweite ist, das muss ich auch dazu sagen, früher haben die Sennerinnen alle kleinen Bammerln ausgerissen. Heute haben wir die Arbeitszeit nicht mehr, die Arbeitskraft nicht mehr auf den Almen. Und darum gibt es auch den sogenannten steirischen Almpflegetag, wo man also aufruft, dass alle Almnutzer, die uns unsere Almen aufsuchen und nutzen, dass sie uns einmal im Jahr helfen, einen halben Tag mitzuwirken, um diese Verbuschung hintanzuhalten. Gott sei Dank hat sich das mittlerweile etabliert.
1: Wie gesagt, die Verbuschung ist ein großes Problem und mir fällt das auch auf, dass vor allem Gebiete, wo es Urweiden gegeben hat, die hat es immer gegeben, nicht? Dass auch diese Urweiden zuwachsen. Das, was ja, ich sage mal, vielleicht Jahrtausende lang immer Urweiden waren, die wachsen aber jetzt durch die Klimaerwärmung auch zu. Und da kommt man schwer hin und das zu verhindern, diese Verbuschung, glaube ich, ist ein großes Problem. Weil ja, das wird auch nicht mehr frisst, wenn jetzt verbuscht ist, ist ja das wieder weg.
0: Ja, das hängt also ganz stark zusammen. Also wir sehen es an der Erhöhung von der Waldgrenze und auch Baumgrenze, die in den letzten 10 Jahren über 200 Meter aufgegangen ist. Also das heißt, der Wald wächst uns immer mehr auf die Almen auf und natürlich damit kann man auch dementsprechend eine starke Verbuschung, wie du schon sagst. Also man muss da wirklich dahinter sein, alle, und damit meine ich alle, die also unsere Almen nutzen, und ob es jetzt der Wanderer ist, der Schwammerlsucher oder der Mountainbiker, der Paraglider, das ist vollkommen wurscht. Budget kämpft und hilft uns, damit wir diese offene Kulturlandschaft, was anderes ist ja nicht. Also die Almlandschaft ist ja vom Menschen gestaltete Kulturlandschaft. Und da braucht man einfach die Unterstützung für die Leute, dass man also diese Verbuschung hintanhalten.

0: Franz, bitte, kurzer Unterschied zwischen Kulturlandschaft und Naturlandschaft. Viele glauben, die Almen sind Naturlandschaften. Das stimmt ja nicht. Die Almen sind ja jahrtausende lange Kulturlandschaften.
1: Ja, man darf nicht vergessen, dass alle Almen oder viele Almen dadurch entstanden sind, dass man also die Bäume gerodet hat. Also wir hätten ja durchgehend auch für immer einen Wald, also bis zur Waldgrenze und dann die Einzelbäume bis zur Baumgrenze. Das sind zwar verschiedene Höhenzonen, aber in Wirklichkeit wurden diese Almflächen oder überwiegend die Almflächen dem Wald abgerungen, damit man also für die Tiere ein Futter hat. Und die müssen, der Wald holt sich natürlich sein Terrain zurück, wenn
0: Die
1: man nicht
0: Natur, holt
1: in
0: sich die
1: der,
0: Natur
1: so
0: zurück?
1: ist, die Natur holt sich zurück. Und
0: Ja.
1: es ist also von Menschenhand gestaltet worden, die Almflächen, darum heißen es auch Kulturlandschaft. Die reine Naturlandschaft haben wir wirklich nur im Nationalpark, zum Beispiel beim Rotwald.
0: Ja.
1: Also in Österreich gibt es ganz wenig wirkliche Naturreservate. Man versucht es jetzt in Form vom Nationalpark, dass man wieder zurückgeht. Aber im Endeffekt sind das alles von Menschenhand gestaltete Naturräume und ganz wenig Naturräume gibt es wirklich.
0: Franz, wirtschaftliche Aspekte und die Almwirtschaft. Es ist so, dass die traditionelle Almwirtschaft immer mehr zurückgeht. Man hat keine Leute mehr, was auf die Alm gegangen ist, man hat keine Senner mehr, größere Herden, es werden immer weniger Bauern. Natürlich werden die Herden dann größer, die Maschinen werden mehr und mit den Maschinen kann ich auf der Alm eigentlich nicht viel anfangen. Wie siehst du da Zukunftschancen? Was kann man da machen oder was kann man da machen, dass diese Wirtschaftungen der Almen wieder mehr wird?
1: Ich sehe nur einen gangbaren Weg. Das ist also da, dass weiterhin der Almbauer mit seiner Alm ein Einkommen erwirtschaften kann. Und das Ganze geht nur über die Produktvermarktung. Also wenn gute Produkte, und das werden sie auf der Alm erzeugt werden, dann soll der Gast zu uns kommen, soll sie die dort abholen, zufrieden ins Tal gehen und möglicherweise einen anderen Freund mitnehmen und wieder aufkommen. Es geht nur, indem wir unsere Produkte in einen halbwegs vernünftigen Preis auch vermarkten können. Und das Zweite ist, wir brauchen natürlich auch die Unterstützung der öffentlichen Hand. Die Förderungen, wir wissen es ja, die sind in den letzten 25 Jahren, seit wir bei der EU sind, 30 Jahre sind wir schon, sind immer zurückgegangen. Also die Förderungen haben sukzessive zurückgedreht, weil immer weniger Geld da ist. Aber wir brauchen diese öffentlichen Mittel, damit wir also überhaupt über die Runden kommen. Und diese sogenannten Ausgleichszahlungen, muss ich auch dazu sagen, die kriegen wir ja, weil wir bringen ja auch für die Allgemeinheit eine Leistung. Wir erhalten die Kulturlandschaft. Wir schauen, dass also zum Beispiel die Almen, die bewirtschaftet werden, haben weniger Lawinen abgegangen, keine Vermurrungen und so weiter. Also eine bewirtschaftete Alm ist auch ein Schutz für die Menschheit, die also drunter wohnt.
0: Franz, ist es auch nicht ein Thema, einfach Produkte der Almwirtschaft viel, viel besser zu vermarkten? Da gibt es zum Beispiel das große Thema der Steuerkasse, wie das sehr, sehr gut vermarktet. Aber ich denke, es gibt sicher andere Produkte auch, wo die Almwirtschaft sagen kann, okay, das werden wir vielleicht verstärkt vermarkten.
1: Ja, man hat natürlich da eh schon einiges versucht, nachdem die Marke Alm nicht geschützt war. Also es kommt holländische Butter zu uns rüber, die also Almbutter heißt, das darf auch jeder nennen. Und da haben wir jetzt ein Projekt gemacht von der Alm oder von der Alp, wo man also wirklich versucht, also die Herkunft zu dokumentieren. Es gibt auch GG, geschützter Ursprung, GU. Da gibt's zwei Ebenen, das eine ist von der Alm oder von der Alpe, das ist also jetzt eine geschützte Marke, dass also diese Produkte auf der Alm produziert werden und entweder auf der Alm vermarktet, und die zweite Form ist von der Milch, dass man also die auf der Alm produziert und im Tal veredelt. Das ist also die Marke von der Alpe. Und bei unserem Steirerkäse ist es so, dass also da sich auch die Marianne Gruber sehr bemüht hat, dass wir die Marke geschützter Ursprung von der Europäischen anerkannt ist. Das heißt, der Steirerkäse, der kann nur bei uns im Enstal ein Steirerkäse sein und hat hier einen sozusagen seinen Ursprung und ist eine geschützte Marke.
0: Ich
1: Das
0: habe
1: sind die ersten Wege, damit man wirklich ein sinnvolles Produktsicherheit hat,
0: genau.
1: dass man es vermarkten kann.
0: Ich denke, das ist sehr, sehr wichtig, dass Produkte, die was in der Region produziert werden, auch vermarktet werden und aber auch geschützt werden. Dass ich dir sage, das ist mein Produkt und das vermarkte, wie ich will. Premium-Produkte ist ja sehr wichtig, einfach wirklich gute Produkte zu vermarkten.

0: Jetzt gehen wir zum nächsten Thema, Franz. Tourismus und Erholungsnutzung. Almen sind.
1: Ja, der Tourismus. Tourismus gehört natürlich uns dazu. Die ganze Region, wir sind eine Tourismusregion, das brauchen wir überhaupt nicht reden. Dieses Zusammenspiel bedarf natürlich ein bisschen Aufklärung. Ich kann natürlich ein Liedl davon singen, wenn wir die Gäste meine Dirndln offen lassen, wo ich mittlerweile so mache, dass sie von selber zufallen. Aber es ist ganz, ganz schwierig, weil der Tourist eigentlich mit den Almtieren, das ist so weit entfernt, der hat mit dem keine Ahnung. Gerade das letzte Mal ist einer gekommen mit einem jungen Hund, hat mich gefragt, wo sind die Schafe? Dann sage ich, warum? Er sagt, mein Hund möchte auch seine Freude haben. Sage ich, was, du möchtest meine Schafe mit deinem Hund jaicken? Sagt er, ja, im letzten Jahr waren wir auch hier, die Schafe und mein Hund hatten Spaß. Dann sage ich, glaubst du wirklich, dass die Schafe einen Spaß gehabt haben? Ja, es hat so ausgesehen. Das ist ein großes Problem, gell? Die haben einfach keine Ahnung. Der glaubt, der Hund kommt und der kann die Schafe leiten und die haben einen Spaß dabei. Also diese Unkenntnis von unseren Touristen, was wirklich sich auf der Alm spielt, das ist schade. Obwohl der Tourismus natürlich ein ganz wichtiger Einkommensfaktor ist. Jeder kommt auf, wie gerade jetzt, wo es so warm ist. Da ist man ja gerne oben, wandert. Es ist ja eine tolle Gegend und dann hoffentlich konsumieren sie auch unsere Produkte, die also auch auf den Almhütten oben angeboten werden.
0: Ich glaube, Franz, das ist nicht das erste Mal, dass ich das frage. Wie viel Tourismus verträgt da so eine Region, jetzt sehen wir einfach Haus her, den Schofberg, wie viel Tourismus verträgt so ein Gebiet? Das ist ja sicher ein großes Thema.
1: Ja, es ist eine schwierige Frage. Ich glaube, man kann auch gar nicht regeln. Wir sind ja beide auch so, wenn ich halt wohin fahren will, dann fahre ich hin und dann bin ich auch da und halt schöne Gegend, da werden immer wieder viele Leute kommen. Wir haben also im Prinzip keine Lenkungsmöglichkeit, keine Regulation. Wenn es schön ist, kommen viele Leute auf und wenn es regnet, kommen halt weniger. Aber richtig regeln, glaube ich, kann man an Tourismus nicht.
0: Glaubst du nicht, dass die Region jetzt schon an die Grenze ist vom Tourismus, dass das eigentlich nicht mehr Tourismus verträgt? Die Touristiker sagen immer mehr, das ist immer ganz klar. Mehr Touristen, mehr Geld und. Aber glaubst du nicht, dass es jetzt schon am Zenit ist, dass man einfach, dass die Region in dieser Zeit nicht mehr Touristen verträgt?
1: Ja, die Zahlen sagen ja was anderes, nicht? Also, sowohl im Winter als auch im Sommer, es kämen immer, Gott sei Dank, noch mehr, nicht Gott sei Dank, aber es kämen immer mehr Gäste, die Kapazitäten von den Aufstiegshilfen steigen immer, nicht? Es werden ja wieder, zwei Lifte gebaut, was vielleicht für den Wintertourismus sehr gut ist. Und natürlich kommen im Sommer auch mit dieser sogenannten Sommercard ganz, ganz viele Leute auf. Also dadurch, dass sie täglich einen Berg gratis befahren können, ein Wirt hat mir gesagt, der hat zweimal im Tag ein Geschäft, weil bis eins dürfen die Abreisenden noch einmal auffahren und ab eins dürfen die angekommenen Gäste auffahren. Also er macht zweimal ein Geschäft. Gell? Also es kämen Vormittag und Nachmittag noch Leute auf, für die einfach diese Gratisauffahrt nutzen wollen. Ist auch verständlich.
0: Und glaubst du nicht, dass da schon sehr viel Konfliktpotenzial gegeben ist und dass das immer mehr wird? Massentourismus, Viehhaltung auf die Almer, Schafeln auf die Almer, oder auch vielleicht die Jagd, dass du, je mehr Touristen das kommen, desto mehr Konfliktpotenzial da dahinter ist dann?
1: Ja, mehr Nutzer mit dem gleichen Raum gibt immer einen Konflikt. Das ist vollkommen logisch. Darum kann es nur sein, dass man wirklich eine vernünftige Aufklärung macht. Das muss aber über den Tourismus kommen. Uns Bauern glaubt man das nicht, wenn wir jetzt irgendwelche Themen über den Tourismus machen, sondern das Ganze kann nur über den Tourismus gehen. Und wir haben also gerade in der Region zum Beispiel eine Alm, die ein Hundeverbot hat. Das wird überhaupt nicht eingehalten. Also ich habe das letzte Mal wieder, ich habe sogar gefilmt, kämen Vierergruppen mit zwei Hunde und die Hunde sind aber 50 Meter vorausgegangen. Und ich habe gerade Zeit und ja, ich habe es da nicht anreden können, weil ich zu weit weg war. Aber das sind große Themen, wo also der Grundeigentümer sagt, bitte, ich brauche keine Hunde, weil die eignen mir mal, wenn sie freilaufen, meine Tiere aussehen. Und das ist absolut verständlich, dass also der Grundeigentümer oder auch der Nutzer, Jagdpächter ist ja auch ein Nutzer unserer Naturregion, und Kulturregion, dass der bewusst sagt, hey Leute, ich brauche euch nicht in einer gewissen Zeit herum.
0: Ich glaube, die Hunde greifen ja dann ins Jagdrecht ein. Das hat ja eigentlich mit den Almbauern sehr wenig zu tun.
1: Ja.
0: Wenn man Hunde mit hat, das ist eher Jagdrecht. Das ist da angesiedelt. Und ich glaube, und das allein, gibt da irgendwo ein Potenzial, wo man, wo eigentlich viele wissen, ist es überhaupt erlaubt, ist es nicht erlaubt, das ist fix im Jagdrecht dokumentiert, Hunde sind im Gebiet an der Leine zu führen. Ist ja, das, ist, das ist einfach so.
1: Ja, das ist
0: jetzt, das wissen auch viele nicht. Wie gesagt, und das ist aber Jagdrecht, nicht?
1: Ja, selbstverständlich. Also wir wissen alle, wenn man sich mit einem Hund auf der Alm verhalten soll, wenn die Hunde an der Leine sind, wenn sie bei der Gruppe sind, sagt keiner was. Natürlich, wenn sie frei herumlaufen, ist wirklich ein großes Problem. Jetzt nicht nur für die Jäger, sondern auch für uns als Schafhalter.

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0: Jetzt gehen wir zum nächsten Thema. Kultureller Wandel. Franz, kultureller Wandel auf die Römer. Es ist oft so, dass wirklich durch Generationswechsel bei den Bauern einfach die jungen Leute nicht mehr am Bauernhof bleiben, die gehen in die Stadt studieren und. Und abseits der Landwirtschaft aber auch Lehmann. Wie kann man dem vielleicht ein wenig entgegengreifen oder entgegenwirken?
1: Ja,
0: Dass
1: das ist.
0: einfach dieser Wechsel oder Wandel, wie man sagt, wo man so sagt, dass es vielleicht ein wenig eingebremst wird.
1: Jeder, der auf dem Bauernhof aufgewachsen ist, und mir ist es auch so gegangen, Gott sei Dank, im Nachhinein sieht man, ist das ja schon schöne Jugend gewesen. Aber wir sind zum Beispiel den ganzen Sommer am Feld gewesen, wir haben heim müssen, weil bei uns im ganzen Sommer lang geheigt worden ist. Wenn man mit dem Heim fertig war, haben wir gearbeiten müssen. Also die Landwirtschaft erfordert schon viel an Investition, was die Arbeitskraft anbelangt. Und jeder, der halt sagt, wenn die Sache nicht überlebensfähig ist, groß genug ist, dass er ein sicheres Einkommen hat, ist verständlich, wenn er sagt, ich verzichte auf mein Erbe und ich will weiterhin Bauer sein. Das Zweite ist, dass man wirklich vorleben soll, dass es auch Freizeit gibt, dass man sich organisieren kann. Wie ich schon gesagt habe, wenn man groß genug ist, dass ich davon leben kann, dass man den Jungen einen Anreiz gibt. Der Bauer sein ist, wenn ich groß genug bin, der schönste Beruf, den es überhaupt gibt. Ich muss natürlich leben können davon. Das ist das Nächste. Diese Abhängigkeit von unseren Ausgleichszahlungen, von den Förderungen, das muss man auch mal gedanklich schaffen. Aber ich glaube, wenn man es vorlebt, dass die Landwirtschaft ein toller Beruf ist, ein freier Beruf ist, ein vielseitiger Beruf, du musst dich in vielen Bereichen auskennen, dann hat man die Möglichkeit, dass die Jungen wirklich den Betrieb übernehmen.
0: Ich denke gerade noch, Franz. Und zwar, die Almen, das ist irgendwo, die Almen, das ist irgendwo so verklärt, auf der Alm zu sein, auf der Alm zum Leben. Glaubst du nicht auch, dass da fast ein bisschen ein falsches Bild entstanden ist in den letzten Jahren? Almhirte zu sein oder Almsenner zu sein, ist ein beinharter Job. Rund um die Uhr, 24 Stunden. Aber das, was in den Medien oft präsentiert wird und erzeugt wird, wird das nicht ein bisschen verklärt?
1: Ja, wir leben immer noch in der Heidewelt. Was lustig ist, was schön ist, aber wie du schon sprichst, bei einem Sauwetter oder bei einem Donnerwetter oder wie es jetzt wieder war, Starkwind, du hast dann Zeichen, dass sie ja deine Schnur verbirgt. Das ist auch eine andere Welt. Also, aber der Gast kommt zu uns auf, sieht nur das Schöne und geht wieder mit diesem Eindruck nach Hause. Dass es nicht lustig ist, wenn du gerade unterwegs bist und es kommt der Donnerwetter daher oder es blitzt und donnert, die sehen so alles nicht. Gell? Also die Leute kommen wirklich nur, wenn es schön ist und wenn das Wetter passt, dass es auch viele Sachen gibt, dass da der Wind oder das Wetter mal einen Zaun niederreißt, dass da dadurch deine Schafe nachhauen oder dass die Leute mir einen Zaun treten und dann habe ich keinen Strom rein und die Schafe dann überreißen das sofort und sind dann dahin und du suchst es dann tagelang oder wie es vorher schon war, ist unsere Gruppe angehaut, die haben wir gar nicht mehr gefunden. Das ist natürlich für einen Almhirten ja, eine Katastrophe. Gell? Da bist du Tag und Nacht dann unterwegs, hast natürlich auch kein gutes Gefühl, weil ja, du kannst ja nicht Tag und Nacht bei Erling, sondern musst auch mal heimgehen und besuchst es jeden Tag und schaust, dass alles in Ordnung ist und dann haut da eine Gruppe an und du hast überhaupt keine Chance, dass du es irgendwo findest.
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0: mögliche Zukunftsszenarien. Wie glaubst du, wie kann man dieses tolle Kulturgut, was wir da haben, diese Almwirtschaft ist ein Kulturgut, das hat die Kultur im jahrtausendelangen Prozess so gemacht, dass es so ist, wie kann man das erhalten oder auch schützen?
1: Ja, erhalten und schützen kann man es nur, indem man es auch weiterhin auftreibt. Weiterhin auftreiben heißt aber auch, dass wir die finanzielle Unterstützung von der öffentlichen Hand brauchen. Das Zweite ist noch, und da kämpfen wir eh schon lang, dass uns auch der Tourismus unterstützt. Im Endeffekt ist der Tourismus der große Nutzer von unserer wunderbaren Landschaft, weil kein Tourist kommt, wenn der Wald vor der Bundesstraße bis zum Gipfel auf ist. Ja, ein paar Schwammerl suchen, aber der Tourist kommt deshalb zu uns, weil es schön ist, weil er sich Erholung sucht, weil er eine wunderschöne Kulturlandschaft sieht, das taugt ihm. Und von der Branche hoffen wir uns eh schon immer, dass einfach der Tourismus, der wirklich also die finanziellen Rückhalt hat, dass wir von dort auch finanziell unterstützt werden. Der Bauer braucht es. Er ist also jetzt, wir haben die Produktionsmittel sind teurer. Es weiß ja jeder, die Teuerung trifft dich auch voll in der Landwirtschaft und das Produkt bleibt fast vom Preis her gleich. Also diese Schere ist ja schon auseinandergegangen und da brauchen wir einfach wirklich öffentliche Gelder, aber auch aus der Privatwirtschaft, aus dem Tourismus brauchen wir auch eine finanzielle Unterstützung.
0: Ich kann mich jetzt erinnern, Franz, du hast vor das vielleicht ein, zwei Jahre aus, hast du gesagt, eine Alm ist nur lebensfähig, wenn ich einen Weg dorthin habe und da war ein Wasser habe. Sonst ist eine Alm nicht lebensfähig, hast du vor ein oder zwei Jahren gesagt. Ist das immer noch so, deine Meinung?
1: Ja, auf alle Fälle, das Wasser ist das Wichtigste, weil Alm ohne Wasser, die gibt's ein paar in Kärnten und in Tirol, die kann man nur mähen. Also da kann ich keine Almwirtschaft, keine Weidewirtschaft betreiben. Weg ist natürlich ein sehr ganz sensibles Thema. Heute kann man immer verlangen, dass ich zu Fuß auf meine Alm aufgehe, alles aufgetragen, mit dem Hubschrauber aufgeflieg. Es gibt natürlich auch Grenzen, jetzt sage ich es von der ja, Physik. Es gibt natürlich auch geografische Grenzen. Ich kann nicht auf jede Alm einen Weg aufbauen. Aber mit der heutigen Baggermethode, mit der heutigen Technik kann ich sehr wohl einige Almen noch erschließen. Wir werden in Österreich sicher über 10% nicht erschlossene Almen auch weiterhin haben. Aber grundsätzlich muss ich dazu sagen, dass jeder das Recht hat, auf seine Arbeitsstelle, und die Alm ist eine Arbeitsstelle für den Almbauern, mit einer vernünftigen Erschließung zu erreichen. Und eine vernünftige Erschließung heißt aber einen Minimalweg. Also ich brauche nicht ein Autobau für das habe ich immer wieder gesagt, sondern die Chance, dass wir also auch auf unsere Arbeitsstelle, die Alm ist eine Arbeitsstelle, hinkommen, ist ganz, ganz wichtig. Das ist der Hintergrund meiner Aussage.
0: Ja, ja. Ja, Franz, wie glaubst du, wie siehst du das in den nächsten Jahren? Sollen wir da irgendeine Art Bindung machen aus die Almer? Sollen wir da eine Art Zentren machen in die Almer, so wie es überall im Ausland, in China und überall ist, dass er wirklich Hotspots macht, wo man vielleicht ein Almdorf, wie ein Museum, ein Almdorf baut, die Leute eintreibt, durchtreibt, wieder heimführt. Oder so ist es so sein, wie es jetzt eigentlich ist, dass jeder auf Alm gekommen, überall hingekommen, überall reingekommen, wenn er sauer ist, wieder drüber steigt, da rein, und. Wie denkst du, es ist eine sehr, sehr schwierige Frage. Wie denkst du, wie kann es weitergehen? Weil der Tourismus wird immer mehr werden. Nur ein Beispiel, wenn man weiß, dass in Indien zurzeit 100 neue Flughäfen gebaut werden, in China werden 200 riesige neue Flughäfen gebaut. Was glaubst du, wo die Leute hinfahren werden in den nächsten Jahren?
1: Na, was, Disneyland braucht man auf der Alm nicht.
0: aber es ist eine Alternative, oder?
1: Man kennt es für die Radlfahrer. Man hat jetzt versucht, mit den sogenannten Trails, die Mountainbiker zu lenken. Also das ist auch mit viel finanzieller Unterstützung von der EU her. Also diese Trails werden ja alle sind Liederprojekte überwiegend. Es ist der erste Schritt, ein bisschen eine Lenkung herbeizuführen. Ich glaube, dass eine Lenkung schon erforderlich ist, aber ein Disneyland, dass man sagt, gut, da macht man jetzt die Almwirtschaft mit einem Geschützen oder einem Halter, der man so anzieht, wie also das so schön der Mitterer gesagt hat in der Biefke-Sage mit dem vierten Teil, die Sache brauchen wir nicht. Die Lenkung wird ein Thema werden, wie du schon angesprochen hast, Aber das, glaube ich, ist sehr schwierig. Also man könnte das nur, indem man weniger Leute auflässt auf die Alm, aber das ist absolut nicht im Sinne des Tourismus, dass man sagt, und heuer dürfen wir in einem Boot 4.000 Leute, dort hat man natürlich Kapazitätsgrenzen, jetzt lasse ich 4.000 Leute auf dem Hauser Kaibling auf und da 4.001, die dürfen nicht mehr auffahren. Das wird sich einfach nicht spülen.
0: Zukunft, Franz, glaubst du, dass es neue Nutzungsformen für die Almen gibt in Zukunft?
1: Ja, es hat einige Projekte gegeben, dass man zum Beispiel Kultur aufbringt, dass man aufgelassenen Almen auch für Kulturzwecke hernimmt. Das sind also alles Gedankengänge, die ganz gut sind. Auch Kunstwerke hat man, zum Beispiel auf der Schwarzenbergalm hat es einmal so ein Projekt gegeben, da hat man Lärchenpflanzerl in einen Beton rein da, als Symbol der Beständigkeit. Ja, das sind Ansätze, aber im kleinen Bereich. Also da kann man die Almen in der Form, dass man solche Projekte machen, langfristig nicht erhalten.
0: Ich glaube, Franz, mein Fazit ist, man soll einfach vernünftig auch mit der Natur umgehen. Man soll vernünftig mit allem, was wächst, was ist, was steht, umgehen. Und einfach untereinander ein bisschen mehr reden, sich unterhalten drüber, weil wenn man viel redet, kommt wirklich ab und zu was Gutes aus, so.
1: Ja, da muss aber die Bereitschaft von anderen da sein. Und ich glaube gar nicht, dass heute viel Leute das interessiert, was auf der Alm abspielt, was die Hintergründe sind. Man will es einfach nutzen. Ich meine, ich bin ganz bei dir, also dass man durch Reden viel machen will, aber da muss daran interessiert sein. Da muss ein vis-à-vis sagen, jawohl, mich interessiert das, was auf der Alm oben ist. Ich weiß auch, dass ich zum Beispiel nicht mehr um 6:30 auf die Nacht um und umlaufen muss, weil da möglicherweise ein Jäger da sitzt und der muss auch seine jagdlichen Arbeiten machen, da gehört viel Verständnis dazu und vor allem die Bereitschaft miteinander. Also das geht nur, wir sind alle Nutzer und das geht nur miteinander, da muss jeder auch Abstriche machen. Warum muss ich halt mit der Stirnlampe um 10 Uhr auf die Nacht irgendwo mal dumm laufen? Das macht ja alles keinen Sinn.
0: Das macht alles keinen Sinn, Franz. Im Almradio haben wir heute das Thema die Zukunft der Almen. Wie denkst du, wie schaut's bei uns auf die Almen in, sagen wir mal, 10, 15 Jahren aus?
1: Ja, es werden mehr Leute um sein und weniger Vieh. Das wird zwangsläufig so sein. Hoffentlich hält sich das ein bisschen in Ausgleich. Also, dass man nur genug Viecher aufkriegen, weil wenn wir kein Viech und keine schöne Landschaft mehr haben, wird der Tourist auch nicht mehr kommen. Also, es sollte ein Miteinander sein. Ich hoffe, dass weiterhin die Almbauern die Viecher noch aufbringen, weil nur mit den Viecher können wir die Almen offen halten, haben wir eine vielseitige, schöne Kulturlandschaft und wegen dem kommt der Gast.
0: Man darf mich bei dir recht herzlich bedanken. Ich wünsche dir noch einen wunderschönen Almsommer. Wir werden uns sicher sehen einmal oben. Du bist im Haus oben, bei den Schafen, am Hauser Keimling oben. Bleibst du gesund? Und hoffentlich bleiben unsere Almen ein Sehnsuchtsort.
1: Ja, danke, lieber Ernst. Ich freue mich immer, wenn ihr kommt auf Besuch, weil das ist natürlich für einen Walder oder für einen Schafler auch eine Anerkennung, dass die Leute aufkommen und man freut sich immer auf einen Besuch und wenn ihr zwar kommt, freue ich mich besonders. Ein alles Gute, vierte.

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1: Ist Nationalpark Radio. Die Radiosendung und der Podcast vom Nationalpark Gesäuse, dem einzigen Nationalpark der Steiermark. Grüß euch, Andi Hollinger spricht. Schön, dass mit dabei seid. Unser heutiges Thema ist der Franz Sieghardtsleitner. Er war lange Jahre Mitarbeiter in der Öffentlichkeitsarbeit vom Nationalpark Kalkalpen, ist jetzt im Ruhestand und er war oder ist, das wird er uns jetzt erzählen, Vorreiter im Naturschutz in Oberösterreich. Grüß dich, Franz.
2: Grüß dich, Andi.
1: Franz, wie hat alles angefangen? Wie ist der Naturschutz zu dir gekommen oder wie bist du zum Naturschutz gekommen?
2: Ich glaube, angefangen hat das schon in der Kindheit, weil ich bin das zweite von 7 Kindern einer Bauernfamilie in Waldneukirchen. Ein bisschen abgelegen gewesen und das Einzige, mit dem wir spielen haben können, war der Wald, die Wiesner, die Vögel und was wir da alles gesehen haben. Und die Kindheit, kann mich erinnern, war sehr bunt. Mit Haufen Kreuzottern, Rüngenottern, Hornissen, Feuerlilien, Schnecken, Glühwürmchen. Es war eine aufregende Zeit und später dann, nach der Volksschule, Hauptschule und der Mittelschule, bin ich dann nach der Matura wieder heimgekommen, weil ich war im Internat und bin dort relativ rasch bei der katholischen Jugend gelandet, dann bei der jungen ÖVP und habe mich immer für Natur eingesetzt, aber auch für Politik, weil mir war es wichtig, dass in der Gemeinde eine nachhaltige Entwicklung weitergeht oder in der Region. Und das war dann der Grund, warum die Politik auf mich aufmerksam geworden ist. Ich war derartig erfolgreich in der Jugendarbeit, dass der damalige Landesparteisekretär und auch der damalige spätere Landeshauptmann Büringer mir das Angebot gemacht haben, ich sollte ein Sekretär der ÖVP in Steyr sein. Ich kann weiter studieren, weil ich habe damals schon Jus studiert. Und die haben mir dann einen Zusatzvertrag ausverhandelt, nämlich, dass ich nicht nur politische Arbeit mache, sondern dass ich auch Regionalentwicklungsprojekte initiieren darf. Und das war ein guter Umstand, denn das war, wie ich das geworden bin, 1986. Und mir war damals schon in der katholischen Jugend und in der jungen ÖVP, habe ich immer schon mitverfolgt, diese Auseinandersetzung im Hintergebirge. Weil seit 1981 hat es einen Kanonenschießplatz jetzt geben sollen, der wurde abgewehrt durch eine Bürgerinitiative. Dann hat es gegeben dieses Kraftwerksprojekt, das hat man angefangen 1982. Das haben wir in der katholischen Jugend schon diskutiert, weil es im Pastoralamt der Diözese Linz eine Arbeitskreise Ökologie gegeben hat und die waren gegen dieses Kraftwerk. Irgendwann war das dann 1986, haben sie uns ein Angebot gemacht, der jungen ÖVP damals, die Enzkraftwerke, nämlich wir sollen eine

Und dann ist man so richtig reingekommen in die Diskussion, denn wie ich reingekommen bin, habe ich gesehen, wie schön das Gebiet ist, wie unversehrt das noch ist, mit naturbelassenen Bächen, mit Schotter, Strand und so weiter. Und wir sind heimgefahren und haben gesagt, na, eigentlich wollen wir kein Kraftwerk haben, weil wenn du da ein Kraftwerk hast, zwei Speicher sind mit 100 Meter, wo jetzt mal 40 Meter abgesenkt werden, dann hast du immer so eine Schlammkrone. Das ist ja kein Erholungsgebiet mehr, das Gebiet ist dann vernichtet. Und so war mir eigentlich klar, dass ich einen Nationalpark unterstützen möchte, anstatt diesem Kraftwerk. Und ich habe die Hintergebirgsbesetzer ja persönlich kennt, weil das waren Freunde aus dem Internat, die da drinnen waren, Wolfgang Heitzmann, Gerald Rettnecker. Und mit denen stand ich ja dann die ganze Zeit in Kontakt. Und meine Aufgabe war dann eigentlich die, dass ich mit einer das Gebiet erkundet habe. Da war noch dabei der Professor Horst Meisser, Biologieprofessor aus Steyr, der bereits bei der Abwehr des Kanonenschießplatzes tätig war. Und dann habe ich versucht, wie ich politischer Sekretär im Bezirk Steyr war, dass ich Bürgermeister und Abgeordnete gewinne, die die Idee eines Nationalparks mittragen können. Und das hat dann dazu geführt, dass ich mich in Verbindung gesetzt habe mit dem Herrn Landeshauptmann Dr. Ratzenböck damals. Kann man erinnern, wenn wir vorgesprochen haben, das war der Bürgermeister aus Großraming, mittlerweile verstorben, der Hans Einzenberger, oder der Otto Gumpinger, das war der Naturschutzsprecher damals für die ÖVP, und wir für das Anliegen Nationalpark gekämpft haben. Und das war ein tolles Gespräch, muss man erinnern. Er hat uns 20 Minuten reden lassen, ohne etwas zu sagen, und hat dann 3, 4 Fragen gestellt, die derartig am Punkt waren. Und da hat er gesagt, schau, ich bin ja nicht grundsätzlich gegen die Idee, aber wir haben da auch Leute, die wollen ein Kraftwerk haben und wir brauchen einen Strom. Also hilf uns bitte, macht die Hausübungen, fahrt heim, überlegt euch das und dann reden wir in ein paar Monaten nochmal weiter. Und er hat immer wieder das Gespräch gesucht und gleichzeitig war mir klar, wir brauchen aber auch eine Bundesunterstützung. Und ich habe den Herrn Landwirtschaftsminister Franz Fischler mehrere Briefe geschickt und er hat ja immer toll beantwortet. Und der Marlies Flemming, der damaligen Umweltministerin. Ich kann mich noch erinnern, wie ich mitgewirkt habe am Umweltmanifest der ÖVP in Wien. Und dort haben wir in das Umweltmanifest hineingeschrieben, das ist für heutige Zeiten komplett undenkbar, die ÖVP verlangt die Umsetzung von 4 Nationalparks. Und da ist der Nationalpark, also Donauen war da dabei, da ist aber auch der Nationalpark Kalkalpen definitiv schon erwähnt gewesen. Und so war mein Job eigentlich der, für die politische Umsetzung zu sorgen und das aufzubereiten. Das war kein leichtes Unterfangen, denn innerhalb der ÖVP hat es ja extreme Widerstände gegeben. Da war ja gerade die Wirtschaft und auch einige Bürgermeister und also der Gemeinderatsbeschlüsse pro Speicherkraftwerk gegeben. Diese Hürde war nicht einfach zu meistern. Und dann war enorme Aufklärungsarbeit wichtig. Ich kann mich erinnern, wir haben über 120 Vorträge in den Orten da gehalten, im Enstal und im Steiertal. Wir haben sehr viele Besprechungen gehabt. Ich habe Vertreter der Landwirtschaft aus dem Nationalpark Hohe Tauern eingeladen, und habe es mit unseren Bauern zusammengebracht, damit die verstehen, wie das im Hohe Tauern Nationalpark funktioniert. Und erst wie die gesehen haben, dass die Bauern dort zufrieden sind mit der Vertragsnaturschutzregelung, haben sie sich auch bereit erklärt, dass sie es mittragen können, zumindest im Hintergebirge im Enstal. Und dann kann ich mich noch erinnern, 1990, haben wir einen großen Nationalparkkongress organisiert, das war 7 Jahre nur vor der Gründung des Nationalparks, um mehr Wissen zu generieren. Ja, wir haben da in Hubert Zierl eingeladen oder also die Direktoren vom Nationalpark Bayerischer Wald, vom Berchtesgaden, wir haben Bürgermeister vom Nationalpark Hohe Tauern da gehabt, da war aber auch der Herr Dr. Ratzenböck, der Landesrat Büringer, der Wirtschaftslandesrat Leibenfrost vor Ort da. Wir haben einen ganzen Tag diskutiert, haben Arbeitsgruppen eingerichtet, zum Beispiel Nationalpark und Gemeinde, was ist daher in den Nationalpark gemeint.

0: zu tun, wie erkennt man eine Nationalparkgemeinde, welche Probleme könnten da kommen. Wir haben dasselbe zur Landwirtschaft und zu allem, zur Forstwirtschaft und Naturschutz gemacht. Und das waren schon ganz interessante Entwicklungen. Und letztendlich hat es dazu geführt, dass die Mehrheit in Oberösterreich, vor allem eine politische Mehrheit, für die Schaffung des Nationalparks Kalkalpen war. Und ich muss sagen, das war parteiübergreifend. Ich habe auch Kontakt gehabt zur SPÖ. Der damalige Landesrat Fritz Hochmeier von der SPÖ hat sich dann auch sehr massiv für den Nationalpark Kalkalpen ausgesprochen. Und man darf nicht vergessen, in der damaligen Zeit hat es auch noch gegeben einen Rechtsanwalt, der Dr. Norbert Guggerbauer, der war bei der FPÖ und Landtagsabgeordneter. Und der hat ja die Hintergebirgsbesetzer, die hat mir ja geklagt auf Besitzstörung oder wegen Besitzstörung, und der hat die gratis, kostenlos verteidigt. Ja. Und auch der hat diesen Nationalpark Kalkalpen gefordert. Damit war eine politische Mehrheit in Oberösterreich für die Schaffung des Nationalparks. Es hat dann zwar nur 6, 7 Jahre gedauert, ich glaube, es waren über 50 Sitzungen notwendig im Unterausschuss des Landtages, wo man das Nationalparkgesetz verhandelt hat. Und das war quasi die Grundlage, dass dann 1997 der Nationalpark Kalkalpen gegründet wurde und umgesetzt worden ist.
1: Das heißt, grob gesagt, kann man sagen, 10 Jahre vor der Gründung vom Nationalpark Kalkalpen hast du schon so mit der Idee Nationalpark im Hintergebirge, im Sensengebirge beschäftigt?
0: Sogar mehr wie 10 Jahre. Man kann sagen, 13, 14 Jahre vorher hat das schon angefangen.
1: Dann ist der Nationalpark Realität geworden. Bist du im Angestelltenverhältnis auch ein Mann der ersten Stunde?
0: Naja, da war nur eine Zwischenstufe. Ich habe damals Anu initiiert, den Verein Eisenstraße Oberösterreich. Und wir haben gefordert, eine Landesausstellung zum Thema Land der Hämmer, wo man die ganzen montan historischen Objekte der Region saniert und der Nachwelt erhält. Denn die Geschichte unserer Region ist ja stark mit der Eisenverarbeitung verbunden. Das Erz vom steirischen Erzberg ist dahergekommen und wurde da in zig Sensenhämmern oder Nagelschmieden oder Schmieden zu irrsinnig viel Werkzeug verkauft. Und da war ich dann der Geschäftsführer zunächst vom Verein Eisenstraße Oberösterreich und habe die Landesausstellung Land der Hämmer organisiert. Das war dann 1998, wo wir 32 Projekte umgesetzt haben, die heute noch alle zugänglich sind und die erhalten worden sind und wo ich hoffe, dass die gesamte Eisenstraße irgendwann ein Weltkulturerbe wird. Ein Antrag wurde ja abgegeben, weil dann hätten wir sozusagen die Geschichte, die ja für Europa bedeutend war. Unsere Gegend hat ja im 16. Jahrhundert 20% des gesamteuropäischen Eisenbedarfs einmal gedeckt, dass das auch erhalten wird neben der Natur. Und nachdem diese Idee, diese Landesausstellung, die sehr erfolgreich war, die größte überhaupt in Oberösterreich, über die Bühne gegangen ist 1998, bin ich dann 1999 zum Nationalpark hauptberuflich gekommen. Der war zwischenzeitlich gegründet und seit 1999 war ich dann in der Öffentlichkeitsarbeit tätig.
1: Und du bist da gleich als Leiter eingestiegen?
0: Nein, das war damals, hat es andere Abteilungen gegeben. Das hat es eine Abteilung gegeben, Öffentlichkeitsarbeit, Besucher zusammengefasst. Und dann hat es einmal eine Strukturreform gegeben und dann bin ich zum Leiter der Öffentlichkeitsarbeit geworden.
1: Was waren da so deine Herausforderungen? Ich meine, du warst immer ein sehr politischer Mensch. Als Öffentlichkeitsarbeiter muss man dann doch oft sehr neutral sein.
0: Politisch im Sinne von parteipolitisch war ich wenig. Politisch im Sinne von hoch interessiert, damit in der Region was weitergeht, in den Gemeinden, damit eine hohe Akzeptanz für den Nationalpark erreicht wird, das auf jeden Fall. Aber meine Stärke war eher der vom Konsens und Kompromiss. Ich komme aus einer Landwirtschaft, weiß natürlich, wo die Sorgen der Bauern sind, was denen am Herzen liegt. Bin natürlich auch in der Gemeinde schon immer tätig gewesen und darum war mir das erste und oberste Ziel das Versprechen, das wir gegeben haben, vor der Nationalparkgründung, dass ein Nationalpark auch ein Instrument ist, um die Region zu entwickeln, dass wir dieses Versprechen einlösen. Und mir war immer wichtig, dass die neben der Natur die Menschen in der Region von einem Nationalpark profitieren. Und darum war mir wichtig, dass wir Projekte machen, wo die Menschen in der Region eingebunden sind. Das heißt, ich habe gleich mal gemacht, die Nationalpark Kalkalpen-Wanderspezialistenbetriebe, das heißt Beherbergungsbetriebe zusammengefasst, die sich um den Gast bemühen, dass man ihm den Nationalpark, den Gast den Nationalpark erklärt. Ich habe dann sehr viele Veranstaltungen organisiert, wie beispielsweise, und da bin ich heute noch sehr stolz drauf, das Kalkalpen-Kammermusikfestival, das jedes Jahr im September stattgefunden hat, oder diesen musikalischen Almsommer, wo es darum gegangen ist, dass man die traditionelle Volksmusik und Volkskultur in der Region pflegen, dass man vor allem einheimische Gruppen auf den Almen musizieren lässt, dass dort Leute hinkommen, die das hören können, weil die Musik, die Volksmusik ist irrsinnig eng verbunden mit dem Bauernstand und mit den Almen. Und das war sehr erfolgreich und das haben wir 15 Jahre durchgeführt und das hat auch dazu gedient, dass man junge Leute, die zum ersten Mal in der Volksmusik tätig waren, die nicht irgendwo konzertiv auftreten müssen in einem Saal, wo man ganz genau hinhorcht, sondern ein bisschen ungezwungen in einem Almgelände, wo die Leute eine Gaudi haben. Und das hat die Musiker taugt, das hat die Leute taugt und verbindet die Geschichte. Das heißt, es ist immer darum gegangen, Akzeptanz für den Nationalpark zu schaffen und gleichzeitig den Menschen den Wert der Natur und der Wildnis zu erklären. Und ich denke, das ist über weite Strecken sehr erfolgreich gewesen, aber wir jetzt hier immer noch zu wenig und das ist ein ständiger Prozess.
1: Du, im Gegensatz zum Nationalpark Gesäuse war der Nationalpark Kalkalpen immer sehr, sehr nah an der Landespolitik. Im Gesäuse haben wir das gar nicht. Bei euch war das immer sehr, sehr stark. Siehst du das als Vorteil oder als Nachteil?
0: Es ist beides. Wenn man Politiker hat, wie damals die ökosozial gedacht haben, aus der christlich-sozialen Ecke waren, kann mich da heute noch an eine Rundfunkrede vom Landeshauptmann Ratzenböck erinnern, 1991, da hat sich immer die Rede vom Landeshauptmann, war immer am Sonntag um 13 Uhr in Radio Oberösterreich, nach dem Mittagessen, und da hat er in einer Viertelstunde lang den Nationalpark Kalkalpen der Bevölkerung erklärt, was da geplant wird. Und er hat verlangt, einen Nationalpark, der vom Hintergebirge über die Hallermauern und das Tote Gebirge bis nach Bad Ischl reicht. Das hat auch die damalige SPÖ mitgetragen, wie der Landesrat Fritz Hochmeier. Und wenn man dann natürlich solche Politiker hat, die so weitsichtig und umsichtig sind, dann ist die Politik an der Seite natürlich fruchtbringend und erfolgversprechend, ganz klar. Wenn natürlich dann Politiker sind, die wieder naturnah denken, die sie auf die Wichtigkeit nicht erkennen, dann wird es natürlich mühsam, weil dann werden die Weichen anders gestellt, dann kommt es eher zum Einsparen und dann können vielleicht diese großen Ideen nicht realisiert werden. Und wie man jetzt sieht, hinken wir jetzt da, oder sind zumindest in der Entwicklung gestoppt.
1: Also die Politik kann ein großer Wind in den Segeln sein, aber halt auch ein Gegenwind.
0: Natürlich, genau so ist es.
1: Was siehst du als deine größten Erfolge in deiner Arbeit jetzt, in deiner Öffentlichkeitsarbeit für den Nationalpark Kalkalpen?
0: Ja, zum einen einmal ganz klar, es ist ein Nationalpark entstanden, wo wir vorher nicht gewusst haben, ob das überhaupt zum Daheim ist, dieses Projekt. Ja. Und es ist ein Waldnationalpark, nämlich der größte für Österreich, weil es Waldnationalpark war, auch der größte Waldnationalpark für die Alpen. Und Naturschutz ist besonders schwer zu realisieren in Waldgebieten, weil Wald, wie man da im Hintergebirge oder Sengsengebirge haben, der zum Großteil nutzbar wäre, weil da Forststraßen schon gebaut waren, ist der teuerste Naturschutz überhaupt, den man sich vorstellen kann. Das ist ja zu entschädigen. Und das zu realisieren, denke ich, ist die größte Leistung überhaupt gewesen. Und der Wald war ja schon bewirtschaftet. Und heute ist, würde ich sagen, ist der Nationalpark Kalkalpen daher das größte Renaturierungsprojekt, das wir in Österreich haben. Und wenn ich mir jetzt im Nachhinein anschaue, was für Orten da geschützt werden, ja, was da drin an Kräuchtum fleucht, dann ist das das Beste gewesen, was der Natur passieren hat können. Wir haben Arten, die Europa, manche sogar weltweit, einzigartig nur da im Nationalpark vorkommen. Jetzt ging es eher mehr darum, dass man dieses strenge Naturschutzgebiet mit anderen strengen Naturschutzgebieten verbindet, um Naturraumkorridore zu schaffen, damit sie die Orten austauschen können. Denn langfristig werden diese geschützten Orten nur überleben, wenn da ein Austausch stattfindet. Ja. Sonst kann es gerade in Zeiten des Klimawandels passieren, dass Arten aussterben, obwohl sie in einem geschützten Gebiet sind. Das muss man ein bisschen erklären. Wenn eine Pflanze, die im Nationalpark Kalkalpen wächst, ja, und die Temperatur um einen Grad zunimmt im Jahresmittel, dann müsste die Pflanze entweder 200 bis 300 Höhenmeter höher hinaufsteigen oder 600 Kilometer weiter in den Norden wandern, damit sie dieselben Bedingungen hat. Wenn wir aber jetzt in den Alpen einen Temperaturanstieg bis 2100 erwarte von über 4 Grad, so wie es derzeit ausschaut, dann müssten die Pflanzen extrem hoch hinaufsteigen. Nach Norden wandern können sie nicht, weil das sind Autobahnen, Straßennetze, Siedlungen dazwischen, das geht gar nicht. Also wenn ich diese Naturraumkorridore nicht schaffe in höhere Gebiete, können die Pflanzen nicht nach oben ausweichen und sterben aus. Mit den Pflanzen sterben aber auch alle Insekten, zum Beispiel Schmetterlinge, aus, die von der Pflanze abhängen, die ihre Raupen dort drauf haben, wo die Raupen von dieser Pflanze leben. Es gibt Käferarten, die leben in Baumpilzen, wo der Baumpilz schon so selten ist, weil der nur auf Bäumen wachsen kann, die einen Stammumfang haben von 1,5 Meter und ein Alter von 200 bis 250 Jahre. Wenn die Bäume rund um den Nationalpark nicht älter werden können, kann diese Art nicht weiter wandern, kann sie nicht austauschen. Nur ein Beispiel, wir haben in einem Gebiet den rothalsigen Düsterkäfer, den gibt es nur da bei uns im Nationalpark Kalkalpen. Bisher ist er nur gefunden worden, aber in einer kleinen Population im Nationalpark Bialowieza, das ist ein weißrussisch-polnischer Nationalpark. Wenn da ein Waldbrand wäre, weil da kommt der Käfer nur auf einer Fläche von nicht einmal 2 Hektar vor, wenn da ein Waldbrand ist, ist der Käfer für Mitteleuropa ausgestorben. Ja? Das heißt, wir brauchen ja Möglichkeiten, dass so geschützte Arten ein bisschen größere Areale besiedeln, dass nicht bei der kleinsten Angelegenheit, die da passiert, ein Naturereignis, die Arten nicht aussterben. Und darum werbe ich, und das werde ich auch in meiner Pension tun, immer noch werben für eine Nationalparkerweiterung und oder für die Schaffung von Naturraumkorridoren in Richtung Nationalparkgesäuse und in Richtung Wildnisgebiet Dürnstein oder in Richtung Totes Gebirge.
1: Also einfach Autobahnen oder Straßen für die Natur machen, Korridore, wo sie Orten austauschen können.
0: Genau. Denn das zum Verständnis vielleicht für die Hörer, wenn sie Menschen nur eines Ortes, immer wieder eines kleinen Ortes, ja, nur die verheiraten und Kinder kriegen, dann wissen wir alle miteinander, was da herauskommt. Ja. Da wird es zu Erbkrankheiten kommen, da wird es zu Krankheiten kommen, die nicht, wo die Kinder, die Säuglinge gar nicht überlebensfähig sind. Und so ist das auch in der Natur. Wenn ich streng geschützte Orten auf nur engem Raum habe, kommt es zu Inzuchtpopulationen, zu einer Degradierung. Die Resilienz der Natur nimmt ab. Und darum ist es so wichtig, dass ich diese Korridore schaffe, damit die Orten dauerhaft und langfristig überleben. Und da gilt es jetzt, die Politik und die Menschen in der Region davon zu überzeugen, dass das notwendig ist. Und ich sage auch dazu, Solche Korridore müssen nicht unbedingt Nationalparks sein, ja, sondern das können auch Trittsteine sein. Das heißt nicht, dass dort die Jagd nicht stattfinden kann. Ja. Warum sollte die Jagd nicht stattfinden können? Es geht uns nicht um die Erhaltung von Hirsch oder von Reh, von Schalenwildbeständen, sondern es geht um die geschützteren Arten, ja, die man nicht so am Radar hat und nicht so sieht. Das heißt, da ist viel Platz für Diskussion, wie dieses Ziel realisiert werden kann. Entscheidend ist, dass die Gemeinden, dass die Bevölkerung da auch mitdiskutiert, mitspricht und die Notwendigkeit erkennt. Denn das, was wir in der Region haben, auf das könnten sie eigentlich extrem stolz sein. Ja? Was woanders ausgestorben ist, gibt es da noch. Das ist eine Naturregion, wo wir uns erholen können, wenn wir ausschauen, wo unsere Seele, wo uns das gut tut. Ja? Und das zu erhalten, glaube ich, da würden wir Österreich, aber auch Europa oder der Welt einen großen Gefallen tun.
1: Gibt es Sachen, wo du persönlich sehr stolz bist, Erfolge, wo du sagst, da habe ich Freude damit, was man so in der Öffentlichkeit nicht wahrgenommen hat oder vielleicht sind wir mal erinnert dran?
0: Ah, da gibt es viele Dinge. Ich denke da zum Beispiel, sehr entscheidend war ein Film, ein Universumfilm Zurück zum Urwald, den wir 2014 gemacht haben. Der Film ist mittlerweile 170 Mal gespielt worden in über 65 Ländern der Welt. Ich glaube im ORF war 3 oder 4 Mal. Also das war ein Meilenstein. Und vor allem in der damaligen Zeit 2014 haben wir schon Themen aufgegriffen, die jetzt zwar ganz normal verstanden werden, aber damals, wie Sie sagen, erst einmal ein bisschen am Radar der Wissenschaft waren. Zum Beispiel, dass Bäume miteinander kommunizieren. Ich kann mich erinnern, wie wir beim Sprechertext zusammengesessen sind und gesagt haben, dürfen wir das überhaupt sagen, dass Bäume miteinander kommunizieren? Jetzt verspotten uns unsere Gegner ohnehin immer schon, dass wir Baumumarmer und Baumflüsterer sind und dann sagen wir nur, Bäume können miteinander kommunizieren. Da machen sie sich wieder über uns lächerlich. Wir haben das dann sehr vorsichtig gemacht und heute wissen wir, dass Bäume auf 3 verschiedenen Ebenen miteinander kommunizieren. Mit den Terpenen, also mit Gerüchen, mit der Akustik, ja, aber auch unterirdisch mit den Wurzeln und den Pilzen. Und wir beginnen gerade erst, also diese Dinge zu verstehen. Und ich denke mal, auf das bin ich stolz, dass wir immer am Puls der Wissenschaft waren. Und dass wir versucht haben, das Neue trotzdem zu erklären, auch wenn es sehr schwierig ist. Weil alles, was neu ist, wird zuerst einmal abgelehnt. Ja? Und von vielen Menschen abgelehnt, nicht von allen, das muss man auch sagen. Und dass man trotzdem da dranbleibt und das für die Bevölkerung übersetzt. Ich glaube, stolz sein kann man auch, dass sehr viele in der Region stolz sind auf den Nationalpark. Und wenn sie... Das fällt mir öfter auf, weil ich selber mit einer Gruppe wo unterwegs bin und es wird irgendwer gefragt, na, wo kommst denn du her? Und dann sagt er, ja, ich komme aus Moin und das wissen natürlich die meisten nicht, wo das ist, das darf ich nicht. Und dann sagt er, dort, wo der Nationalpark ist, Kalkalpen ist. Ja? Das heißt, sie sind stolz drauf und es ist so ein, wie soll ich sagen, Imageträger geworden.
1: Ein Landmark, ein ganz markanter Bereich auf der Landkarte, oder?
0: Absolut, ja. Und wenn ich mir das halt anschaue in der Medienlandschaft, ja, dann braucht man nicht viel erklärt, wenn man sagt, Nationalpark Kalkalpen. Viele verbinden das mit einem Waldnationalpark und dort, wo es einen Luchs gibt. Ja. Das ist den Menschen klar. Und damit hat man auch vielen Betrieben in der Region geholfen, die den Begriff Nationalpark Kalkalpen sogar auch in ihr Branding aufgenommen haben. Ja. Und damit sieht man, dass 30 Jahre oder knapp 30 Jahre nach der Gründung des Nationalparks die Idee Fuß gefasst hat. Und wenn dann auch noch wieder Professor Hatto Beierli, der Bratschist Europas, da herkommt und sich so sehr in den Nationalpark Kalkalpen verliebt, dass er dort das European Chamber Music Academy etabliert hat in Großramming, das heißt, ein jährlicher Lehrgang, wo die besten Musikschüler der Hochschulen, der Musikhochschulen der Welt daherkommen, um sich dann 2 Wochen auf Konzerte in der Carnegie Hall oder in irgendwo in Madrid vorzubereiten, dann ist das eine tolle Geschichte. Ja? Und es gibt, was ich festgestellt habe, irrsinnig viele Botschafter, die für uns eintreten. Ob das eine Literatin ist, die Britta Steinwendner, der Hubert Vergoeser und die Galinde Kaltenbrunner, die den Nationalpark über alle Maßen, wie soll ich sagen, mögen und die Philosophie, die dahinter steht, verinnerlicht haben. Und habe hier und da sogar anrufen bei mir und sagen, bitte nicht müde werden, nicht nachgeben, in deinen Bemühungen weiterzumachen. Also das ist eine tolle Geschichte.
1: Ich merke, du hast eine Freude damit, du bist stolz drauf.
0: Ja klar, es tut einem ja gut. Es ist der Lohn der Arbeit. Du weißt selber, im Naturschutz wird man nie viel Geld verdienen. Ja, da ist immer zu wenig Geld da, da lässt sich nichts verdienen. Aber am Ende des Tages und jetzt nach diesen 30 Jahren muss ich sagen, ich bin stolz darauf, für etwas gearbeitet zu haben, das so einen hohen Wert hat. Ja? Das ist egal, wenn man nicht so viel verdient, sondern man kann stolz sein auf das, was man geleistet hat. Und das finde ich so bereichernd. Und ich denke, irgendwann am Ende des Lebens wird man ein Resümee machen. Und da wird man zurückschauen und sagen, für was hat es sich gelohnt, dieses Leben? Und das kann ich jetzt, ich hoffe, ich habe noch lang dorthin, bis zu diesem Resümee, aber da kann ich jetzt schon sagen, das hat sich auf jeden Fall gelohnt. Das war die tollste Geschichte überhaupt.
1: Wenn man sich so die Bereiche anschaut, wo ein Nationalpark tätig ist, intern die Fachbereiche, die Forschung, der Naturschutz, die Bildung, die Öffentlichkeitsarbeit, dann ist die Öffentlichkeitsarbeit sicher der Bereich, der am meisten Dinge unter einen Hut bringen muss. Wie ist es dir da gegangen mit der Übersetzungsleistung, mit dem Austarieren zwischen aussperrenden Naturschutz, zwischen Jagd, zwischen Politik, zwischen der Forschung und zwischen den Naturnutzern und auch Stammtischgesprächen? Du musst ja allen irgendwie Argumente geben, mit denen sie was anfangen können.
0: Das ist natürlich ein haariges Unterfangen, denn wenn ich gut kommunizieren will, dann muss ich zuerst einmal alle befindlich, also so viel wie möglich Befindlichkeiten der Menschen wissen. Ich soll so viel wie möglich Bescheid wissen über die Arten, ja, über die Ökologie, die Zusammenhänge. Und dann kann ich quasi zwischen den Fronten vermitteln. Ich habe zum Beispiel die Jagdprüfung gemacht, ja, bin auch 7 Jahre jung gegangen. Ich finde die Jagd ja nichts als nichts Verwerfliches. Aber ich wollte dieses Handwerk auch lernen, damit ich mit Jägern auf Augenhöhe kommunizieren kann, um sie zu gewinnen, dass man auf geschützte Arten nicht schießt, dass man für geschützte Arten auch was machen muss. Und ich habe schon festgestellt, dass 70-80% unserer Jäger ökologisch und ethisch in Ordnung sind. Es gibt halt etliche Prozent, ja, die auf alle Regeln pfeifen und die da massiv, wie wir beim Lux-Projekt gesehen haben, in ein solches Projekt eingreifen, das dann mitunter zum Wiederaussterben des Luchses führt. Und da ist es wichtig, immer zu unterscheiden, ja, nicht Angriffe gegenüber der Jagd zu sein, sondern zu sagen, Jagd hat seine Berechtigung, hat eine lange Tradition, bringt uns auch zum Teil ein tolles, qualitätsvolles Fleisch, das wir auch genießen dürfen, aber ihr habt Verantwortung. Ihr müsst uns da unterstützen, um an Habichtskauz, an Luchs auch das Überleben in der freien Wildbahn zu sichern. Denn letztendlich ist es ja nicht unsere Geschichte, dass wir hergehen, was die Schöpfung da in ein paar hundert Millionen Jahren hergezaubert hat, dass wir jetzt hergehen und sagen, das hat Platz, das hat nicht Platz und dass wir unsere Sicht der Dinge von einer Schöpfung machen. Wenn das jeder für sich täte, dann schaut es lieber aus. Ja? Wir müssen lernen, und das war mein Ansinnen, uns immer wieder zum Lebendigen, zum Nachhaltigen, ja, hinzubewegen. Und da muss man aufpassen, dass man nicht zu dogmatisch wird am Naturschutz. Also mir war es wichtig, dass man pragmatisch vorgeht und dass man die Leute mitnimmt. Ja? Bei der Landwirtschaft, du wirst keinen einzigen Bauern finden im Nationalpark Kalkaden oder Almbauern, der jemals gesagt hat, er will aus dem Nationalpark wieder raus. Ja? Sondern alle stehen mittlerweile dahinter. Kommunikation fängt bei mir, wie du richtig gesagt hast, am Wirtshaustisch an, auf der Alm, wenn ich mit einem Bauern rede. Ich habe von meinen Bauern so viel gelernt auf der Alm, ob das der Dörfimmer ist oder der Konrad Hürmann auf der Blabergalm, die mir in langen Gesprächen erklärt haben, wie sie Alm verstehen, ja? Was man da tun muss, wer Landschaftspflege überhaupt macht. Also so ein Ausspruch von Dörfimmer war beispielsweise, du, wenn du von Landschaftspflege redest, du brauchst nicht mit mir reden. Ich mit meiner Arbeit mache da herum vielleicht 5% auf der Dörfimmer Alm. 95% macht meine Ficht da draußen. Ja? Und ihr müsst schauen, dass die Leute auch ein wenig Rindfleisch essen und dass wir die Milch abkaufen. Dann können wir das erhalten. Ja? Mit mir musst du nicht reden, du musst mit den Leuten draußen reden, dass sie es verstehen. Ja? Und dann hat er so Ausdrücke gebraucht wie, wenn Stall dir einmal zu ist, so schnell geht es dann nicht mehr auf. Ja? Das müssen wir auch verstehen. Und ich habe immer versucht, diese Anliegen der Bauern auch mitzutransportieren und sie gleichzeitig aufmerksam zu machen, dass da Hagebutten oder ein Weißdorn oder so stehen lassen. Und habe ihnen dann gesagt, schau, da ist der Neindeuter, das ist ein Zugvogel. Und habe mich Gucker angeschaut und der kommt von Pakistan und Indien da in unserer Gegend. Und die haben das genauso aufgesogen und geben das Wissen dann, oder auch die Halterinnen wie die Anneliese auf der ebenfalls, haben das Wissen über die Natur wieder ihren Gästen weitergeben. Und so hat sich das gegenseitig befruchtet und war eine tolle Zusammenarbeit. Und so wie da ist es auch bei den Wirten gewesen. Ja? Wenn du mit Beherberger rest und die unterstützt und die für dich gewinnst, dann werden die positive Rückmeldungen haben von den Menschen, die an geführten Nationalparktouren teilgenommen haben, dann ist das für sie wieder eine Wertschätzung und bringt ihnen auch was. Weil wenn die Leute begeistert haben von dieser anderen Nation und da kommt die nächste Familie zu ihnen ins Quartier, dann wird das auch Auswirkungen in einem Geldbeersau haben. Und so ist das ein kompletter und ständiger Prozess und man darf das nicht beschränken auf ein paar Zeitungen oder auf einen Film oder eine Presseaussendung, sondern das Wichtigste ist die Kommunikation, da bei uns daheim, in den Nationalparkgemeinden, in der Region. Da braucht es einen massiven Austausch. Zugegebenermaßen haben wir das im Nationalpark Kalkaden, ich habe immer wieder darauf hingewiesen, aufgrund vom dass die Finanzengpass größer geworden ist, in den letzten Jahren zu wenig gemacht und ich fordere das immer wieder ein, noch mehr reden mit den Leuten, nur mehr rausgehen und die Menschen mitnehmen am Weg.
1: Wenn wir vom Zeiss oder wenn ich vom Zeiss umschaue in die Kalkalpen, dann fällt mir auf, es ist da sehr, sehr viel gemacht worden in Richtung Erlebbarkeit, Erlebbarmachung, allein wenn ich eure Radlstrecken anschaue. Aber im Klettern hat sich Kampermauer zum Beispiel extrem viel da. Ganz vieles davon, glaube ich, tragt deine Handschrift. Gottes Radlfahren, Gottes Wandern ist ja was eine Herzensangelegenheit von dir ist. Wie hast du es geschafft, in den eigenen Reihen zu verkaufen oder war das nie ein großes Thema?
0: Das war schon ein Thema. Also der Großteil der Mountainbike-Strecken, die wir im Hinter- und Sengsengebirge haben, ist schon entstanden vor dem Nationalpark. Da war ich Eisenstraßengeschäftsführer und das war 1994-95 mit den Bundesforsten. Dieses Streckennetz, da haben wir auch Gemeinden geholfen, ausgedealt. Und seitdem gibt es das Gros dieser Mountainbike-Strecken. Wie ich dann zum Nationalpark gekommen bin, kann mich gut erinnern, da hat es diese Diskussionen gegeben, da hat es innerhalb der Mannschaft auch Mitarbeiterinnen und Kollegen gegeben, die gesagt haben, nein, Mountainbike-Weg im Nationalpark kommt überhaupt nicht in Frage. Und ich habe dann stark argumentiert und der damalige Direktor ist mir ja gefolgt, der Meierhofer Erich. Wir haben dann geschaut, dass Strecken frei worden sind zu den bewirtschafteten Almen. Weil wenn dort die Halter und die Bauern aufgefahren, wenn sie nach dem Fisch schauen und mit einem Auto fahren, dann kann auch der Radfahrer nicht so viel Schaden, kann nicht so viel Schaden machen. Und so haben wir dann die Strecken noch freigegeben auf die Blabergalm, Schaumbergalm, ebenfalls die Alm. Und das hat dann die Streckennetz nur ergänzt. Beim Klettern haben wir versucht, bei den Kampermauern jene Bereiche auszuklammern, wo Orten sind, die nicht gestört werden dürfen, zum Beispiel die Mauerschwalben. Da haben wir vorher mit Biologen geschaut, wo die sind. Und diese Kletterrouten dürfen in derer Zeit nicht begangen werden. Da werden sogar herunten die Hagel ausgetragen. Und erst dann, wenn die Fischschwalben gebrütet haben und alle ausgeflogen sind, dann werden dort die Hageln wieder eingetragen und dann können auch diese Kletterrouten begangen werden. Das heißt, man kann schon schauen, dass beides nebeneinander Platz hat. Generell muss man ja sagen, dass auf 75% oder 80% überhaupt das Gebiet nicht einmal begangen wird. Weil es ähnlich wie bei euch im Gseis das Relief so schwierig ist, so viele Schluchten, so viele steile Einhänge sind, Totholz, wo du drüber greifen musst, wo kein Mensch gehen will. Und das Anliegen war immer, dass man auf 10% der Nationalparkfläche zumindest 90% der Leute bewegen. Und das ist gelungen und ist auch leicht gelungen, weil die Topografie der Landschaft uns da in Karten gespielt hat.
1: Was würdest du generell den Nationalparks empfehlen? Wie viel Biken, wie viel Wandern, wie viel Klettern, wie viel Bootsfahren vertragt es? Wie viel dieser Naturnutzungen braucht es auch? Weil letztendlich wird man auch nur das schützen, was man kennt. Und man kann auch was kennen, was man erlebt hat. Und wann sagst du, es ist zu viel?
0: Schwierige Frage. Ich glaube, dass man das nicht allgemein beantworten kann, sondern man muss jedes Gelände für sich anschauen. Wenn ich den Nationalpark Neusiedlersee nehme, der rund um den See nur einen ganz geringen Flächenanteil hat, dann kannst du dort nicht mehr recht viel entwickeln, weil das Gebiet so überrannt wird. Ja? Dort ist eher die Aufgabe, dass man die Leute sehr stark auf Besucherwege einschränkt. Wenn ich ein Gebiet habe, wie im Gesäuse oder wie da bei uns in den Kalkalpen, das so schroff ist, ja, da ist leichter möglich. Wichtig ist, dass man ständig im Blickfeld hat, wo sind die geschützten Arten, was verlangt der Schutz dieser Arten und dass ich versuche, die Leute so zu lenken, dass diesen Schutz nicht ad absurdum führen, weil dann habe ich das Gegenteil erreicht. Wenn es gelingt, dass ich beides mache, dass ja während dem Radlfahren auf Themenwegen geschützte Orten sehen können, dann habe ich mein Ziel erreicht. Ja? Und wenn sie heimkommen und sagen, wow, ich habe endlich das und das gesehen und da glitzern in der Augen und das erzählen sie, und dann sagen sie, aber du musst vorsichtig sein, weil du nicht immer den Weg runtergehst, dann haben wir das Ziel erreicht. Dieser achtsame Umgang mit der Natur, und der muss dem Besucherangebot widerspiegeln. Und ich glaube, das gelingt. Da muss man halt genau hinschauen und da muss man Angebotsentwickler und Biologen zusammen auf einen Tisch und das abstimmen. Dann wird es funktionieren.
1: Aber du bist schon der Meinung, dass es diese Menschen braucht, die sich das anschauen?
0: Unbedingt. Ich frage mich immer wieder, warum bin ich so naturaffin geworden? Und ich habe ganz am Anfang gesagt, ich komme aus einer Bauernfamilie, ein bisschen entlegen mit viel Graben und so. Und ich kann mich heute noch erinnern, wie wir als Kinder die Schnecken gesammelt haben, Hunderte, die wir in einen Lorterwogen eine da haben und so weiter, oder wo man Schlangen gefangen hat, oder wo man mit die Hornissen waren unsere Feinde, ja? Wo uns aber auch mal eine gestochen hat. Ja? Da lernst du, dass man nicht stirbt dran. Ja? Du lernst aber, wenn man ausgegangen bist, war das so eine junge Nacht, war eine feuchte, aber schöne, lauwarme. Und da draußen waren tausende Glühwürmchen, da war es unten genauso viel Sterne als wie oben am Himmel. Das war ein fantastisches Schnur. Wenn man das nicht erlebt, dann kann man es auch nicht schützen, weil man es nicht weiß. Und wenn man aber weiß, wie so ein Eskulapnatter sich um die Hand wickelt, wenn man es fängt, ja, dass sowas beißen kann, extrem, ja, zwar nicht giftig ist, und wenn man das gespürt und dass das ein lebendiges Tier ist. Und wenn man dann nur sieht, was das für Biologie hat dahinter, dann will man schützen. Ja? Es geht einem ab. Oder wer einmal dabei war bei Auerhahnbolz oder bei Birkhahnbolz, der wird nicht verstehen, warum er überhaupt so ein Tier schießt. Ja? Weil das einfach so eine zauberhafte Stimmung ist, die mich ja niemals stören will. Ja? Und wenn man das gesehen hat, dann wird man sich auch in Gesprächen für die Erhaltung dieser Orten einsetzen.
1: Was würdest du generell, oder gibt es was du generell aus deiner jahrzehntelangen Erfahrung den österreichischen Nationalparks mitgeben willst? Jetzt nicht schulmeisterlich, sondern vielleicht als Gedanken, als Idee?
0: Wir wissen aus dem Biodiversitätsgesetz oder Strategien 2030 plus, dass die Wildnisgebiete die wertvollsten sind, weil sie Evolutionsräume sind. Das heißt, dort kann Evolution noch unter natürlichen Bedingungen stattfinden. Und wir wissen, dass diese Wildnisgebiete wachsen müssen und dass wir bei weitem zu wenig haben. Würde man den Konzepten der internationalen Organisationen, Naturschutzorganisationen folgen, müssten 30% der weltweiten, also sowohl der Landflächen als auch der Meeresflächen, unter Schutz gestellt werden. Und wenn man diese Regeln auf Österreich anwendet, dann wissen wir, dass wir da so weit weg sind, gerade wie in Oberösterreich, dass diese Flächen wachsen müssen. Also ich würde mir wünschen, dass die Nationalparkverwaltungen nie aufhören, das einzufordern und auf das Notwendige hinweisen, dass das erweitert werden muss, dass der Schutz, die Schutzflächen vergrößert werden müssen, weil sonst können wir langfristig unsere Arten nicht so erhalten. Das geht zwar kurzfristig nur ein paar Jahrzehnte, aber dann ist eventuell werden Arten aussterben. Und wer außer uns, ja, kann denn das nur einfordern? Das sind ein paar Wissenschaftler. Aber wir wissen es, dass es notwendig ist. Und darum haben wir die Verpflichtung, das auch immer wieder einzufordern. Mir ist komplett klar, dass man das eine oder andere Mal eine auf die Nosen kriegt. Das eventuell auch dazu führen kann, dass man in der Karriere gestoppt wird. Ja. Aber Zivilcourage wäre ganz, ganz wichtig, um weiterzukommen.
1: Ein gleißender Appell. Franz, du kommst aus einer Zeit, da hat man noch demonstriert, da hat man noch das Hintergebirge besetzt, wenn du so willst. Wie geht es da mit der heutigen Gesellschaft? Findest du, dass die Menschen zu angepasst sind, zu miert sind, zu bequem sind oder vielleicht auch im Gegenteil zu aggressiv und zu aufbrausend?
0: Also ich stelle fest, dass in der Jugend schon welche gibt, die das Herz am rechten Fleck haben. Ich erlebe so tolle junge Leute, ja, die eine fantastische Einstellung haben, sowohl sozial als auch wie ökologisch, die ja gutes Wissen mitbringen. Was mir abgeht, ist diese letzte Überzeugung, auch massiv eintreten zu wollen, damit man etwas stoppt oder damit man etwas voranbringt. Ja. Wie das funktionieren soll, weiß ich noch nicht. Ich würde als grauer Panther unsere jungen Leute sehr gerne unterstützen. Und ich bin schon Opa und ich werde jetzt wieder Opa. Und als grauer Panther möchte ich nicht, dass die jungen Leute eine Welt vorfinden, die zurbetoniert, verdrahtet, kaputt gemacht, grau ist, ja, sondern ich hätte gern, dass die eine tolle Zukunft haben und dass sie so Flächen wie den Nationalpark Gesäuse oder Kalkalpen finden, wo sie sagen, ach, toll, dass das gibt, da haben früher Leute mitdenkt, wir sind dankbar, dass die gegeben hat. Aber das soll es ja nicht nur geben im Hinblick auf Schutzgebiete und auf den Artenschutz, sondern generell, dass auch die Regionen erhalten werden, dass die Regionen lebenswert bleiben, dass es bunte Gemeinden gibt, wo man zusammenarbeitet, wo Kooperation eine Stärke ist, ja, und wo man sie gegenseitig unterstützt. Denn das werden unsere Regionen da heraus, ja, in der Peripherie brauchen. Denn die Städte werden wachsen. Es wird alles nur ein bisschen naturferner. Und ich denke, wir müssen uns miteinander auf die Füße stellen, damit es so bleibt, wie wir es jetzt überhaupt haben. Also es braucht eine engagierte Jugend, die versucht, da unsere ländliche Region so am Leben zu halten, wie wir es jetzt vorfinden überhaupt. Auch das braucht es nicht mehr im Nationalpark.
1: Du bist jetzt doch schon einige Monate als Öffentlichkeitsarbeiter vom Nationalpark in Pension. Wann gehst du in Pension als Kämpfer für den Naturschutz?
0: Gar nicht. Das wird's bis solange ich kann und geistig fit bin, werde ich mich dafür einsetzen, dass Fehler vermieden werden und dass das Wissen, das ich habe, in etwas umlenke, das zu etwas Positivem führt. Ja? Ob das jetzt daheim in der Gemeinde ist, ob das in der Region ist, ob das jetzt diese Erweiterung der Nationalparke ist, ist komplett egal. Wichtig ist Engagement fürs Positive und das wird wahrscheinlich nicht aufhören.
1: Was darfst du jetzt als Privatier sagen, was du in deinem Job nicht sagen hast dürfen?
0: Eigentlich alles. Also ich nehme kein Blatt vor den Mund. Ich glaube, dass es keinen Sinn macht, über Dinge, die einem stören, nicht zu reden. Da macht man nichts besser. Ganz im Gegenteil, ich entdecke sehr viele Leute, die sagen, ich traue mir selber nicht sagen, ja, aber mir taugt es, wenn es wen gibt, ja, der das laut sagt. Ja. Und ich würde mir wünschen, dass es mehr Leute gibt, die laut was sagen, denn dann könnte man im Vorfeld schauen, so Auswüchse wie in Amerika verhindern. Ich mache mir als Jurist ja auch Sorgen, wenn man das mitgekriegt hat, wie schnell das geht in Ungarn, wie sehr man Rechtsstaatlichkeit ausüben kann, wie sehr man die Meinungsfreiheit ausüben kann. Darum bitte ich alle, die dazuhören, den Mund immer rechtzeitig aufzumachen, vorzeitig Dinge anzuprangern, denn es kann eine Zeit geben, wenn man das übersieht, dann kann man gar nichts mehr sagen. Und entscheidend ist daher, die Geschichten immer gleich zu besprechen, gleich auf Anliegen aufmerksam zu machen. Das heißt ja nicht, dass man um jeden Preis streiten muss, sondern das Gespräch zu suchen, zu diskutieren und eventuell auch einen Konsens zu erreichen. Konsens ist leider zu einem Schimpfwort verkommen, hat man den Eindruck. Aber ich denke, Demokratien funktionieren nur mit Konsens.
1: Franz, ein Thema, was natürlich mit dem Nationalpark Kalkalpen ganz stark verbunden wird und wo der Nationalpark Gesäuse gerne mit dabei ist, einfach das Thema Luchs. Wie geht es dem Luchs? Du hast ja sehr, sehr stark gemacht auch für den Luchs. Wie schauen wir da momentan aus?
0: Das ist das traurigste Kapitel, das du da jetzt aufschlagst. Meines Erachtens stirbt der Luchs wieder aus in den Kalkalpen oder bei uns in der Region. Ich habe keine Hoffnung. Und zwar aus dem Grund nicht. Wir haben nur mehr 3 Weibchen, 2 Luchse männlich, die da herumkreuchen und fleuchen. Die Weibchen sind in einem Alter, wo sie keine Jungen mehr kriegen können. Wenn Luchsinnen mehrere Jahre keine Jungen führen, dann kriegen sie keine mehr. Sie sind jetzt in einem Alter, wo die Reproduktion nicht mehr stattfinden kann. Bei den Männchen haben wir zwar eins, das war jetzt fortpflanzungsfähig, das ist zu spät gekommen. Die Luchspopulation oder das Projekt hat gut angefangen. Die haben gut reproduziert und wir hätten in den Jahren 2014, 2015 Luchse nachbesetzen müssen, die quasi die Karpaten-DNA haben, dann hätte das eine tolle Weiterentwicklung gehabt. Es ist anders gekommen. Erstens einmal wurden uns die 2 Luchse, ein Weibchen und ein Männchen, weggeschossen, die am besten reproduziert haben, Freya und Juro. Da hat es dann die Luchsprozesse gegeben. Es war ein Jäger-Ehepaar aus Linz, die Luchse abgeknallt hat. Da habe ich dann versucht, auch bei den Prozessen das massiv voranzutreiben, habe viel zusammengearbeitet mit dem Landeskriminalamt. Für mich hat sich da Sittenbüt in der Jagd ergeben, das ist katastrophal. Das Ehepaar war weltweit jagend unterwegs, ja, hat auch Jagden gehabt da in Ungarn und so. Dadurch, dass wir Privatbeteiligte am Prozess waren, durch den Schadenersatzprozess, haben wir einen Einblick gehabt in die Erhebungsprotokolle des Landeskriminalamtes. Ich habe mir gesagt, da Bilder aufgefallen, wo Kinder auf Bergen von niedergeschossenen Wildamatum klettern, ja, auf Zebras, Gnus und so weiter. Und der hat den Luchsabschusser mehrfach angekündigt. Und es hat sogar Indizien gegeben auf Luchsabschüsse im Mühlviertel, aber da waren die Anhaltspunkte dann zu wenig. Ich habe Hinweise gehabt, dass die Polizei in der Region gar nicht so massiv mitwirkt an der Aufklärung, weil in der Polizei auch Jäger sind und die dort gefürcht haben, dass sie dann von ihren Jagdkollegen angefeindet werden. Dann habe ich erlebt, dass ein Bezirksjägermeister den verurteilten Straftäter beim Bezirksgericht nach Verkündung des Urteils ist der unmittelbar zu ihm hingegangen, der war zuerst bei den Zuschauern, und hat ihm freundschaftlich tröstend auf die Schultern geklopft. Das haben mehrere Leute gesehen. Das sagt eigentlich alles. Ja? Und dann erinnere ich mich noch zurück an ein Video, das aus der Gemeinde Weiher ist, aus dem Fasching 2014, glaube ich, wo die Jägerschaft den Luchsabschuss zweier Luchse nachstellt, zu einem Zeitpunkt, wo das noch nicht einmal publik war, dass zwei Luchse geschossen wurden, wo ein Jäger auf einem Hochstand, der auf einem VW situiert wurde, oberschießt auf zwei verkleidete Luchse, und der Herr, der dort oben oberschießt, hat einen Bart und Brünn und schaut genauso aus wie der spätere Verurteilte. Und dann kommt der Nationalpark Kalkalpen mit quasi Defibrillator und versucht, die Luchse wiederzubeleben. Das ist alles auf einem Video und ist ausgestrahlt worden, lang bevor diese Luchsprozesse waren. Und das gibt mir einen Hinweis, dass viele in der Jagd gewusst haben, dass der Luchse geschossen worden sind, aber keiner hat es der Mühe wert gefunden, das anzuzeigen oder dagegen vorzugehen. Und darum habe ich auch wenig Hoffnung, dass sich da in der Zukunft viel ändert, wenn nicht die Jägerschaft selber hergeht und da den Schalter umlegt und sagt, wir wollen dabei sein und wir wollen die nicht abschießen. Und wir gehen gegen die schwarzen Schafe vor, und zwar geschlossen. Und das hätte ich mir gewünscht, dass im neuen Jagdgesetz, das in Oberösterreich gekommen war, vorgesehen wäre ein Disziplinarforum innerhalb der Jägerschaft, wo sie auch intern selber gegen Jäger vorgehen können, die sich nicht an die Gesetze halten. Denn langfristig, muss man sich ja vorstellen, schaden ja diese Art von Jäger dem Image der gesamten Jägerschaft. Und ich habe vorhin schon gesagt, 70-80% der Jäger sind hervorragend, tolle Leute. Ja. Manche haben mit einem ganz klassen Wissen über Ökologie, und darum würde man dieses Jäger nicht gefallen lassen, dass solche Leute da mitschwimmen.
1: Also grundsätzlich kann man sie ja gegen Kriminalität nur bedingt schützen, wenn du in Venedig unterwegs bist und einer beschließt, er kriegt deine Geldtasche und er geht da so lang nach, irgendwann hat er die. Und wenn ein Jäger sagt, er schießt jetzt einen Luchs raus und er hat das Sitzfleisch dazu und er hat das Wissen dazu, wo sie wie der Luchs verhält gegen Kriminalität, ist es halt einfach schwierig, sie abzusichern. Aber das ist sicher eines der dunkelsten Kapitel in deiner Arbeitszeit, oder?
0: Ja, wobei wir alle können was tun, man muss es ja nur schwer genug machen. Nicht? Ich muss das Bewusstsein umdrehen. Es gibt ja, jetzt bin ich kein Wolf-Fan, aber auch da gibt es das Sprichwort 3S-Regeln, schießen, schaufeln, schweigen. Und das kann es nicht sein, dass jemand das Gesetz selber in die Hand nimmt und da auf irgendwelche Orten schießt. Ja? Dasselbe haben wir ja bei den Seeadler, bei den Habichtskäuze. Wir haben einmal einen abgeschossenen Steinadler gefunden. Das sind keine Kavaliersdelikte, ja? Sondern da müssen wir alle miteinander und vor allem die Jäger selber gegen die eigenen Leute vorgehen. Strafe hat den Sinn der Abschreckung. Ja? Gesellschaftliche Ächtung, ja, hat den Sinn der Abschreckung. Wenn einer sowas macht, mit dem wir weder zum Freund haben, und sowas will ich nicht in meinen Reihen als Jäger haben. Ja? Und darum ist schon wichtig, dass man darauf hinweist und dass man diese Dinge vor den Vorhang holt, dass man sie auch sagt. Denn nur wenn die Jagd selber und die Jagdfunktionäre erkennen, dass man sich doch klar abheben muss, dann wird sich auch was ändern.

0: Das war das Nationalpark Radio, der Nationalpark Gesäuse Podcast für heute. Wann's wollt's, nächsten Mittwoch wieder von 6 bis 7 auf die Nacht bei Radio Frequenz. Oder alle 14 Tage neu überall, wo es Podcasts gibt. Wir sagen danke fürs Zuhören. Heute waren wir Franz Sieghardsleitner und Andi Hollinger. Pfiat euch!
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Guten Abend und herzlich willkommen zu einer neuen Ausgabe der Sendung bei uns daheim. Volksmusik und Volkskultur hier bei Radio Frequenz, dem freien Radio im Ennstal. Mein Name ist Werner Wolf und ich freue mich, dass Sie wieder dabei sind. Unsere heutige Sendung trägt den Titel »Wenn der Almsommer zu Ende geht«. Wir begleiten die letzten Tage auf der Alm, erzählen von der Arbeit der Sennerinnen und der Senner, vom Almabtrieb und von der Erntezeit im Tal. Zum Auftakt, da haben wir schon den Herbert Bixner gehört, den Hochalm-Dirndl-Marsch, den hat uns der Herbert Bixner bereits gespielt. Der September ist ein Monat des Übergangs

Apfenwalzer von den Unterlandlern und dann singen die Strasserdirndln Bur mixt an Almerkas. Und ich wünsche Ihnen jetzt viel Vergnügen mit der heutigen Ausgabe der Sendung bei uns daheim.

Das Leben auf der Alm wirkt still und beschaulich. Dahinter stehen jedoch viel Arbeit und eine große Verantwortung. Die Tiere müssen täglich versorgt und beobachtet, Zäune kontrolliert und Weiden gepflegt werden. Der Tag beginnt früh, denn das Vieh kennt keinen Sonntag und keinen Feiertag. Auch ein rascher Wetterumschwung kann im Gebirge zur Herausforderung werden. Die Alm ist deswegen nicht nur ein Ort der Erholung, sondern auch Arbeitsplatz und Lebensraum. Musikalisch geht's jetzt weiter mit dem Schnapsflaschelbohrischen. Die Wetterloch bloß spielt uns den Bohrischen. Früh morgens, wenn die Sonne aufgeht, heißt's dann von der Fützmoser Tanzelmusi und der Innerberger Dreigesang, der singt uns dann oder jodelt uns dann noch den Audorfer Jodler.

Unsere Almwiesen sind über viele Generationen durch bäuerliche Arbeit entstanden. Ohne Beweidung und Pflege würden viele offene Flächen allmählich verbuschen und letztendlich wieder zu Wald werden. Die Almwirtschaft erhält damit eine Landschaft, die unsere Heimat prägt und schafft Lebensräume für zahlreiche Pflanzen und Tiere. Wer also über eine Almwiese wandert, sieht daher nicht nur schöne Natur, sondern auch das Ergebnis beständiger Arbeit. Wir hören nun die Sechseckmusi mit dem Titel »Mein böhmischer Ort«, anschließend die Ausseher Bradlmusi. Sie spielen lustig auf, der Titel heißt nämlich so »Lustig aufgespült«. Den dritten Musikblock beschließt die Bierkriegelmusi mit dem Käserer Landler.

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Wenn die Weiden weniger Futter bieten und die Nächte kälter werden, endet die Zeit auf der Alm. Die Tiere werden gesammelt und für den Weg ins Tal vorbereitet. Ist der Sommer ohne schweres Unglück verlaufen, werden sie vielerorts mit Blumen, Zweigenbändern und Glocken geschmückt. Dieser Schmuck ist ein Zeichen der Freude und der Dankbarkeit. Hat es auf der Alm hingegen ein Unglück gegeben, wird traditionell darauf verzichtet. Musikalisch bleiben wir noch einmal oben mit Sascha Ovsenik und seinen Original-Oberkreinern auf der Almhütte mit Im Almrausch vom Kleckl-Trio mit Ludwig Biegel und Michael Reiter und mit dem Sundbergbauern Franzl von den Stanglwirtsburm.

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3: Der Weg von der Alm ins Tal verlangt noch einmal volle Aufmerksamkeit. Die Tiere müssen sicher über Bergweg und Straßen geführt werden. Auf dem Hof beginnt dann auch wieder ein anderer Arbeitsrhythmus. Zugleich werden die Almhütten gereinigt, die Wasserleitungen entleert und die Gebäude insgesamt für den Winter vorbereitet. Mit dem Almabtrieb endet ein wichtiger Abschnitt im bäuerlichen Jahreslauf. Und weil auf der Alm auch viele Jäger unterwegs sind und das ganze Jahr dort auch Rast und Ruhe halten, ist unser nächster Musikblock der Jägerschaft gewidmet. Wir hören den Wütschitzmarsch von der Altbaseer Musi, die Isarwinkler Sänger mit Es wollten 12 Jäger ins Bierschen ausgehen und die Hans Koller Weisenbläser. Sie blasen uns, der Sommer ist aus sie.

Während auf den Almen der Sommer endet, erreicht im Tal die Erntezeit ihren Höhepunkt. Erdäpfeln, Getreide, Obst und Gemüse werden einbracht und für den Winter vorbereitet. Trotz moderner Maschinen bleibt die Landwirtschaft aber vom Wetter abhängig. Eine gute Ernte ist deshalb niemals selbstverständlich. Wenn die Tiere heimkehren und die Ernte einbracht wird, beginnt eine Zeit des Dankens. Für die Früchte der Erde und für einen Sommer, der gut zu Ende gegangen ist. Dazu passen die nächsten Titel: Obi ins Tal von der Südtiroler Tanzlmusi und der Tanz zum Erntedank von der Neunalmmusi.

Ja, liebe Hörerinnen, liebe Hörer, mit dem Tanz zum Erntedank von der neuen Almmusi sind wir am Ende unserer heutigen Ausgabe der Sendung bei uns daheim Volksmusik und Volkskultur angekommen. Wir haben den ausklingenden Almsommer begleitet, einen Blick auf die tägliche Arbeit auf der Alm geworfen und haben an Almabtrieb und an die Erntezeit erinnert. Ich bedanke mich ganz herzlich fürs Zuhören und hoffe, Sie schalten wieder mal ein, wenn es Volksmusik auf Radio Frequenz gibt. Die Sendung von heute wird am kommenden Mittwoch von 19 bis 20 Uhr noch einmal wiederholt. Und jeden Freitag gibt es ja die steirische Roas. Für heute bedanke ich mich, wie gesagt, noch einmal fürs Zuhören. Ich wünsche Ihnen einen schönen Abend. Bleiben Sie gesund. Wenn Sie es brauchen, wünsche ich Ihnen eine gute Besserung. Zum Abschluss spielt die Leukenthaler Seitenmusi der Aussischmeißer. Das passt jetzt auch ganz gut. Die werden uns jetzt ausschmeißen. Ich wünsche Ihnen noch einmal einen schönen Abend und eine gute Zeit. Ihr Werner.

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2: Hatte ich nicht alles erfunden? Mein Leben und das meiner Urgroßeltern, Großeltern und Eltern? Ich weiß doch gar nichts über sie oder über Elias und Paul und wie sie alle heißen.
3: Heute hier zu Gast Nicole Streitler. Die aus Vorarlberg stammende Germanistin hat nach 4 Büchern mit Lyrik und Prosa nun in der Bibliothek der Provinz ihr 5. Buch veröffentlicht. Einen schmalen Roman mit dem Titel Nachkommenschaft. Darin erzählt sie von 3 Generationen Frauen einer Vorarlberger Familie im 20. Jahrhundert und kombiniert deren Geschichte mit der Geschichte einer Ich-Erzählerin im Heute. Die Autorin verbindet also historische Recherchen mit autofiktionalen Elementen, wie es im Klappentext heißt. In der folgenden Stunde liest Nicole Streitler einige Kapitel aus dem neuen Buch. Im Interview schildert sie ihren Werdegang. Sie erzählt von ihrer akademischen Laufbahn, die sie nach Frankreich und Italien geführt hat, und von der Arbeit am neuen Buch. Begonnen hat alles in den 1970er Jahren mit einem Kinderbuch.
2: Die erste Erinnerung ist, dass ich ein Buch hatte, ein Kinderbuch. Da ist es gegangen um eine Ziege, Mac, Mac, Mac. Die hat immer den besten Klee gefressen und ich konnte dieses ganze Kinderbuch auswendig. Das hat mir meine Mutter so oft vorgelesen und ich habe mir den Text gemerkt und wir haben ihn uns dann gegenseitig vorgesagt. Es war so ein ganz schmales Büchlein mit ein paar Tieren, die vorgekommen sind. Eine Ente, glaube ich, auch und eben diese Ziege. Das war so ein bisschen gereimt auch, Bilder dazu natürlich.
3: Das heißt, du bist schon in deiner Kindheit mit Büchern in Berührung gekommen.
2: Ja, das war meiner Mutter sehr wichtig und sie hat uns viel vorgelesen. Ich hatte auch ein anderes Buch, das hat sie auch aufgehoben, das heißt Mein Esel Benjamin. Das war schwarz-weiß mit Fotos und hat irgendwo am Meer gespielt mit einem kleinen Mädchen, seinen Eltern und seiner Schwester. Eines Tages gehen sie am Meer spazieren und das ist so eine felsige Küste und dann sehen sie einen Esel, der unten am Meer steht, abgestürzt ist offensichtlich und nicht mehr rauf konnte. Und dann haben sie diesem Esel geholfen und haben den mit nach Hause genommen, den aufgepäppelt mit dem Babyflascherl von der kleinen Schwester und irgendwie ist er bei ihnen geblieben. Das war so eine herzbewegende Geschichte. Ich fand das so schön und außerdem hat das, glaube ich, meine Meeressehnsucht extrem angeheizt, weil ich mir gedacht habe, wie schön, da gibt es Esel, da gibt es das Meer, da gibt es Felsen und so und man erlebt solche Geschichten. Das geht gut aus, ja, was natürlich für Kinder besonders wichtig ist. Es ist ein sehr schönes Buch, habe ich geliebt auch, ja, und habe ich auch meiner Tochter immer wieder vorgelesen. Und im Gegensatz zu anderen Kinderbüchern waren da auch keine Zeichnungen drin, sondern so Schwarz-Weiß-Fotos von diesem Kind, seinen Eltern, dem Esel. Und das hatte so was Neorealistisches fast, ja, wie Pasolini-Filme oder so. So ist der Stil fast. Also etwas extrem Modernes eigentlich, das wir schon damals in den 70er Jahren hatten.
3: Wie ist deine Beziehung zur Literatur weitergegangen?
2: Ich habe in der Volksschule immer wieder Bücher aus der Schulbibliothek ausgeborgt. Allerdings muss ich sagen, ich war keine große Leserin. Das Lesen ist erst später gekommen. Ich habe im Gymnasium einen tollen Deutschlehrer gehabt, der zuerst viel Literaturgeschichte mit uns gemacht hat, aber nur wenige literarische Texte.

0: viele dieser Sprüche, die ich schon gehört hatte, herkommen. Und das war, glaube ich, ziemlich prägend. Ich habe in Deutsch maturiert und für die mündliche Matura musste ich eine Liste mit 20 Titeln zusammenstellen, die vom 18. Jahrhundert bis ins 20. gereicht hat. Unter anderem war Thomas Manns Zauberwerk drunter, an dem ich lang gelesen habe, das gebe ich zu. Und was sonst für Texte drauf waren, weiß ich nicht mehr.
1: Wo bist du denn ins Gymnasium gegangen?
0: In Dornbirn. Und zwar gab es in Dornbirn zu meiner Zeit zwei Gymnasien, das altehrwürdige Stadtgymnasium und ein neueres, progressives Realgymnasium. Und dort waren sehr viele junge Lehrer, weil das war erst in den 70er oder 80er Jahren eröffnet worden. Mein Deutschlehrer hat in Wien studiert, hat auch Geschichte unterrichtet, war ein politisch sehr interessierter Mensch. Und wir haben es eigentlich fast immer geschafft, wenn er Grammatik mit uns machen wollte, dass wir ihn abgelenkt haben mit irgendwas Aktuellem. Und dann haben wir die ganze Stunde nur diskutiert und er ist nicht dazu gekommen, Grammatik mit uns zu machen. Und die Literatur, die ist eigentlich zu kurz gekommen, trotzdem, mein Interesse war geweckt für die Literatur und ich habe mir die dann einfach selber angeeignet und gelesen, was ich nur lesen konnte.
1: Wer hat denn dein Schreiben bekommen?
0: Ich habe schon in der Schule sehr gern geschrieben. Ich kann mich erinnern, wir mussten oft solche Erlebnisaufsätze schreiben im Deutschunterricht. Das ist mir total gut von der Hand gegangen und ich habe das geliebt. Ich habe da überhaupt nicht drüber nachgedacht, dass ich selber literarische Texte schreiben könnte. Für mich waren diese Schultexte das Optimum, das zu erreichen war und ich habe das immer mit Freude gemacht. Und im Sommer war es oft so, also wir haben am Stadtrand von Dornbirn gewohnt, da waren sehr viele Wiesen noch, die nicht bebaut waren. Dort haben wir gespielt und manchmal ist uns halt langweilig gewesen und ich war das älteste Mädchen in dieser Freundesklick. Und die sind dann immer zu mir gekommen und haben gesagt, Nicole, hast du nicht eine Idee, was wir spielen könnten? Und ich habe dann gesagt, ja, spiel mal halt Schule. Und ich hatte eine Tafel und Kreiden und ich habe ihnen Schulaufgaben gegeben und wir haben dann in den Sommerferien Schule gespielt. Aus Langeweile, ja, weil die anderen Spiele haben mich nicht so interessiert. Also was ich schon gern gemacht habe, waren Ballspiele, wie alle Kinder. Wir hatten auch eine Fußballwiese mit zwei Toren und da haben wir mit den Buben Fußball gespielt, was aber fatal war, weil die waren so brutal oft zu uns und ich erinnere mich an Schienbeinverletzungen, ja, die ich dann hatte oder zumindest blaue Flecken, wenn ich wieder mal eine reinbekommen habe. Sonst irgendwie Puppen spielen, dann Suppen kochen in der Puppenküche, das haben wir natürlich auch alles gemacht, aber irgendwann war das ausgereizt und dann war halt die glorreiche Idee von mir, wir spielen Schule und dann hatten alle was zu tun.
1: Und was ist da passiert beim Schule spielen?
0: Beim Schule spielen haben wir halt kleine Texte geschrieben, eben auch solche Erlebnisaufsätze oder wir haben gerechnet und ich habe mir das alles ausgedacht. Meine Mutter wollte schon Lehrerin werden. Sie war auch im Verhältnis zu uns Kindern oft wie eine Lehrerin. Und ich habe das von ihr, glaube ich. Ich bin ja dann auch eigentlich Lehrerin geworden, zuerst als Lektorin an Universitäten in Frankreich, in Nizza und in Bari in Italien, dann an österreichischen Universitäten. Und bis heute unterrichte ich ja auch.
1: Aber so weit sind wir noch nicht. War das für dich vorgezeichnet, dass das Germanistik wird, das Studium, oder wie war das?
0: Es war schon so, dass mich Deutsch sehr gefesselt hat als Unterrichtsfach und auch weil ich dann diese Deutschmatura mündlich noch gemacht habe und die Texte gelesen habe, war das schon ein bisschen vorgezeichnet. Was mich aber auch sehr interessiert hat, was vielleicht mit meinem prinzipiellen Interesse für das Leben des Menschen und für seine Konstitution zusammenhängt, war Biologie. Und ich habe am Weg nach Wien zum Studium noch hin und her überlegt, Germanistik oder Biologie. Das ist dann zuerst die Biologie geworden, weil eine ältere Freundin hat gesagt, mit Germanistik kann man nichts machen, außer Lehrerin werden, das willst du ja nicht. Was ich vielleicht eh gemacht hätte, aber sie hat dann gemeint, Biologie ist gescheiter und ich habe das dann inskribiert, habe aber gemerkt, dass es das nicht ist, ja. Habe dann im zweiten Semester doch Germanistik inskribiert und Romanistik dazu, Französisch. Und dann war ich glücklich. Wir hatten Literatur.

0: geschichtliche Vorlesungen oder sprachwissenschaftliche Einführungen und so. Es waren Dinge, die mir Freude bereitet haben, auch wenn ich lernen musste.
1: Welche Vorstellungen hattest du denn, was du damit nach Abschluss des Studiums machen würdest?
0: Ich habe ja immer, wie gesagt, gerne Schule gespielt und auch Lehrerin gespielt, aber das Lehramt zu inskribieren ist mir dann doch nicht eingefallen, sondern ich habe auf Diplom studiert und habe mir ehrlich gesagt über den Beruf überhaupt keine Gedanken gemacht. Ja, weil ich mir gedacht habe, da wird schon irgendwas entstehen draus, sodass ich damit beruflich was machen kann. Journalistin eventuell, ja, in die Richtung. Also das Schreiben ist am Beginn der 20er Jahre für mich wichtiger geworden. Ich habe Autoren persönlich kennengelernt und einer war dabei, der mich animiert hat, einen kleinen Text für eine Anthologie zu schreiben. Das hat großen Spaß gemacht und damit war das sozusagen ein bisschen losgetreten. Andererseits habe ich mir überlegt, dass auch eine Uni-Karriere für mich spannend sein könnte und durch meinen Professor, bei dem ich die Diplomarbeit geschrieben habe und die Dissertation, konnte ich an Tagungen teilnehmen und habe Vorträge gehalten und dann habe ich das Gefühl gehabt, das Werkel kommt eh ins Rennen. So hat eins das andere ergeben. Er hat mir dann auch geraten zu so einem Auslandslektorat, bin dann eben 3 Jahre nach Frankreich. Das ist lang. Ich habe im dritten Jahr überlegt, ob ich dort bleiben soll. Ich habe mich aber, weil ich noch einen Lebensgefährten in Wien hatte, dagegen entschieden. Bin zurück nach Wien und habe das Doktoratsstudium noch gemacht oder beendet. Und nach der Dissertation hatte ich dann in Wien wieder keinen Job. Und auch mein Professor, das war Schmidt-Engler, ja, hat gesagt, er hat im Moment keine Jobs zu vergeben und es ist überhaupt schwierig. Und dann hatte ich das Gefühl, da muss ich halt wieder weg aus Wien, obwohl es mir gar nicht recht war, und habe die Stelle in Bari in Italien angetreten. Das war eine interessante Erfahrung, weil in Bari, Apulien, Süditalien, die konnten überhaupt kein Deutsch, ja, und ich musste bei Null mit ihnen anfangen, während ich in Frankreich ja doch irgendwie Literatur unterrichten konnte. Und die schon ein einigermaßen fortgeschrittenes Level hatten. Aber in Italien war das wirklich größtenteils Sprachunterricht, den ich gegeben habe. Und dementsprechend froh war ich, als in Wien sich dann doch was aufgetan hat, nämlich eine Mitarbeit in der Musil-Edition. Da hatte dann auch einen neuen Lebensgefährten, weil die erste Beziehung inzwischen in die Brüche gegangen war. Und bin dann mit fliegenden Fahnen wieder zurück nach Wien und habe begonnen zu edieren eben, also eine kritische Edition der Schriften Musils, also seiner Theaterkritiken zu machen, eine digitale Edition. Und dann hat sich über die Jahre auch ergeben, dass ich Lehraufträge an der Uni in Wien bekommen habe. Damit habe ich begonnen, mich im österreichischen Universitätsbetrieb zu etablieren.

0: Nicole Streitler liest nun Episoden aus dem Roman Nachkommenschaft.
1: Natale hatte zwei Schwestern, Sophia und Anna. Sophia war im Hungerjahr 1916 mit Natale nach Vorarlberg gekommen. Hier hatten sie schnell Arbeit gefunden. Natale als Kindermädchen im Bregenzer Wald, Sophia als Textilarbeiterin in Dornbirn. Die beiden stammten aus Strinio im Trentino. Drei ihrer fünf Brüder waren schon vor dem Weltkrieg nach Südamerika ausgewandert, nach Argentinien. Auf einem Foto sind sie alle abgebildet. Sie schauen aus wie Mafiosi. Die Camorra verlässt das sinkende Schiff. Natale war eine schöne, schlanke und große Frau. Ein Typus, wie es ihn erst am Ende des Jahrhunderts vermehrt geben sollte. Sie trug meistens dunkle Cartoon-Kleider, blau, braun oder schwarz. Spitzen hatte sie gern. Ihre dunklen Haare hatte sie meist zu einem Dutt hochgesteckt. Und ihre Augen umrandete sie mit schwarzem Kajal, was zu der Zeit unüblich war. Die Bregenzer Wälder sagten, sie Möllerlatt. Sie malte sich an, was als anrüchig galt. Ihr Deutsch war gebrochen, aber immerhin hatte sie die Sprache schon als Kind im Trentino einigermaßen erlernt. Die Familie Moosbrugger in Mellau, bei der sie gelandet war, konnte kein Italienisch, aber Vater Franz Xaver hatte beschlossen, dass seine fünf Kinder die Sprache des südlichen Nachbarlandes lernen sollten. Man wusste ja nie, wozu man sie noch brauchen konnte. Natale war dafür die Richtige. Die Moosbruckers waren sogenannte Käsebarone. Vater Franz Xaver war überdies noch Bürgermeister und somit Ortskaiser. Der Handel mit dem rezenten Bergkäse und dem weißen Sauerkäse hatte ihn reich gemacht. Die vielen Rinder, die er mit den Jahren zusammengekauft hatte, waren eine gute Geldanlage gewesen. Ihre Milch floss wie Milch und Honig, nur den Honig mussten sich die Moosbruckers bei den Metzlers kaufen. Meistens tauschten sie ihn gegen ein gutes Stück Käse. In Mellau, beim jährlichen Kirchweihfest am Johannistag, hatte Natale Gebhardt kennengelernt. Sie hatten einmal getanzt, dann ein Bier getrunken und waren danach den Kiesweg raus aus dem Dorf und entlang der Viehweiden spaziert. Gebhardt war Techniker. Er hatte in Bregenz die höhere technische Lehranstalt besucht und war nur für ein paar Tage in den Wold, wie der Bregenzer Wald im lokalen Dialekt genannt wurde, zurückgekehrt. Zu Besuch bei seinen Eltern. Er erzählte Natale, dass er in Dornbirn eine Stelle in Aussicht habe, in der Textilfabrik von FM Hämmerle. Natale musste lachen, als sie das hörte. Dort arbeitete ja auch ihre Schwester. »Willst du meine Frau werden und mit mir nach Dornbirn ziehen?«, fragte Gebhardt. »Ja, ich das will«, antwortete Natale. »Du weißt, dass meine Schwester Sophia arbeitet auch bei FM Hämmerle. Ich wäre sehr glücklich, zu sehen sie wieder öfter.« »Also dann lass uns zu Franz Xaver gehen und ihm die gute Nachricht überbringen.« »Für ihn ist freilich nicht so gut«, warf Natale ein. »Er wird dich nicht ewig halten können. Und seine Kinder sind ja schon groß und brauchen kein Kindermädchen mehr. Hast du recht.« Als ich in Bari landete, war es kalt und grau. Jännertage, auch im Süden nicht immer sonnig. Ich hatte mir von Wien aus eine Wohnung gemietet, in der Via Principe Amadeo. »Hoffentlich kommt er jetzt, der Prinz«, hatte meine Tante das kommentiert. Ich glaubte an keinen Prinzen mehr, aber ich glaubte an die Königin in mir. Die Wohnung war in einem der alten Gründerzeithäuser im Stadtkern von Bari. Zur Altstadt, die man früher nicht hatte betreten können, weil sie ein Hort des Kriminellen war, waren es gerade mal 10 Minuten zu Fuß. Die Wohnung befand sich im obersten Stockwerk. Eine Art Pavlatsche, die rechteckig alle 4 Wohnungen des Dachgeschosses verband, führte zu ihr hin. Die Wohnung bestand aus Wohnküche, Schlafzimmer mit Balkon und Bad. Sie war fix und fertig eingerichtet und ich kam mit meinem großen Koffer an, hatte nur mein Gewand und meine Bücher eingepackt. Schnell war alles in den Kästen verstaut. Dann machte ich mich auf den Weg zur Universität. Professor Giuseppe Carelli, von seinen Bekannten nur Peppino genannt, empfing mich mit italienischer Herzlichkeit. Der Hofmannsthal-Spezialist freute sich darüber, eine Musilianerin ans Institut geholt zu haben. Tatsächlich hatte ich erst vor 2 Monaten meine Dissertation über Robert Musil als Kritiker abgeschlossen. Dann war mir die Stelle in Bari angeboten worden. Ich sagte gleich zu. In Wien gab es kaum Möglichkeiten für Germanistinnen. Außerdem wollte ich wieder am Meer leben. Immer schon. Und wenn man es sich aussuchen konnte? Carellis Assistentin Mariella, eine waschechte Apulierin aus Matera, führte mich gleich in die Stadt ein. Sie zeigte mir kleine Cafés und Restaurants, stellte mich Kolleginnen und Kollegen vor. Die Universität war ein prachtvoller Bau mitten im Zentrum, vom Stil her durchaus der Wiener Universität vergleichbar. Umso schneller fühlte ich mich hier wohl. Nachmittags spazierte ich am Lungo Mare entlang. Das Meer war hier schmutzig, kein Strand zu sehen. Stattdessen viele Möwen, die das Wasser zusätzlich verschmutzten. Ich musste an Nizza denken, die traumhafte Promenade des Anglais und die wunderschöne und saubere Bucht La Baie des Anges, die Engelsbucht. Damit konnte das Meer hier in Bari nicht mithalten, aber immerhin, ich war wieder am Meer gelandet. Mein Traum vom Meer ließ sich ein zweites Mal verwirklichen. Italienisch hatte ich mir noch in Wien mit einem Lehrbuch beigebracht. Im Taxi vom Flughafen in die Stadt konnte ich mit dem Taxler schon ein bisschen Konversation betreiben. Immerhin.
0: Natale wird schon in jungen Jahren Witwe. Nach einer Weile heiratet sie Robert, einen Rechtsanwalt, und bekommt noch eine Tochter.
1: Natale und Robert waren ein glückliches Paar. Apollonia war inzwischen 5 Jahre alt und machte ihnen große Freude. Im Sommer 1934 fuhren sie ins Salzkammergut nach Fuschel am See. Dort quartierten sie sich im Schlosshotel ein. Die 5 Kinder hatten ein großes Apartment für sich und Natale und Robert belegten ein Doppelzimmer. Im Hotel waren viele jüdische Gäste, die sich in Österreich trotz des Austrofaschismus noch sicher fühlten. Robert freundete sich mit einem Industriellen, Salomon Messner, an, der mit seiner Frau Rachel und ihren 3 Kindern, David, Hanna und Ruth, ebenfalls im Schlosshotel Urlaub machte. Gemeinsam saßen sie auf der Hotelterrasse, während die Frauen und Kinder badeten. Robert war keine große Baderatte, Salomon noch weniger. Die beiden saßen in Badeshorts und Hemden an einem Tisch im Hotelcafé und tranken eine Melange nach der anderen. Dabei rauchten sie Zigarillos und diskutierten über politische Vorkommnisse. Die Messners hatten gute Verbindungen nach England. Da in Deutschland schon der Exodus von Jüdinnen und Juden begonnen hatte, machte sich auch Salomon Gedanken über eine mögliche Emigration. Er hatte bereits Erkundungen eingeholt, wie die Einreisebedingungen in England waren. Doch sie wollten Wien noch nicht aufgeben. Seine Frau Rachel hing an der Kaiserstadt und ihren prunkvollen Zinshäusern und Cafés, der Oper und dem Parlament, der ganzen Ringstraße. Alles war ihr so ans Herz gewachsen, dass sie sich gar nicht vorstellen konnte, wegzugehen. Salomon hatte indes berechtigte Ängste. Seine Geschäftspartner waren rund um London angesiedelt, wohin zu ziehen sich natürlich anbot, vor allem auch, weil seine Frau dann wieder in einer Großstadt leben konnte. Robert riet Salomon dringend dazu, Österreich bald zu verlassen. Salomon pflichtete ihm bei und versprach, mit seiner Frau zu reden. Der Fuschelsee war warm, das Wetter strahlend blau. Nur manchmal gab es Gewitter. Sie verbrachten die Tage am See. Die Kinder spielten am Ufer oder planschten im seichten Wasser. Da alle bis auf Apollonia schon schwimmen konnten, waren die Mütter relativ entspannt und konnten miteinander plaudern. Für Natale eröffnete sich mit Rachel eine ganz neue Welt. Nie war sie in Wien gewesen, nie in einer Großstadt. Am Abend beim Essen lag sie Robert in den Ohren. Sie wolle Wien sehen, Paris und London. Langsam, meinte Robert, eins nach dem anderen. Wir können von Fuschel aus noch ein paar Tage nach Wien fahren, wenn du möchtest. Au ja, Kinder, was meint ihr? Beste Idee, die ihr je hattet, meinte Arnold. Die Kleineren waren auch sehr einverstanden. Nach 5 Tagen am Fuschelsee packten sie also wieder ihre Koffer und nahmen den Zug nach Adnang-Puchheim und weiter nach Wien. Die Verabschiedung von den Messners war tränenreich. Man wünschte sich alles Gute, tauschte noch Adressen aus und bat um baldigen Briefkontakt. Wien war heiß und staubig. Trotzdem freuten sie sich über die vielen schönen Bauten und das Befahren der Ringstraße mit der Straßenbahn. Sie besuchten Parks, Schlösser, Museen und fuhren zum Heurigen. Der Prater zog die Kinder an. Robert und Natale mussten ihnen versprechen, dort auch noch hinzugehen. Und wirklich, die schöne Schaubudenwelt hatte ihren eigenen Reiz. Arnold, Oskar und Guido fuhren mit der Achterbahn. Alle zusammen bestiegen sie das Riesenrad und staunten über den Blick über Wien, der sich ihnen von dort aus eröffnete. Nach 4 Tagen nahmen sie wieder den Zug nach Dornbirn. Der Sommer war noch lange nicht zu Ende und so fuhren sie noch des Öfteren an den Bodensee oder machten Wanderungen auf dem nahegelegenen Bödele. Natale jedoch plante schon den nächsten Sommer. Da wollte sie nach Paris und nach London. Sie war auf den Geschmack der Großstadt gekommen. Dornbirn erschien ihr nur noch wie ein Kuhdorf. Zurück in Bari konzentrierte ich mich auf meinen Unterricht. Im Literaturkurs dozierte ich jetzt über Schnitzlers Traumnovelle und ich zeigte die Verfilmung Eyes Wide Shut von Stanley Kubrick mit Nicole Kidman und Tom Cruise. Die Studentinnen und Studenten waren begeistert. Der Text hatte sie schon sehr beeindruckt. Durch die Verfilmung hatte er jedoch noch einmal eine andere Dimension bekommen. Er war ins Heute verlegt worden und eine völlig normale Geschichte eines Ehepaars von nebenan geworden. Die Geschichte einer Ehekrise, wie sie jedem von uns passieren konnte. Ricardo wich nicht von meiner Seite. Ich hatte mich jedoch etwas zurückgezogen. Schließlich sagte ich ihm, dass ich keine Kinder mit ihm wollte. Das fand er unerhört und beschimpfte mich, nannte mich Cazzona und Puttana. Ich weinte, wieder einmal. Ich fand mich selbst abscheulich, sagte aber, wir hätten eine schöne Zeit gehabt, aber auch schöne Zeiten gingen manchmal zu Ende. Überhaupt weinte ich in letzter Zeit sehr viel. Ich vermisste Elias. Wollte es nicht wahrhaben, dass es vorbei war, glaubte immer noch an seine Liebe und verstand nicht, wieso er mir nichts geben konnte, wieso nicht alles einfach wieder so sein konnte wie früher. Hätte ich ihm sagen müssen, dass er mich weder heiraten noch Kinder mit mir haben müsse, wenn er nicht wolle, dass ich wieder mit ihm zusammen sein wollte? Aber hätte das gestimmt? Hätte ich mich dabei nicht selbst belogen? Und war das nicht genau der Punkt, dass mir das alles eben nicht mehr gereicht hatte? Einmal legte ich mich mittags auf mein Bett, ich hatte wieder geweint und war müde. Da hatte ich das Gefühl abzuheben, zu schweben. Meine Nachbarin hatte mich schon des Öfteren weinen gehört und machte sich Sorgen um mich. Als ich ihr von meinem Liebeskummer erzählte, sagte sie, dass der Mann letztlich egal sei und die Kinder immer nach den Frauen kämen. Ich wusste nicht, was sie damit meinte. Vermutlich wollte sie mir sagen, dass Ricardo zwar klein und nicht sehr schön war, aber vielleicht doch die bessere Wahl als die Traurigkeit. Ich telefonierte mit meiner Oma und erzählte ihr von meinem Liebeskummer. Sie meinte nur lakonisch, der richtige kutt übers Meer.

0: Was war denn dein erstes eigenes veröffentlichtes Buch?
1: Das erste literarische Buch war der Gedichtband Mädchen, Morgen, Blütenträume. Ich habe diese Gedichte eigentlich über mehrere Jahre geschrieben. In der Zeit, in der ich in Nizza war und auch ein bisschen danach, so zwischen 97 und 2003, bin dann mit diesen Gedichten ein bisschen hausieren gegangen, wie man das so macht. Habe die teilweise in Zeitungen und Zeitschriften veröffentlichen können. Und ich glaube, dieser Gedichtband ist 2010 erschienen. Da war ich ja schon fast 40. Ja, das war mein erstes literarisches Buch und ist eine Zusammenstellung relativ früher Gedichte. Dann ist ein Roman gekommen, Getrennte Welten. Da habe ich Erfahrungen verarbeitet, die ich in Nizza gemacht habe. Dann ein Buch von Lyrik und Prosa, Millennium. Dann wieder ein Roman, Kleeblatt, und jetzt dieser Roman. Also ich habe 5 literarische Bücher bis jetzt.
0: Man könnte sagen, ganz falsch wäre es sicher nicht, dass der Roman Nachkommenschaft die Fortsetzung bildet von Getrennte Welten, weil zum Teil dieselben Personen vorkommen.
1: Ja, ich kenne das von der Horvath-Edition her. Der Horvath hat auch so Lieblingsnamen gehabt und hat damit wahrscheinlich auch so gewisse Figuren verbunden, die für ihn ein Typus waren. Da gibt es zum Beispiel den Alfred, ja, den gibt es ja in Geschichten aus dem Wienerwald, den gibt es aber auch in anderen Texten. Und so ist es auch bei mir. Es gibt gewisse Figuren, die haben für mich eine gewisse Ähnlichkeit miteinander und die haben auch einen Namen. So zum Beispiel Elias kommt wieder vor und Paul kommt wieder vor, sind im Prinzip dieselben Figuren. Genau. Die sind von dem einen Buch weitergewandert ins andere, weil in gewisser Weise ist das Ganze autofiktional, was ich schreibe. Es ist einiges Fiktion, es ist aber auch autobiografisch grundiert. Musil hat einmal gesagt, jeder kennt eine Ecke des Lebens und über die soll er schreiben. Ja, und das ist, finde ich, einfach so. Erfindung ist eine Seite und ist schön, Dichtung ist Dichtung und Wahrheit ist Wahrheit, aber jede Dichtung ist natürlich eine Fiktion, aber ich schöpfe schon aus meinem Erlebten.
0: Auf die kürzeste Formel gebracht ist der Inhalt deines jüngsten Buches, zum Teil eine Familiengeschichte bzw. vor allem die Geschichte von Frauen einer Familie über mehrere Generationen. Der zweite Strang aber ist wieder die Geschichte einer jungen Frau, die Lektorin ist in Italien, diesmal aber in der Ich-Form erzählt.
1: Also ich finde es interessant, vor allem auch deshalb, weil immer gesagt wird, dass die Frauenfiguren die Entscheidenden sind in diesem Text, und das ist wahrscheinlich auch so. Ja, also ich habe versucht, einen Überblick zu geben über Lebenskonzepte von Frauen über 100 Jahre. Aus meiner Familie, könnte man auch sagen, natürlich. Das war mir dann aber als Konzept zu eng, ja, und ich hatte dann das Gefühl, ich möchte nicht nur historisch erzählen, sondern ich möchte auch die Gegenwart reinbringen. Und wie bringe ich die rein? Indem ich noch eine zweite Erzählebene schaffe. Also es gibt nicht nur diese 3 Generationen, sondern es gibt auch meine Generation, die da eine Rolle spielt. Die habe ich dazwischen geschnitten, die Kapitel verblendet gewissermaßen. Auf die historische Erzählung folgt eine Gegenwartserzählung und dann wieder die historische. Das wechselt sich so ab. Und warum in der Ich-Form? Weil ich gemerkt habe, dass ich gern Ich sage in Texten. Ja. Also ich finde, es ist lebendig, wenn man Ich sagt, und man hat einfach das Gefühl, man kann sich wirklich einlassen mit diesem Text, und er entwickelt so eine Nähe auch zu den Figuren, wenn man Ich sagen kann. Und wenn der Leser auch über ein Ich liest, dann hat er mehr Nähe noch, als wenn er über ein Sie oder ein Er liest. Kommt mir vor. Ja. Und für mich ist es eine Reflexion auch über meine Erfahrungen mit den Lektoraten, mit der akademischen Karriere. Und das wäre mir künstlich vorgekommen, da ein Sie einzusetzen. Ursprünglich war der Getrennte Weltenroman auch in der Ich-Form verfasst.
0: Das wollte ich gerade fragen, warum das damals dann anders war.
1: Ich hatte das Gefühl, die Geschichte ist mir zu nahe und ich muss sie mehr distanzieren von mir. Deshalb habe ich sie dann in die Sie-Form verwandelt. Aber jetzt habe ich das Gefühl nicht mehr, dass ich das machen muss, weil ich einfach das Gefühl habe, es ist sowieso Fiktion, was ich schreibe. Ja? Dass diese Fiktion nahe an meinem realen Leben, so es ein solches gibt, sich befindet, es ist halt so. Ja? Ich kann auch so jetzt Distanzen zum Erzählten herstellen. Das konnte ich vielleicht vor 10 Jahren oder 11 Jahren noch nicht so gut. Oder 13 Jahre ist das her. Da war mir das noch zu nahe. Jetzt habe ich schon eine größere Distanz zu diesen Lektoraten und deshalb konnte ich es vielleicht auch in der Ich-Form jetzt schreiben. Ich-Form ist halt immer moderner, finde ich. Für mich hat das was sehr Modernes, was Zeitgemäßes, wenn man in der Ich-Form schreibt. Und deshalb ist mir das wichtig gewesen, damit der historische Teil kontrapunktiert wird von einem gegenwärtigen Teil. Und deshalb dieser starke Bruch, dass da dann die Ich-Form kommt.
0: Wie bist du vorgegangen bei den Recherchen zur Nachkommengeschichte?
1: Recherchen habe ich keine großen angestellt, aber in meiner Familie ist immer viel erzählt worden eigentlich. Auch über den Krieg, das kommt ja auch im Buch vor. Ja? Die Großväter haben oft vom Krieg erzählt, haben ihr Leben im Krieg uns geschildert. Ich war damals als Mädchen nicht sehr daran interessiert, mich hat das furchtbar gelangweilt. Und es war irgendwie für mich so etwas Unheimliches, vor dem ich zurückgeschreckt bin. Und ich habe dann regelmäßig das Zimmer verlassen, wenn die Rede auf den Krieg gekommen ist, was natürlich schade ist im Nachhinein, weil ich jetzt wenig darüber weiß. Dokumente hat es immer wieder gegeben und vor allem meine Großmutter mütterlicherseits hat sehr viel erzählt aus ihrer Kindheit und aus ihrem frühen Erwachsenenleben. Die ist auch so ein bisschen mein Lieblingscharakter in dem Buch, muss ich sagen. Die Roswitha, ja, die weiße Rose, wie ich sie betitelt habe, weil sie wie eine Indianerin für mich war. Und die wusste so viel und hat auch ein langes Leben gehabt. Ja, die ist 94 geworden und hat immer wieder ihre Kindheitsgeschichten und Jugendgeschichten erzählt. Deshalb wusste ich von der Seite sehr viel. Sie hat natürlich auch Fotoalben gehabt und auch von der Großmutter väterlicherseits hatten wir viele Fotos, auch vom Großvater väterlicherseits. Also ich glaube, Fotos haben mir im Wesentlichen ein Bild geliefert von der Vergangenheit. Und weil ich einfach wusste, wie die Menschen ausgeschaut haben, was sie getragen haben, wie sie sich frisiert haben. Also einerseits eben die Erzählungen, andererseits Fotos. Mein Vater hat sehr viel gefilmt, als wir klein waren. Und er hat auch fotografiert. Das sind tolle Aufnahmen und tolle Erinnerungen, ja.

0: In der nächsten Episode erfährt der Leser, die Leserin, dass die Ich-Erzählerin die Enkelin von Arnold ist, des ältesten Sohnes von Natale.
1: Der Krieg kam wie eine Krankheit über das Land. Arnold hatte gerade seine Matura gemacht, als er eingezogen wurde. Später würde er immer wieder vom Krieg erzählen. Bei jeder Familienfeier der Rückblick auf die heroische Zeit. Seine heroische Zeit. Er erzählte wenig von der Mühsal, aber viel von seinen Heldentaten. Der Krieg hatte ihm eine Identität gegeben. Als Mädchen interessierte mich das wenig. Wenn die Rede auf den Krieg kam, verließ ich meistens das Zimmer. Deshalb kann ich jetzt auch wenig über die Kriegsjahre meines Großvaters väterlicherseits erzählen. Das sind nur ein paar Erinnerungsfetzen, die geblieben sind. Von einem Packerl Zigaretten, das er gegen ein Kilo Zucker getauscht habe, von dem er dann wochenlang lebte. Und von seiner abenteuerlichen Flucht aus der russischen Gefangenschaft über das Baltikum, Finnland, Schweden, Dänemark und Deutschland. Wenn man zu Besuch kam, saß mein Großvater meistens in seinem Fernsehstuhl im Wohnzimmer, sah fern und rauchte. Das ganze Zimmer war in Nebel gehüllt und es stank fürchterlich. Er begrüßte meinen Vater üblicherweise mit den Worten Zdravstvuj, Tavarisch, also Servus, Genosse. Weil Arnold in der Schule Russisch gelernt hatte, wurde er im Krieg als Dolmetscher eingesetzt. Dafür bekam er dann zuweilen ein Kilo Zucker oder einen Laib Brot. Wirklich Hunger litt er deshalb nicht, aber die hygienischen Zustände an der Front waren desaströs. Während seiner Stationierung in Knittelfeld hatte er Theresia kennengelernt. Die beiden verliebten sich ineinander und bald war Theresia schwanger. Beim nächsten Heimaturlaub heirateten die beiden. Theresia nannte den kleinen Sohn, den sie im Februar 1943 erwartete, nach ihrem gefallenen Bruder Hans. Im letzten Kriegsjahr kam Arnold in russische Gefangenschaft. Wieder retteten ihn seine Russischkenntnisse vor dem Schlimmsten. Sein Sohn war inzwischen geboren und ein kleiner Bruder unterwegs. Die beiden Buben erlebten die ersten Kindheitsjahre ohne Vater. Hans, der Ältere, mein Vater, nahm deshalb allmählich die Rolle des Familienvaters und Gatten seiner Mutter ein. Als Arnold 1948 nach Hause kam, war das für den kleinen Hans und für dessen Bruder Josef eine Katastrophe. Sie kannten ihren Vater nicht und empfanden ihn als Eindringling in das inzwischen gut konsolidierte Familienleben. Der Vater war nicht nur ein Fremder, dem wenig Liebe entgegengebracht wurde, sondern auch ein Konkurrent, der Hans vom Thron stieß. In den kommenden Wochen und Monaten stellte sich jedoch ein neues Familiengleichgewicht ein. Arnold wurde Schulwart in einer Mittelschule in Dornbirn. Damit war die Situation der Familie einigermaßen gesichert. Sie bezogen eine Dreizimmerwohnung in Hattlerdorf und ein drittes Kind war unterwegs. Diesmal sollte es ein Mädchen werden. Sie nannten es Dorothea. Theresia hatte schon während der Kriegsjahre in Knittelfeld einen kleinen Laden geführt. Nach dem Krieg war sie mit Kind und Kegel nach Vorarlberg übersiedelt, ins Land ihres Mannes. Auch dort führte sie bald einen Laden. Die Stickerei meiner Eltern boomte in den 1980er Jahren. Die Kundinnen und Kunden aus Afrika rannten meinen Eltern förmlich die Türen ein. Vor allem wegen eines Musters, das meine Eltern selbst entworfen hatten. Ein Getreidebündel, das zu einem wirklichen Verkaufsschlager wurde. Alle wollten dieses Muster. Ich stellte mir vor, wie in Benin, Nigeria oder im Senegal Kinder, Frauen und Männer in Kleidern mit diesem Muster herumliefen. Mein Vater musste oft spät abends noch ins Sporthotel nach Lustenau, um Kundinnen zu treffen. Diese Kundinnen waren mir unheimlich. Sie erschienen mir wie Königinnen fremder Länder. Sie hatten etwas Elitäres mit ihren kunstvollen Zöpfchenfrisuren, trugen viel Goldschmuck und auch im Winter Flipflops und schienen nicht zu frieren. Sie brachten oft ganze Töpfe mit selbstgekochtem Hühnereintopf mit, den sie in unserer Küche aufwärmten und an unserem Tisch verzehrten. Wir waren mit manchen dieser Kundinnen eng befreundet, zum Beispiel mit Mrs. O'Sanny aus dem Senegal, die uns immer Geschenke mitbrachte, afrikanische Kleider, Cashewnüsse oder reife Mangos, manchmal auch Goldschmuck für meine Mutter und für mich. Wenn die Afrikanerinnen da waren, lagen in unserem kleinen Büro oft ganze Berge aus Geldscheinen herum. Die zentralafrikanischen Francs standen für mich für Reichtum. Wir hätten wie Dagobert Duck förmlich im Geld schwimmen können. Die Geldbündel wurden dann in großen Taschen auf die Bank gebracht und gewechselt. Manchmal musste mein Vater auch nach London oder Paris reisen, um Kundinnen und Kunden zu treffen. Er brachte uns dann Geschenke mit, Kleider und Nachthemden aus Paris oder Fußballtrikots berühmter englischer Clubs wie Liverpool oder Chelsea. Insgesamt haben die Kundinnen dieser Firma etwas von der großen weiten Welt in unser kleines und beschränktes Ländle gebracht. Und wir wären wohl nicht so weltgewandt und reisefreudig geworden, hätten wir nicht in unserer frühen Kindheit die Erfahrung mit den kosmopolitischen Afrikanerinnen gemacht. Wir sprachen Englisch oder Französisch mit ihnen. Meine Eltern besuchten sogar extra einen Französischkurs bei einer gewissen Charlotte, einer Französin, die mit einem Vorarlberger verheiratet war. Auch das gab es. Ich begann zu schreiben. Zuerst nur Gedichte, dann auch Prosa. Viele Leute sagten mir, vergiss dieses autofiktionale Zeug, du musst was erfinden. Hatte ich nicht alles erfunden? Mein Leben und das meiner Urgroßeltern und Großeltern und Eltern? Ich weiß doch gar nichts über sie oder über Elias und Paul und wie sie alle heißen.

Das war eine Stunde mit Nicole Streitler und ihrem jüngsten Buch. Es trägt den Titel Nachkommenschaft und ist in der Bibliothek der Provinz erschienen. Weitere Informationen und eine Musikliste findet man auf der Website von Radio Helsinki, helsinki.at, in der Rubrik Das Rote Mikro. Gestaltung der Sendung Barbara Belitsch.

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